0: hat die Zahl der Toten die Marke von 5.000 überschritten. Laut der jüngsten Bilanz der Behörden liegt die Zahl der bestätigten Opfer nun bei 5.069. Zudem gäbe es fast 17.000 Verletzte. Nach den Beben hatte die Europäische Union 20 Millionen Euro für humanitäre Hilfe zur Verfügung gestellt. Das Wetter in Deutschland. In der Nacht ist es meist trocken. Im Osten und Süden teils noch Schauer und kräftige Gewitter bei Tiefstwerten von 18 bis 12 Grad. Am Tage gebietsweise Schauer, in der Mitte und im Süden zum Teil kräftige Gewitter, sonst meist trocken, Höchstwerte 19 Grad in Nordfriesland bis 29 am Oberrhein. Sonntag im Südwesten Sonne, Richtung Osten Schauer, vereinzelt Gewitter 18 bis 26 Grad. Es ist 2:03 Uhr.
1: Schönen Dank fürs Nachrichtenupdate. Von mir der Blick auf die Straßen im Lande. Im Verkehrsservice sofort eine Falschfahrermeldung. Achtung bitte auf der A6 im Verlauf A81 Richtung Würzburg zwischen Heilbronn unter Eisesheim und Tunnel Hölzern ist ein Falschfahrer gemeldet worden. Bitte ganz rechts fahren, nicht überholen. Auf der A6 im Verlauf A81 Richtung Würzburg zwischen Heilbronn unter Eisesheim und Tunnel Hölzern ist ein Falschfahrer unterwegs. A2 Dortmund Richtung Hannover zwischen Bad Nenndorf und Wunstorf-Lute, 3 Kilometer Stau. A7 Fulda Richtung Würzburg zwischen Dreieck Fulda und Bad Brückenau, Wildflecken, 3 Kilometer Stau. A8 Stuttgart Richtung München zwischen Sulzemoos und Dachau-Fürstenfeldbruck, 3 Kilometer Stau. Die Autobahn 12 Frankfurt-Oder Richtung Berlin ist zwischen Briesen und Fürstenwalde-Ost nach einem Unfall gesperrt. Und dann noch die Autobahn 93 Hof Richtung Weiden, hier ist zwischen Selb-West und Tiersheim wegen Bergungsarbeiten gesperrt. Kommen Sie gut durch die Nacht und günstig ans Ziel. Also günstig ist alles relativ bei den Spritpreisen.
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1: Mit Hanno Bauer in Magdeburg. Schön, dass Sie dran sind.

0: Spiels ist. Das Spiel heißt ARD Hitnacht und Sie sind dabei. Und mittendrin. Und außerdem gibt's erstmal schnell die Entwarnung für die A6 im Verlauf A81 Richtung Würzburg. Kein Falschfahrer mehr. Zwischenausfahrt Heilbronn unter Eisesheim und Tunnelhölzern ist alles wieder okay. Und okay war für Marcel auch das flotte 80er Oldie Remake vor den Nachrichten. Und offensichtlich hat I Only Wanna Be With You Erinnerungen geweckt, denn Marcel hat geschrieben: Grüße Hanno. Die Samantha Fox ist ja die mit den dicken Geräten. Liebe Grüße und ganz viele Lachsmilies dahinter. Marcel, ja, genau. Ich ging da ja noch zur Schule und ich erinnere mich, wie alle Jungs ganz verliebt waren in den schönen Mund, aber vor allem in ihre wunderbaren, großen, kullerrunden Augen.
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0: in der Nachtschicht Night Shift von den Commodores. Und da wir gerade von der jungen Liebe zu Samantha Fox gesprochen haben, ja, die Jungs hätten ja gar keine Chance gehabt, denn sie liebt ja sehr selbstbewusst ihre Frau, die sie geheiratet hat. Wissen gar nicht so viele. Und wer ist das hier, wer mir geschrieben hat? Dirk hat hier geschrieben und zwar 34 Jahre jung, wie er geschrieben hat. Sehr geehrter Herr Bauer, mein Name ist Dirk, ich bin 34 Jahre jung. Ich sitze gerade noch gemütlich auf der Terrasse des elterlichen Hauses meines Verlobten Dennis und höre noch entspannt die ARD-Hitnacht. Ich möchte Ihnen gerne auf diesem Weg ganz lieb grüßen. Ich liebe ihn über alles. Ebenfalls auch liebe Grüße an seine Eltern und die restliche Familie. Es ist immer wieder schön, hier im Emsland zu Besuch zu sein. Des Weiteren möchte ich mitteilen, dass es eine richtig schöne Radiosendung ist. Viele Grüße aus Papenburg an der Ems. Dirk, ich grüße ganz lieb zurück und natürlich auch den Liebsten. Und ich hoffe, alle haben noch die Grüße gehört und sind noch nicht eingeschlafen.
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0: Musik, die zu Herzen geht jetzt. Von Pink und ihrer Tochter. Cover Me in Sunshine.

0: European Queen Billy Ocean in der Nachtsendung. Hier ist die ARD Hitnacht. Und Roland aus dem Rechenzentrum in Stuttgart hat sich gemeldet, hat geschrieben: Hallo Hanno, bei uns gab es 16, 17 Uhr Gewitter mit viel Regen, hat auch schön abgekühlt, sonst war hier am Stadtrand von Stuttgart zum Glück kein schweres Unwetter. Bad Urach ist bei Reutlingen. In Reutlingen gab es die letzten Tage schwere Unwetter, die hatten auch Stromausfall. Und bei 19 Grad Außentemperaturen ist es jetzt angenehm kühl geworden. Am 23. Juli beginnen die Hundstage, aber es soll temperaturmäßig so bleiben. So, apropos Feste. Darauf kam es ja in dieser Sendung zu sprechen. Zufällig hörte ich heute vom Kochelball. Der findet am 3. Sonntag im Juli in München im Englischen Garten am Chinesischen Turm von 6 bis 10 Uhr statt. Der Kochelball. Das Fest soll auf das 19. Jahrhundert zurückgehen, wo Hausangestellte und Köche, Dienerinnen, sich am freien Sonntagmorgen trafen, um zu tanzen und zu feiern, ehe sie zum Dienst mussten. Die Brotzeit wird dazu mitgebracht. Also Picknick auf der Wiesen sozusagen, oder? Und er schreibt weiter: Okay, die Wiesen ist mir ein Begriff und hier gibt's auch das Cannstatter Volksfest auf dem Wasen. Aber der Kochelball, der war mir bislang auch neu. Sehr interessant. In Bielefeld gab es am letzten Juliwochenende das Sparrenburgfest, ein mittelalterliches Burgfest. Waren mal dort. Wunderschöne Burg und ein sehr schönes Fest. Sommernächtliche Grüße von Roland. Roland, ich grüße ganz lieb zurück. Dankeschön für die E-Mail.
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0: Und der nächste Hit kommt von Sister Sledge, Lost in Music.

0: Gleich ist es 14:29 steht auf der Uhr. Zeit für zwei Falschfahrermeldungen, die gerade im selben Augenblick reinkommen. Achtung bitte, Falschfahrer auf der Autobahn 1 zwischen Kreuz Hamburg-Ost und Stillhorn. Kommt Ihnen ein Falschfahrer entgegen? Achtung bitte, auf der Autobahn 1 Lübeck-Bremen zwischen Kreuz Hamburg-Ost und Stillhorn kommt Ihnen ein Falschfahrer entgegen. Und Achtung, ein Falschfahrer auf der Autobahn 25 zwischen Geesthacht und Dreieck Hamburg-Südost ist ebenfalls ein Falschfahrer unterwegs. Auf der Autobahn 25 zwischen Geesthacht und Dreieck Hamburg-Südost kommt Ihnen ein Falschfahrer entgegen. Bitte ganz rechts fahren und überholen Sie nicht. Und Vorsicht in beiden Richtungen, in beiden Fällen, also auf der A1 und auf der A25. A7 Fulda Richtung Würzburg zwischen Dreieck Fulda und Bad Brückenau Wildflecken 3 Kilometer Stau. A7 Hamburg Richtung Flensburg zwischen Hamburg-Stellingen und Dreieck Hamburg Nordwest Gefahr durch eine ungesicherte Unfallstelle. Autobahn 8, Stuttgart Richtung München zwischen Salzenmoos, Sulzenmoos und Dachau-Fürstenfeldbruck, 3 Kilometer Stau. A44 Mönchengladbach Richtung Düsseldorf zwischen Osterrath und Langlatum, Gefahr durch Fahrradfahrer auf der Fahrbahn. Also Achtung bitte, Gefahr für und durch Fahrradfahrer auf der Fahrbahn auf der Autobahn 44 Mönchengladbach Richtung Düsseldorf zwischen Osterrath und Langlatum. Und dann noch die Autobahn 93 Hof Richtung Weiden. Hier ist zwischen Selb-West und Tiersheim wegen Bergungsarbeiten gesperrt. Ihnen unterwegs eine gute Fahrt durch die Nacht.
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0: Mit Hanno Bauer in Magdeburg. Mensch, so viele Falschfahrer zurzeit. Was ist denn da los? Alle zu müde oder was? Dann sollen die mal an die Tankstelle ranfahren. Da werden die plötzlich wieder schockwach, wenn sie die Spritpreise sehen.

The Days of Pearly Spencer in seiner Version. Und Evelyn hat geschrieben, dass sie über die Wellen von NDR 1 hört und schreibt: Moin zusammen. Nach einem gemütlichen Grillabend mit Freunden und Arbeitskollegen sitzen wir nun am

0: Lagerfeuer und freuen uns auf die 80er-Party im Volkspark in Hamburg. Passend dazu wäre Kim Wilde. Sie tritt nämlich unter anderem auf. Eine gemütliche Nacht zusammen und viele liebe Grüße aus Kellinghusen. Ja, geschrieben war das schon lange vor Mitternacht, also 23.20 Uhr abgeschickt. Ich habe sie so lange ein bisschen hier zappeln lassen, weil nämlich jetzt Kim Wilde tatsächlich bei uns zu hören sein wird. Geplant von unserer Musikredaktion.
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0: Schon mal als Vorgeschmack für später. You keep me hanging on. Hier ist Kim Wilde in der ARD-Hitnacht.

0: Evelyn, viel Spaß dann heute bei den 80er Stars. Am Nachmittag in Hamburg, 16 Uhr geht's los. Restkarten gibt's noch vor Ort für alle, die kurz entschlossen noch hin wollen. Und neben Kim Wilde sind unter anderem Boy George, Alphaville, Holly Johnson, Camouflage, die Cutting Crew, Gazebo und Nick Kershaw dabei. Und Sandra und Starship. Wow. Heißt also einmal die ARD-Hitnacht-Playlist hoch und runter, würde ich sagen.
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0: Es gibt die Entwarnung von der Autobahn 1 und von der Autobahn 25. Kein Falschfahrer mehr zwischen Geesthacht und Dreieck Hamburg Südost und zwischen Hamburg Ost und

0: Viertel vor drei ist es schon durch. Hier ist die ARD-Hitnacht. Und auf der Fahrt nach Süden sind gerade Henning und seine Freundin. Er hat geschrieben, meine Freundin und ich, wir fahren die Nacht durch von Hamburg bis ins Allgäu. Wir hoffen dort auf besseres Wetter als gerade angekündigt. Und natürlich hören wir die ganze Nacht die ARD-Hitnacht. Gerade war Fahrerwechsel und deswegen grüße ich jetzt ganz lieb meine Freundin Ronja, die nun am Steuer sitzt. Ich hab dich so lieb. Herzlichen Dank für die schöne Sendung, sagt Henning. Und ich grüße ganz lieb zurück, Henning. Und wünsche natürlich eine gute Fahrt und nur bestes Wetter.
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3:56 Uhr wird's. 4 Minuten noch, dann kommen die 3 Minuten Nachrichten. Und bis dahin noch geniale Musik, die hier schon startet von Frankie Goes to Hollywood. Relax.

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1: Um 3 Uhr mit Olaf Knapp. Neue kleine Solaranlagen sollen nun doch länger gefördert werden als bisher geplant. Bundeswirtschaftsministerin Reiche hat dazu einen überarbeiteten Entwurf des Erneuerbare-Energien-Gesetzes vorgelegt. Aus der Nachrichtenredaktion Torben Müller.
2: Übergangsweise ist eine abgesenkte Einspeisevergütung für bis zu 36 Monate vorgesehen. Danach müssten Anlagenbetreiber auf sogenannte Direktvermarktung umsteigen. Das betrifft kleine Solaranlagen bis 25 Kilowatt installierter Leistung, die ab 2027 errichtet werden. Bisher hatten Besitzer kleiner Anlagen, vor allem Privathaushalte, 20 Jahre lang pro Kilowattstunde einen festen Betrag für die Einspeisung erhalten. Reiche hatte geplant, das 2027 abzuschaffen. Das hatte breite Kritik ausgelöst.
1: Unionsfraktionschef Spahn hat seine Entscheidung verteidigt, über eine Leihmutter in den USA ein Kind zu bekommen. Der CDU-Politiker steht deswegen auch in den eigenen Reihen in der Kritik und sieht sich mit Rücktrittsforderungen konfrontiert. Aus der Nachrichtenredaktion Laura Janke.
3: Spahns Fall hat eine Kontroverse ausgelöst, weil Leihmutterschaften in Deutschland nicht zulässig sind. Seine eigene Partei ist gegen eine Legalisierung. Auch Spahn selbst war in der Vergangenheit dagegen. Jetzt sagt er, er habe lange mit sich gerungen, sei zerrissen gewesen und habe sich dann aber gemeinsam mit seinem Mann für ein Kind per Leihmutterschaft entschieden, so Spahn im Podcast Ronzheimer. Die Entscheidung über seine politische Zukunft will er der Unionsfraktion überlassen nach der Sommerpause. Voraussichtlich wird sich aber das CDU-Präsidium am Montag mit dem Thema befassen, das hat Kanzler Merz angekündigt.
1: Die USA und der Iran haben auch in dieser Nacht ihre gegenseitigen Angriffe fortgesetzt. Das iranische Staatsfernsehen berichtete von Explosionen in der Stadt Sirik im Süden des Landes. Raketen aus dem Iran hätten US-Militäreinrichtungen in Bahrain getroffen. Das US-Militärkommando für den Nahen Osten bestätigte, dass neue Angriffe auf Ziele im Iran gestartet wurden. Mehr als 3 Wochen nach dem Erdbeben in Venezuela hat die Zahl der Toten die Marke von 5.000 überschritten. Laut der jüngsten Bilanz der Behörden liegt die Zahl der bestätigten Opfer nun bei 5.069. Zudem gäbe es fast 17.000 Verletzte. Nach den Beben hatte die Europäische Union 20 Millionen Euro für humanitäre Hilfe zur Verfügung gestellt. Das Wetter in Deutschland. Am Tage gebietsweise Schauer, in der Mitte und im Süden zum Teil kräftige Gewitter, sonst meist trocken. Höchstwerte 19 Grad in Nordfriesland bis 29 Grad am Oberrhein. Am Sonntag dann im Südwesten Sonne, Richtung Osten Schauer und vereinzelt kräftige Gewitter bei 18 bis maximal 26 Grad. Es ist 3:03 Uhr.
4: Dankeschön für die 3 Minuten Nachrichten. Von mir jetzt eine Verkehrsnachricht noch im Verkehrsservice der ARD Hitnacht. Kommt von der Autobahn 8 Stuttgart Richtung München zwischen Sulzemoos und Dachau-Fürstenfeldbruck gibt es aktuell 3 Kilometer Stau. Kommen Sie munter ans Ziel.
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4: Für alle munter im Studio ist Hanno Bauer in Magdeburg. Schön, dass Sie dabei sind. Und sichere Fahrt wünsche ich denen, die unterwegs sind.

mit Nadeln und Pins zusammengeheftet, sozusagen diese Sendung hier, Smokey Needles and Pins. Und dann wundert's mich ja auch nicht, dass es dann gleich bei NXS noch heißt, Never Tear Us Apart. Also du kriegst uns nie mehr auseinander sozusagen.

Hier ist die ARD Hitnacht und es gibt herzliche morgendliche Grüße von Erich aus Kohlstöckchen-Rhön-Wasserkuppe. Er hat geschrieben, gerne grüße ich meine 5 erwachsenen Kinder und Enkel in Köln, Stuttgart und Bamberg. Ja, ist hiermit ausgerichtet. Und von mir ganz liebe Grüße zurück in die Rhön an Erich.

Michael freut sich über die Musik, hat geschrieben, wieder super Musik, gute Auswahl, top. Und heute will ich noch einen Gruß rüberlassen an Luca zum Trucker-Treffen. Euch jedenfalls schönes Wochenende, viel Spaß und allen Nachtfahrern gute Fahrt noch. Gruß Micha. Ich glaube, da freuen sich jetzt ganz viele Fahrer und Fahrerinnen in den großen und kleinen Fahrzeugen. Und ganz liebe Grüße zurück, lieber Micha.

woanders hingeht. Es scheint ja gerade so viele schöne Heimatfeste zu geben. Klaus Dieter hat mir geschrieben aus Schöneiche. Hallo Hanno, schönen Abend zum Thema Heimatfest. Ich war gerade eine Woche im schönen Franken in Bayern und da heißt es Kirchweih und geht eine Woche. Hatte vorher noch nie davon gehört, denn ich stamme auch aus Sachsen-Anhalt und lebe seit 30 Jahren in Brandenburg. Thema Wetter, wir hatten nur etwas Regen. Schönen Gruß an alle, die am Radio sind. Grüße aus Schöneiche und ich grüße zurück, Klaus Dieter.

0: Jetzt genau ist es auf die Sekunde 3.30 Uhr. Und damit Zeit für den Verkehrsservice der ARD-Hitnacht. Also eigentlich gibt's nur eine Meldung, ja, die geht ganz schnell. A8 Stuttgart Richtung München zwischen Sulzemoos und Dachau-Fürstenfeldbruck, 3 Kilometer Stau. Das war's dann auch schon. Ihnen unterwegs eine gute Fahrt, bleiben Sie munter, wo auch immer Sie hinwollen.
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0: Mit Hanno Bauer in Magdeburg und Michael ist jetzt gerade am Fahren und zwar in Richtung Süden offensichtlich. Er hat geschrieben, liebe Grüße ins Studio. Ich befinde mich auf dem Weg in den ersten Urlaub mit meiner Frau und meiner Tochter. Dann wünsche ich jetzt mal einen schönen Weg und gutes Ankommen im Urlaub.

Achtung, neuer Falschfahrer. Und diesmal auf der Bundesstraße 4 zwischen Boxdorf und Sebastianstraße ist ein Falschfahrer gemeldet. Und zwar B4 Nürnberg-Erlangen. Bitte ganz rechts fahren, nicht überholen. Vorsicht hier in beiden Richtungen auf der B4 Nürnberg-Erlangen. Zwischen Boxdorf und Sebastianstraße ist ein Falschfahrer auf der Straße. Vorsicht hier bitte in beiden Richtungen.

Hier ist die ARD Hitnacht. 3.40 Uhr wird es und ich musste jetzt schnell erstmal nachschauen in der Straßenkarte, wo denn eigentlich Boxdorf und Sebastianstraße auf der B4 liegen. Also es ist bei Nürnberg, Achtung bitte, wenn Sie bei Nürnberg unterwegs sind, Nürnberg-Boxdorf und Sebastianstraße hier auf der B4 ist ein Falschfahrer gemeldet worden. Stand nämlich gar nicht drin, welche Ortschaft eigentlich gemeint ist. Aber jetzt wissen wir es und Sie kommen hoffentlich gut ans Ziel.

0: Mit Max Giesinger träumt sie sich hier barfuß nach New York in der vierten Stunde des Samstages. Und dann wird der Traum auch bald wahr, für Frank und Familie jedenfalls. Der ist nämlich bald in Richtung Urlaub unterwegs. Frank schreibt, dass er sich schon freut. Hallo, liebes ARD-Hitnacht-Team, meine Familie und ich hören euch über HR1. Und wir sind kurz vor dem Start in den Urlaub in die USA. Am Sonntag geht's für uns los für 3,5 Wochen vom Frankfurter Flughafen aus nach San Francisco. Dann eine Campertour durchs Land. Schöne Grüße aus Mannheim, euer Hörer Frank Stein. Dann grüße ich zurück und wünsche einen guten Flug und unglaublich schöne Erlebnisse.
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Genau der Rhythmus, den Thomas braucht, um mit Schwung die Zeitungen auszutragen, die er jetzt gerade in die Briefkästen befördert. Wahrscheinlich auch sehr schwere Zeitungen. Heute ist schließlich Samstag. Und Thomas hat geschrieben, Servus Hanno, sei gegrüßt von deinem Stammhörer Tom aus Triftern. Ich höre dich wie immer beim Zeitung austragen und wünsche dir noch eine schöne Nachtschicht und ein noch schönes Wochenende. Ja, das wünsche ich natürlich auch. Erstmal jetzt ein schönes Schichtende bald.

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1: Um 4 Uhr mit Olaf Knapp. Die Betreiber kleiner Solaranlagen können auch künftig mit einem festen Preis für den erzeugten Strom rechnen, zumindest übergangsweise. Wirtschaftsministerin Reiche hat ihre Pläne, die Förderung zu kappen, deutlich abgemildert. Eigentlich wollte sie die garantierten Preise für den eingespeisten Strom abschaffen. Im neuen Entwurf aus dem Wirtschaftsministerium ist nun doch übergangsweise ein fester Preis vorgesehen, wenn neue Anlagen ans Netz gehen. Allerdings liegt dieser Preis niedriger als bisher und er soll nur 3 Jahre lang gezahlt werden. Die USA und der Iran haben auch in dieser Nacht ihre gegenseitigen Angriffe fortgesetzt, zum 7. Mal in Folge. Das US-Militär bestätigte, dass neue Attacken auf den Iran gestartet wurden. Aus der Nachrichtenredaktion Ivo Maroschik.
2: Ziel sei erneut gewesen, die militärischen Fähigkeiten des Iran weiter zu schwächen, heißt es vom US-Militärkommando für den Nahen Osten. Das iranische Staatsfernsehen berichtete von Explosionen in Sirik im Süden des Landes und in der wichtigen Hafenstadt Bandar Abbas. Der Iran habe daraufhin Raketen auf Ziele in Jordanien und Kuwait abgefeuert. Kuwait bestätigte, dass die Luftabwehr im Einsatz war. Auch in Bahrain gab es in der Nacht Luftalarm.
1: Trotz der erneuten Eskalationen im Iran-Krieg hat sich Außenminister Wadephul gegen neue Entlastungsmaßnahmen für Bürger wie einen Tankrabatt ausgesprochen. Er glaube nicht, dass das der richtige Weg ist, sagte er dem Redaktionsnetzwerk Deutschland. Aus der NDR-Nachrichtenredaktion Viktor Kupka.
3: Es gehöre zur Ehrlichkeit dazu, den Menschen zu sagen, dass 2 Großkonflikte in der Ukraine und in der Golfregion leider dazu führten, dass die Energiepreise und andere Preise steigen. Das könne man nicht dauerhaft abfedern. Umso wichtiger für ihn, dass die Bundesregierung Verhandlungen in den Konflikten unterstützt. Außerdem müsse die Blockade der Straße von Hormus ein Weckruf sein. Erneuerbare Energien sollten schnell ausgebaut werden, forderte der CDU-Politiker.
1: Die Kritik an Unionsfraktionschef Spahn, auch aus den eigenen Reihen, hält an. Grund ist seine Elternschaft mit Hilfe einer Leihmutter. Der parlamentarische Staatssekretär im Bundesfamilienministerium Brandt nannte Spahns Vorgehen in der Fuldaer Zeitung eine echte Zumutung und unglaubwürdig. Spahn und sein Mann, hatten zuvor erklärt, dass eine Leihmutter in den USA das Baby zur Welt brachte. Leihmutterschaft ist in Deutschland verboten. Das Wetter in Deutschland. Tagsüber gebietsweise Schauer. In der Mitte und im Süden zum Teil kräftige Gewitter, sonst meist trocken. Höchstwerte 19 Grad in Ostfriesland bis 29 am Oberrhein. Sonntag im Südwesten Sonne, im Osten Schauer, kräftige Gewitter zum Teil bei 18 bis maximal 26 Grad. Es ist 4.03 Uhr.
4: Dankeschön für die Nachtnachrichten. Von mir jetzt der Blick auf die Straßen im Lande. Hier ist der Verkehrsservice der ARD-Hitnacht. Und es gibt nur die Entwarnung von der Bundesstraße 4. Kein Falschfahrer mehr zwischen Nürnberg-Boxdorf und Sebastianstraße. Fahren alle wieder in die richtige Richtung. Ihnen unterwegs eine gute Fahrt. Bleiben Sie munter.
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4: In dieser Stunde wird es langsam hell draußen. Und Sie sind ja auch schon oder noch wach. Bruce Springsteen macht jetzt den Anfang dieser Stunde mit Hungry Heart und ich werde auch langsam etwas hungrig. Hanno Bauer ist mein Name. Ich grüße aus Magdeburg und wünsche ein schönes Wochenende.

10 Minuten nach 4 ist es. Hier ist die ARD Hitnacht und es gibt eine aktuelle Verkehrsmeldung von der Autobahn 3 Köln Richtung Oberhausen zwischen Leverkusen-Opladen und Dreieck Langenfeld. Achtung bitte, hier gab es einen Unfall und die Unfallstelle ist noch ungesichert.

Na, da wird's doch jetzt wohl langsam Zeit für eine Tasse Kaffee, oder? Wenn Heike und Familie auf Fahrt sind. Sie hat geschrieben Urlaub. Guten Morgen, Hanno. Danke für die gute Unterhaltung. Die Familie aus Kempen bei Hornbad Meinberg ist auf dem Weg an die Ostsee. Heike grüßt alle anderen, vor allem Dingen die anderen Insassen des Begleitfahrzeugs. Gruß an alle Reisende. Eine gute Fahrt von Heike. Ja, und dann wünsche ich natürlich selbes zurück und einen richtig schönen Ostseeurlaub. Wetter soll ja stimmen, nicht zu warm.

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1: Naja, der meiste Teil des Mondes liegt ja auch noch im Schatten der Erde nämlich. Und deswegen eine ganz schmale Mondensichel zurzeit nur, aber wird ja schon langsam wieder größer. Hier ist die ARD-Hitnacht, jetzt mit Musik von Visage und Fade to Grey. Passt ja auch irgendwie in die Nacht, denn nachts sind ja alle Katzen grau.

0: Boys, no matter what in der Nachtsendung. 4.30 Uhr ist es schon, draußen wird es langsam hell, würde ich mal sagen. Und es gibt aktuell nur eine Verkehrsmeldung im Verkehrsservice der ARD Hitnacht. Die kommt aus dem Süden Deutschlands, A3 Nürnberg Richtung Passau, zwischen Rastplatz Kronawitt und Rastplatz Isarmündung gibt es schon einen ordentlichen Stau. Zeitverlust für alle die, die sich gerade hinten angestellt haben, bis zu 37 Minuten. Also das hört sich schon seriös an. Ja, dann also starke Nerven wünsche ich und bleiben Sie munter.
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0: Mit Hanna Bauer in Magdeburg.

mitten in das Herz, so früh am Morgen schon. Ja, hier ist die ARD-Hitnacht und heute ist Samstag, der 18. Juli und Michael Bublé macht ihn jetzt zu einem Beautiful Day.

0: Ah, unser Tortenengel ist auch wieder mit dabei heute in der Nachtsendung. Unsere ungekrönte Tortenkönigin. Und zwar Elke in Ludwigshafen. Sie hatte mir schon zum Beginn der Nachtsendung geschrieben: Hallo Hanno, liebe Radiofamilie, ich bin gerade am Fertigstellen einer Joghurt-Kirschtorte und ich muss jetzt noch ein bisschen warten, bis der Kirschspiegel fest ist und ich dann die Deko mit den Kirschen beginnen kann. Salut mit einem Sekt-Aperol. Ja, das war schon mal ein schöner Einstieg. Und dann 2 Stunden später immerhin kam dann noch diese E-Mail: So, jetzt ist alles fertig und kann morgen zur Geburtstagsfeier abgeholt werden. Der Biskuit ist mit Mohn und Mandeln. Die Sahne-Joghurt ist mit dem Abrieb einer Zitrone und einer Bourbon-Vanillestange verfeinert. Die ringförmig eingespritzte Kirschmasse hat Kirschwasser und Zitrone sowie Abrieb-Intus. Der Sahne-Milch-weiße Kuvertüre-Ring umrahmt die Kirschen auf dem Kirschspiegel. So, das ist ungefähr das beschrieben, was ich hier im Foto sehe. Ich muss mal sagen, mir wäre ganz egal, was drin ist. Es sieht so lecker aus, ich würde gleich mein Gesicht reinstecken. Ganz liebe Grüße zurück, Elke. Und von den kleinen Resten, die noch übrig waren von der Creme, ja, hat sie auch noch ein wunderbares, schönes Dessert gemacht. Also ein paar Kirschen und dazu noch diese Joghurtcreme und das in kleine Gläschen abgefüllt. Also ich muss mal sagen, wenn die noch übrig sind, dann melde ich mich an.
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0: Lecker, was die Menschen so manchmal machen, mitten in der Nacht, um der Nacht einen Sinn zu geben. Aber nachts kann man natürlich so schön ungestört arbeiten. Wunderbar. Ganz liebe Grüße zurück nach Ludwigsburg.
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Hier ist die ARD-Hitnacht und zur Sicherheit derer, die schon oder noch unterwegs sind, gibt es eine aktuelle Verkehrsmeldung aus dem Verkehrsstudio A3 Würzburg Richtung Nürnberg zwischen Kitzingen, Schwarzach und Wiesentheid. Achtung bitte, hier gab es einen Unfall und die Unfallstelle ist noch ungesichert.

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Hier ist die ARD-Hitnacht und ja, ganz wenig Zeit ist jetzt nur noch bis 6 Uhr, ne Quatsch, bis 5 Uhr, ne 6 Uhr, das wäre auch schön, ja, dann wären wir schon dem Feierabend ein bisschen näher. Auf jeden Fall 6 Minuten noch bis zu den 5 Uhr Nachrichten und die Zeit gehört jetzt zum Beispiel Bob Seger in The Silver Bullet Band. Still the same. So, jetzt muss ich erstmal gucken, dass wir auch mit der Zeit richtig hinkommen. Bis zum Stundenschluss. Hat aber geklappt.

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1: Um 5 Uhr mit Olaf Knapp. Die Betreiber kleiner Solaranlagen können auch künftig mit einem festen Preis für den erzeugten Strom rechnen. Zumindest übergangsweise. Wirtschaftsministerin Reiche hat ihre Pläne, die Förderung zu kappen, deutlich abgemildert. Eigentlich wollte sie die garantierten Preise für den eingespeisten Strom abschaffen. Im neuen Entwurf aus dem Wirtschaftsministerium ist nun doch übergangsweise ein fester Preis vorgesehen, wenn neue Anlagen ans Netz gehen. Allerdings liegt dieser Preis niedriger als bisher und er soll nur 3 Jahre lang gezahlt werden. Die USA und der Iran haben auch in dieser Nacht ihre gegenseitigen Angriffe fortgesetzt. Zum 7. Mal in Folge. Das US-Militär bestätigte, dass neue Attacken auf den Iran gestartet wurden. Aus der Nachrichtenredaktion Ivo Maroschik.
2: Ziel sei erneut gewesen, die militärischen Fähigkeiten des Iran weiter zu schwächen, heißt es vom US-Militärkommando für den Nahen Osten. Das iranische Staatsfernsehen berichtete von Explosionen in Sirik im Süden des Landes und in der wichtigen Hafenstadt Bandar Abbas. Der Iran habe daraufhin Raketen auf Ziele in Jordanien und Kuwait abgefeuert. Kuwait bestätigte, dass die Luftabwehr im Einsatz war. Auch in Bahrain gab es in der Nacht Luftalarm.
1: Trotz der erneuten Eskalationen im Iran-Krieg hat sich Außenminister Wadephul gegen neue Entlastungsmaßnahmen für Bürger wie einen Tankrabatt ausgesprochen. Er glaube nicht, dass das der richtige Weg ist, sagte er dem Redaktionsnetzwerk Deutschland. Aus der Nachrichtenredaktion Viktor Kupka.
3: Es gehöre zur Ehrlichkeit dazu, den Menschen zu sagen, dass 2 Großkonflikte in der Ukraine und in der Golfregion leider dazu führten, dass die Energiepreise und andere Preise steigen. Das könne man nicht dauerhaft abfedern. Umso wichtiger für ihn, dass die Bundesregierung Verhandlungen in den Konflikten unterstützt. Außerdem müsse die Blockade der Straße von Hormus ein Weckruf sein. Erneuerbare Energien sollten schnell ausgebaut werden, forderte der CDU-Politiker.
1: Die Kritik an Unionsfraktionschef Spahn, auch aus den eigenen Reihen, hält an. Grund ist seine Elternschaft mit Hilfe einer Leihmutter. Der parlamentarische Staatssekretär im Bundesfamilienministerium Brandt nannte Spahns Vorgehen in der Fuldaer Zeitung eine echte Zumutung und unglaubwürdig. Spahn und sein Mann hatten zuvor erklärt, dass eine Leihmutter in den USA das Baby zur Welt brachte. Leihmutterschaft ist in Deutschland verboten. Das waren die Nachrichten. Das Wetter in Deutschland: am Tage gebietsweise Schauer. In der Mitte und im Süden zum Teil kräftige Gewitter, sonst meist trocken. Höchstwerte 19 Grad in Nordfriesland bis 29 am Oberrhein. Am Sonntag im Südwesten Sonne, Richtung Osten Schauer und vereinzelt kräftige Gewitter bei 18 bis maximal 26 Grad. Es ist 5.03 Uhr.
4: Schönen Dank für die letzten Nachtnachrichten. Von mir jetzt der Blick auf die Straßen im Lande. Hier ist der Verkehrsservice in der ARD-Hitnacht und es gibt einen größeren Stau auf der Autobahn 7 Fulda Richtung Würzburg zwischen Bad Kissingen, Obertulba und Hammelburg. Gibt es den Stau, dort ist die Mittelleitplanke verschoben. Geduld ist gefragt. Ihnen unterwegs eine muntere Fahrt in den Samstagmorgen hinein.
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4: Mit Hanno Bauer in Magdeburg. Ich wünsche ein schönes Wochenende.

0: Grazie sage ich auch an Conny, weil Conny nämlich eine sehr, sehr liebe E-Mail geschrieben hat ins Studio. Sie hat geschrieben, ich höre seit gestern Abend die Sendung und kann mich einfach nicht vom Radio lösen. Es ist für mich die beste Sendung ever. Einfach großartig heute. Die Musik und die damit verbundenen Erinnerungen lassen mich einfach glücklich sein. Danke und viele Grüße in die Nacht aus Waltershausen in Thüringen. Da grüße ich ganz lieb zurück und wünsche ein zauberhaftes Wochenende.
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5.15 Uhr ist es. Hier ist die ARD Hitnacht und es gibt eine aktuelle Verkehrsmeldung, die Leben retten könnte. Achtung bitte auf der Autobahn 1 zwischen Kamen Zentrum und Kamenzer Kreuz in beiden Richtungen. Gefahr durch und für Personen auf der Autobahn. Also Achtung auf der Autobahn 1 zwischen Kamen Zentrum und Kamener Kreuz in beiden Richtungen. Gefahr durch und für Personen auf der Autobahn 1.

0: Hier ist die ARD Hit Nacht. Und moin aus, ja, von unterwegs, hat Jörg geschrieben, mein persönlicher Zeitungsausträgerfreund im Norden Deutschlands, weil er nämlich in Dorum-Neufeld an der Wurster Nordseeküste schon meine Freunde im Karawan dort mit der druckfrischen Samstagszeitung überrascht hat vor ein paar Wochen. Coole Sache, das war wirklich ganz, ganz nett. Und die Ostsee-Zeitung war da auch so richtig schwer, wie heute wahrscheinlich auch. Und Jörg ist genau wieder an der Stelle unterwegs, dort, wo so viele Leute gerne Urlaub machen, ich inklusive. Und er hat geschrieben, ja, immer wieder samstags, die Zeitung ist dicker, die Briefkästen zu klein und mehr Menschen mögen ein Exemplar, was ja auch schön ist und Spaß macht. Schwerer sind sie auch, aber das stört mein Auto nicht. So. Nun eine Info noch für die Hörer, was bei uns so los ist. Wenige Kilometer entfernt gibt's in Wandhöden das Deichbrandfestival mit ca. 60.000 Besuchern. Hauptabreise wird Sonntag sein. Die A27 hat im Bereich Bremerhaven baustellenbedingt reduzierte Fahrstreifen. Da müsst ihr unbedingt mit Staus rechnen. Richtung Schleswig-Holstein könnte es an der Fähre Wischhafen-Glückstadt zu zusätzlicher Wartezeit kommen. Wer nicht muss, meidet die Strecke Cuxhaven-Bremen und Cuxhaven-Hamburg am Sonntag. Und das Wetter, naja, noch ist es dunkel draußen. Und dann hat er mir sogar ein Video geschickt. Hier hören Sie mal. Vom Handy aufgenommen. Also man hört, es ist wieder mal eine steife Brise da oben an der Küste. Dankeschön, Jörg. Oh.
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0: Aber es ist trotzdem schön. Egal, ob der Wind steif ist. Urlaub an der Nordseeküste ist immer voll der Hit. Und der nächste Hit bei uns kommt von Fleetwood Mac und heißt Gypsy.

0: Hier ist die ARD Hitnacht. Und was tut man, wenn man zu so früher Stunde bereits arbeitet? Und zwar als Fahrer, während Frau und Kind daheim schlafen. Aber das Radio leise dudelt. Wie auch unterwegs im Fahrzeug. Man bittet die Nachtsendung einfach, ein paar Liebesgrüße auszurichten. Und deswegen hat Markus hier geschrieben in seiner E-Mail: Wäre schön, wenn du das mal vorlesen könntest. Hey, mein Schatz. Wir sind immer gerne zusammen gefahren. Aber seit unser Bubi da ist, bin ich immer sehr ungern allein unterwegs. Ich denke an euch und liebe euch bis heute Abend. Kuss, dein Markus. Markus, durchziehen. Heute Abend seid ihr also wieder zusammen. Und dann habt ihr richtig gutes Leben. Denn morgen ist ja Fahrverbot und Wochenende.
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0: Und jetzt noch Paul Young dahinter. Every time you go away. Ich glaube, da kann Markus davon ein Lied singen. Bei uns macht das aber Paul Young.

0: 5:30 Uhr wird's in einem Fingerschnips. Und damit Zeit für den Verkehrsservice in der ARD-Hitnacht. A1 Bremen-Hamburg zwischen Euten und Posthausen in beiden Richtungen. Gefahr durch Rehe auf der Fahrbahn. Nicht ungewöhnlich zu dieser Zeit. Sollten Sie an allen Stellen dran denken, dass das jetzt in der Dämmerung natürlich zu erwarten ist. Die Autobahn 3 Oberhausen Richtung Arnheim ist zwischen Rees und Emmerich Ost nach einem Unfall mit mehreren Fahrzeugen gesperrt. Dann A3 Nürnberg Richtung Passau zwischen Ickensbach und Eicher vorm Wald. Stau. Es dauert hier bis zu 15 Minuten länger durchzufahren. Der richtig größte und gröbste Stau allerdings befindet sich auf der Autobahn 7 Fulda Richtung Würzburg zwischen Raststätte Rhön West und Bad Kissingen Obertulba. Hier gibt's zwar nur 4,6 Kilometer Stau, aber es dauert bis zu einer Stunde und 10 Minuten länger. Und dann A8 München Richtung Salzburg zwischen Weiern und Irschenberg. Hier gibt es ebenfalls einen Stau, 12 Minuten längere Fahrzeit. Und die Autobahn 96 Lindau Richtung München ist zwischen Mindelheim und Bad Wörishofen nach einem LKW-Unfall gesperrt. Ihnen unterwegs eine gute Fahrt, kommen Sie munter in diesen Tag.
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0: Ich bin Hanno Bauer in Magdeburg und grüße alle. Ein schönes Wochenende wünsche ich. Jetzt mit Musik von Paul McCartney. Und Stevie Wonder.

Einen liebegefüllten Tag wünsche ich natürlich. Heute ist der 18. Juli. Ein wunderbarer Samstag steht bevor. Endlich ist es nicht mehr ganz so heiß draußen. Oder es kühlt sich auf jeden Fall ab an diesem Wochenende. Und das Radio spielt auch schon schön mit. Samstag, morgen, früheste Stunde, 5:40 Uhr gleich in 2 Minuten. Und im Radio Donna Summer.

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Ah ja, ist ja Samstag Lottotag. Und again, weil gestern der Eurojackpot-Tag dran war. Na gut. So viel Glück zusammen. Die Bee Gees haben es hübsch vertont. Nun müssen nur noch alle Zahlen stimmen. Stichpunkt Zahlen. Mal der Blick aufs Ziffernblatt. 5:45 Uhr steht da. Früher Samstagmorgen.

0: der Soundtrack für die Nacht klingt genauso. Bryan Adams war das hier. Have you ever really loved a woman in der ARD-Hitnacht? Und Steffen hat sich gemeldet und hat geschrieben, Moin und Gude, Hanno. Also muss ja dann aus der hessischen Ecke sein, oder? Habe Sonntagnacht mit dir die Lufthansa-Linie von Frankfurt nach Hamburg angefangen und heute mit dir in Frankfurt beendet. Besser kann's nicht laufen. Grüße vom Harzer Roller Steffen an dich und alle Mitstreiter über Nacht. Wow, Steffen, da war ja der Flieger langsam unterwegs, oder? Von Sonntag bis jetzt nur von Frankfurt nach Hamburg zurück. Da wäre ich ja schneller gelaufen. Ha!
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0: Und dazu jetzt noch das Electric Light Orchestra, So Serious. Und ich grüße ganz lieb zurück.

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2: Es ist genau 6 Uhr. Ich wünsche Ihnen einen schönen Samstagmorgen und den frischen Nachrichtenüberblick. Den gibt es jetzt von Markus Wetterauer.
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4: Bundesinnenminister Alexander Dobrindt warnt vor einer verschärften Sicherheitslage im Land. Dobrindt sagte der Zeitung Welt am Sonntag, in Deutschland sei jederzeit mit dem Risiko von Anschlägen zu rechnen. Entsprechende Pläne seien klar erkennbar, erklärte der Minister weiter. Diese richteten sich nicht nur gegen Straßen, Schienen oder Stromnetze, sondern auch gegen Menschen und Gebäude. Dobrindt will die Nachrichtendienste deshalb zu Geheimdiensten weiterentwickeln. Sie sollen dann mehr Befugnisse bekommen. Bei akuten Terrorlagen könnten sie dann zum Beispiel Wohnungen durchsuchen. Das darf bisher nur die Polizei. In Jena startet das Zeiss-Planetarium 100 Jahre nach seiner Eröffnung in eine neue Ära. Pünktlich zum 100. Geburtstag des Hauses ist der Umbau abgeschlossen und das Haus öffnet heute wieder für Besucher. Rund 6 Monate lang wurde das Planetarium für etwa 7,5 Millionen Euro modernisiert. Die Kuppel wurde im Innern komplett erneuert und mit einer fugenlosen Projektionsfläche aus Aluminium ausgestattet. Besucher können sich deshalb auf schönere Bilder, neue Lasertechnik und ein modernes Klangsystem freuen. Auch im Thüringer BSW gibt es Streit um den Umgang mit der AfD. Anlass ist ein Schreiben des Bundesvorstands vor 2 Wochen, in dem der AfD unter anderem gemeinsame Wahlkampfauftritte angeboten werden. Der parlamentarische Geschäftsführer der BSW-Landtagsfraktion Stefan Vogawa sprach von einem politischen Totalversagen der Bundesparteispitze. Auch Infrastrukturminister Steffen Schütz ist nach eigenen Angaben über den Brief der Parteispitze entsetzt. Das sei peinlich und politisch Harakiri, sagte Schütz MDR Thüringen wörtlich. Die BSW-Landtagsabgeordnete Anke Wirsing verteidigte dagegen den Brief. Dafür gebe es innerhalb des BSW große Unterstützung. Zum zweiten Mal diese Woche sind starke Gewitter über Thüringen gezogen. Wegen der Regengüsse gab es zahlreiche Unfälle auf den Autobahnen. Meist blieb es bei Blechschäden. In vielen Orten mussten die Feuerwehren wegen überfluteter Straßen, vollgelaufener Keller oder umgestürzter Bäume ausrücken. In Gompertshausen im Kreis Hildburghausen wurden Autos durch herabfallende Ziegel beschädigt. Am Abend kam eine zweite Gewitterfront. Sie zog vor allem über Südthüringen, war laut Rettungsleitstelle Schmalkalden-Meiningen aber längst nicht so stark wie die am Mittag. Die Betreiber kleiner Solaranlagen können auch künftig mit einem festen Preis für den erzeugten Strom rechnen, zumindest übergangsweise. Wirtschaftsministerin Katharina Reiche hat ihre Pläne deutlich abgemildert, die Förderung zu kappen. Eigentlich wollte sie die garantierten Preise für den eingespeisten Strom abschaffen. Im neuen Gesetzentwurf ist nun doch übergangsweise ein fester Preis vorgesehen, wenn neue Anlagen ans Netz gehen. Allerdings liegt dieser Preis niedriger als bisher und er soll nur 3 Jahre lang gezahlt werden. Das waren die Nachrichten. 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
2: Danke, Markus. Und wir schauen mal aufs Wetter. Heute gibt es einen Mix aus Sonne und Wolken und vor allem in den Bergen kann es einzelne Schauer geben. Ansonsten bleibt den ganzen Tag über meist trocken. Die Höchstwerte liegen zwischen 20 und 25 Grad. Morgen am Sonntag in Ostthüringen zieht der Regen aus der Nacht ab. Dann bleibt es länger trocken mit größeren Aufheiterungen. Am Nachmittag kommen vom Eichsfeld her aber schon wieder neue Schauer auf. Die Höchstwerte morgen 17 bis 22 Grad. Hier sind die aktuellen Verkehrsmeldungen. Derzeit normale Verkehrslage, weiterhin eine gute Fahrt. Ein Blitzer wurde gesehen. Und zwar auf der A38 Richtung Göttingen am Dreieck Südharz. Aber wenn Sie noch mehr gesehen haben, Blitzer, Staus, Behinderung, Gegenstände auf der Fahrbahn, einfach anrufen, kostenfrei im MDR Thüringen Verkehrszentrum, die 0800 218 1600. Danke vorab und eine gute Fahrt wünscht Andreas Kalb. Wird's jetzt mit CCR.
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da kommt man doch richtig entspannt ins Wochenende. Ein wunderschöner Klassiker. Chicago, Hard to Say I'm Sorry. Und damit genau 6 Uhr und 10 Minuten. Wir starten in den Samstag, ins Wochenende. Und der Samstag, naja, ich sag mal, der wird wettertechnisch so ein bisschen durchwachsen sein, aber immerhin sommerlich warm, bis 25 Grad. Zum Glück werden einige sagen, es ist nicht mehr so heiß, ne, bis 30, 35 Grad. Da kann man ganz entspannt die Highlights in Thüringen an diesem Wochenende genießen. Es gibt ja viele, viele Veranstaltungen. Wir gehen heute Morgen auf einige ein. Aber jetzt kommen Sie erstmal gut in den Tag, ein bisschen Frühsport gefällig, ein bisschen den Hüftschwung üben. Das können Sie jetzt gleich mal machen mit Gloria Estefan.

0: Ich habe mich jetzt so ein bisschen ertappt beim Mitsingen. Die Pudis waren das um 6 Uhr und 18. Einen schönen guten Morgen wünsche ich.
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2: Nach 39 Tagen und 104 Spielen geht morgen die Fußball-Weltmeisterschaft zu Ende. Morgen Abend steht in New Jersey der Weltmeister fest. Noch einmal wird nach Toren gejagt und gejubelt. Doch die Bilder, die mir in Erinnerung bleiben, sind nicht nur spektakuläre Treffer oder spannende Spiele. Die schönsten Momente sind für mich oft andere. Wenn ein Spieler dem Gegenspieler nach einem Foul wieder aufhilft. Wenn sich Mannschaften nach einem hitzigen Spiel die Hand geben. Wenn Respekt wichtiger ist als der eigene Sieg. Im Fußball zeigt sich allerdings auch immer wieder eine andere Seite. Auch bei dieser WM gab es rassistische und homophobe Anfeindungen. Dabei hat jede Form der Diskriminierung auf und neben dem Fußballplatz nichts verloren. Respekt, Frieden, Mitgefühl. Mit diesen drei Worten wirbt Papst Leo seit Beginn seiner Amtszeit immer wieder für den Umgang miteinander. Ich finde, sie passen erstaunlich gut zu einem Fußballspiel. Respekt heißt, den anderen als Menschen zu sehen, nicht zuerst als Gegner. Mitgefühl heißt, sich auch in die Lage dessen hineinzuversetzen, der als Verlierer aus dem Spiel geht. Und Frieden beginnt oft dort, wo Menschen sich im Stadion trotz aller Unterschiede mit Achtung begegnen. Respekt und Fairplay sind deshalb mehr als eine Fußballregel. Es ist eine Haltung, die unsere Welt gut gebrauchen kann, findet Paula Greiner-Bär katholisch aus Erfurt.
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4: Um 6.30 Uhr. Anschlagsgefahr gestiegen. Bundesinnenminister Alexander Dobrindt warnt vor einer verschärften Sicherheitslage im Land. Entsprechende Pläne seien klar erkennbar, erklärte der Minister weiter. Zeiss Planetarium saniert. In Jena startet das Planetarium 100 Jahre nach seiner Eröffnung heute in eine neue Ära. Es war in den vergangenen 6 Monaten für etwa 7,5 Millionen Euro im Innern komplett erneuert worden. Gesetzentwurf entschärft. Die Betreiber kleiner Solaranlagen können auch künftig mit einem festen Preis für den erzeugten Strom rechnen. Ursprünglich sollte die Förderung gestrichen werden.
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5: Mit Michael Hesse. Guten Morgen, Gombertshausen. Durch die starken Regengüsse sind im Heldrunger Ortsteil im Kreis Hildburghausen Autos durch herabfallende Ziegel beschädigt worden. Die Polizei meldete zahlreiche Unfälle auf den Autobahnen. In vielen Orten mussten die Feuerwehren wegen überfluteter Straßen, vollgelaufener Keller oder umgestürzter Bäume ausrücken. Gera. Die Stadt wird im nächsten Jahr die deutschen Meisterschaften der über 19-Jährigen im Badminton ausrichten. Der Deutsche Badmintonverband hat damit seit der Wiedervereinigung die Wettkämpfe erstmals in die neuen Bundesländer vergeben. Die Titelkämpfe werden vom 8. bis 11. April 2027 in der Gera-Pandorf-Halle ausgetragen. Worbis. Die Schützengesellschaft feiert am Abend ihr 450-jähriges Bestehen mit einem Festakt. Dazu werden laut Verein zahlreiche geladene Gäste aus Sport, Politik und dem öffentlichen Leben erwartet. Höhepunkt ist ein Festumzug und ein Familienfest am morgigen Sonntag. Der Schützenverein Worbis wurde 1576 gegründet. Das war das Wichtigste aus den Thüringer Regionen. 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
6: Und damit 6.32 Uhr. Schönen guten Morgen. Wir schauen mal aufs Wochenendwetter. Heute gibt es einen Mix aus Sonne und Wolken und vor allem in den Bergen. Da kann sich einzelne Schauer bilden. Ansonsten bleibt es eigentlich generell trocken. Die Höchstwerte liegen zwischen 20 bis 25 Grad. Morgen am Sonntag in Ostthüringen ziehen die letzten Regenschauer der Nacht ab. Danach länger trocken mit größeren Aufheiterungen. Am Nachmittag kommen aber vom Eichsfeld her schon wieder Schauer auf. Die Höchstwerte morgen 17 bis 22 Grad. Und hier sind die aktuellen Verkehrsmeldungen. Normale Verkehrslage haben wir derzeit in Thüringen, aber ein Blitzer wurde gesehen und zwar auf der A38 Richtung Göttingen am Dreieck Südharz. Und wenn Sie noch mehr gesehen haben, Blitzer, Staus, Behinderung, Gegenstände auf der Fahrbahn, einfach anrufen, kostenfrei 0800 218 1600. Danke vorab und eine gute Fahrt wünscht Andreas Kalwitz, jetzt mit Tina Turner.
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Never Rains in Southern California von wegen, dort regnet's nicht. Wenn's dort regnet, dann schüttet's ordentlich wie bei uns in Thüringen gestern Mittag. Einen schönen guten Morgen wünsche ich mit MDR Thüringen und viele sind ja schon beim Frühstück, dann lassen Sie sich Ihren Samstagskaffee schmecken und da wird ja dann auch immer so die To-Do-Liste geschrieben fürs Wochenende, was muss noch eingekauft werden und da sollte heute eines mit drauf auf die Liste. Lottoschein ausfüllen. Es ist wirklich Wahnsinn. Überlegen Sie mal, seit 4 Monaten liegen im Lotto-Jackpot 50 Millionen Euro. Seit 4 Monaten. Wahnsinn. Noch nicht geknackt worden.

0: Sagt auch unser Reporter Adi Rückewold, und den haben wir gleich mal in die Spur geschickt, um zu fragen, was würden Sie eigentlich mit so einem Batzen Geld machen?
1: 50 Mille.
2: Würde ich mich erstmal sehr drüber freuen.
3: Ja, ich würde darauf bestehen, dass meine Frau mich zum Essen einlädt, wenn sie 50 Millionen gewinnt.
1: Macht sie das sonst nicht?
3: Doch, das macht sie schon, ja. Aber ein bisschen widerwillig, ja. Also ich hoffe, sie würde dann geschmeidiger werden.
1: 50 Millionen im Jackpot. Seit 4 Monaten.
2: Das kriegt man schon kurz.
1: Würden Sie sich freuen über 50 Millionen oder ist Ihnen das zu viel?
4: Zu viel. Eine reicht.
1: Eine, so eine bescheidene Mille auf dem Konto, ja, herrlich. Ja, da kann man auch mal den Verwandten was geben und den Freunden. Aber 50 Millionen?
4: Ja, man verändert sich mit viel Geld, ne?
5: Ich will sie nicht haben. Kommt nur auf dumme Gedanken. Wenn man sieht, was Reiche so treiben hier, dann will ich nicht so sein wie die.
6: Ich würde wahrscheinlich viel spenden, weil ich so viel Geld eigentlich gar nicht brauche.
1: Und die Mama? Die Mama würde 15 Millionen Euro ihrer Tochter geben?
7: Ja, ich würde erstmal meine Kinder absichern mit den 50.000 Euro.
1: Ja, es sind 50 Millionen.
7: 50 Millionen? Ach du großer Gott. Ich weiß nicht, würde es wahrscheinlich aufteilen, verschenken, sodass es für mich reicht, bis ich die Augen zumache und die Kinder absichern und den Rest werde ich verschenken. Können sich andere mit die Köpfe einschlagen. Ich nicht.
1: Jetzt stellen Sie sich vor, Lotto Thüringen ruft bei Ihnen an und sagen, Sie sind's, Sie haben die 50 Millionen. Und dann?
8: Thailand.
1: Was machen 50 Millionen mit einem, wenn man es hat?
5: Schlecht schlafen.
1: Warum schlecht schlafen?
5: Weil man zu viel hat und der Staat zu viel nimmt. Irgendwann.
1: Und du, mein Kumpel, wie heißt du?
9: Emil.
1: Emil, bist wie alt?
9: 8 Jahre.
1: Ist dir Geld egal oder weißt du, was 50 Millionen Euro bedeuten?
9: Viel Geld.
1: Was würdest du damit machen?
9: Ganz viele Süßigkeiten und Spielsachen kaufen.
1: Da hast du noch ein bisschen was übrig danach.
9: Und mit dem Rest würde ich mir eine riesengroße Villa als Kinderzimmer kaufen.
0: Ja, würde ich auch machen, wie der Emil. Aber Sie wollen sicherlich auch dem Glück heute eine Chance geben. Dann sage ich nur Lottoschein ausfüllen.
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0: Animotion waren das am Samstagmorgen bei MDR Thüringen. Ich wünsche Ihnen einen schönen guten Morgen. 6:49 Uhr ist es, 7:11 Uhr. Schönen guten Morgen. Ja, und ich hatte es ja schon gesagt, wir schauen heute Morgen mal, was so los ist an diesem Wochenende in Thüringen. Der Gräfenhainer Festplatz im Landkreis Gotha, der verwandelt sich heute wieder in eine Partymeile. Ab 21 Uhr können Sie unter freiem Himmel den 22. Sommernachtstraum feiern. Bis zu 1500 Besucher werden erwartet. Und da ist wirklich aus einer Idee etwas Großes geworden, erzählt die Präsidentin Marie Hähnlein.
1: Das war ursprünglich, sage ich jetzt mal, eher so eine Schnapsidee. Es haben sich die Freunde aus der Ortschaft getroffen und wollten halt irgendwie was unternehmen. Und dann hat man halt angefangen, selbst was zu veranstalten. Und wurde dann die folgenden Jahre halt immer Stück für Stück ein bisschen größer gestaltet. Und so sind wir halt heute da, wo wir jetzt sind.
0: Na, und da wollen wir natürlich auch wissen, was da alles heute geboten wird.
1: Wir haben bei uns auf dem Festplatz eine große Bühne, wo verschiedene Acts den Abend gestalten werden. Auf dem Platz verteilt sind verschiedene Wagen, wo die Gäste kühle Getränke bekommen. Es gibt noch eine Cocktailbar mit leckeren Getränken für den Abend. Es gibt einen Essensstand. Somit ist für das leibliche Wohl den ganzen Abend gut gesorgt.
0: Und dazu noch coole Musik zum Tanzen. Da fehlt eigentlich gar nichts mehr. Der 22. Sommernachtstraum in Gräfenhain verspricht also wieder ein tolles Erlebnis zu werden. 20 Uhr geht's los auf dem Festplatz. Die Tickets bekommen Sie für 12 Euro an der Abendkasse. Na denn.
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1: Es ist 7 Uhr, einen entspannten Start in den Samstag wünsche ich Ihnen. Den neuen Nachrichtenüberblick hat jetzt Markus Wetterauer für Sie. Schönen guten Morgen.
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3: Bundesinnenminister Alexander Dobrindt warnt vor einer verschärften Sicherheitslage im Land. Dobrindt sagte der Zeitung Welt am Sonntag, in Deutschland sei jederzeit mit dem Risiko von Anschlägen zu rechnen. Entsprechende Pläne seien klar erkennbar, erklärte der Minister weiter. Dobrindt will die Nachrichtendienste deshalb zu Geheimdiensten weiterentwickeln. Sie sollen dann mehr Befugnisse bekommen. Bei akuten Terrorlagen könnten sie dann zum Beispiel Wohnungen durchsuchen. Das darf bisher nur die Polizei. 100 Jahre nach seiner Eröffnung startet das Zeiss-Planetarium Jena in eine neue Ära. Pünktlich zum 100. Geburtstag ist der Umbau abgeschlossen und das Haus öffnet heute wieder für Besucher mit neuer Technik und modernisiertem Zuschauerraum. MDR Thüringen-Reporterin Danielle Haupt mit den Einzelheiten.
4: Rund 6 Monate lang wurde das Planetarium für etwa 7,5 Millionen Euro modernisiert. Herzstück ist die neue Kuppeltechnik. Eine nahtlose Projektionsfläche, neue Projektoren und ein modernes Soundsystem sollen künftig für ein noch intensiveres Erlebnis sorgen. Die neue Technik hatte bereits beim Fuldom Festival ihren ersten Einsatz mit internationalen 360-Grad-Filmen und Veranstaltungen. Nur das ebenfalls sanierte Restaurant Bauersfeld braucht noch ein paar Tage länger bis zur Eröffnung.
3: Auch im Thüringer BSW gibt es Streit um den Umgang mit der AfD. Anlass ist ein Schreiben des Bundesvorstands vor 2 Wochen, in dem der AfD unter anderem gemeinsame Wahlkampfauftritte angeboten werden. Der parlamentarische Geschäftsführer der BSW-Landtagsfraktion Stefan Bogawa sprach von einem politischen Totalversagen der Bundesparteispitze. Die BSW-Abgeordnete Anke Wirsing verteidigte dagegen den Brief. Dafür gebe es innerhalb des BSW große Unterstützung. Zum zweiten Mal in dieser Woche sind starke Gewitter über Thüringen gezogen. Wegen der Regengüsse gab es viele Unfälle auf den Autobahnen, meist blieb es bei Blechschäden. In vielen Orten mussten die Feuerwehren wegen überfluteter Straßen, vollgelaufener Keller oder umgestürzter Bäume ausrücken. Am Abend kam eine zweite Gewitterfront, sie zog vor allem über Südthüringen, war laut Rettungsleitstelle Schmalkalden-Meiningen aber längst nicht so stark wie die gestern Mittag. Die Betreiber kleiner Solaranlagen können auch künftig mit einem festen Preis für den erzeugten Strom rechnen. Wirtschaftsministerin Katharina Reiche hat ihre Pläne deutlich abgemildert, die Förderung zu kappen. Die Details von MDR Thüringen-Reporter Sven Kuhnen.
5: Ministerin Reiche wollte eigentlich komplett abschaffen, dass Besitzer neuer Anlagen einen garantierten Abnahmepreis für ihren eingespeisten Strom bekommen. Dies war der SPD aber zu radikal. Sie machte sich Sorgen um die Energiewende. Für neue Solaranlagen soll es nun doch, wenn auch zeitlich begrenzt auf 3 Jahre, eine feste Zahlung geben. Danach müssen die Eigentümer ihren Strom direkt vermarkten. Und auch Windparkbetreiber brauchen wohl nicht mit ganz so starken Einschnitten rechnen, wenn an manchen Tagen die Netze überlastet sind.
3: Das waren die Nachrichten. 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
1: Danke, Markus. Das Wochenendwetter. Wie wird's? Heute erstmal ein Mix aus Sonne und Wolken. In den Bergen kann es einzelne Schauer geben. Ansonsten bleibt es meist trocken. Die Höchstwerte liegen zwischen 20 und 25 Grad. Und in der Nacht kann es einzelne Schauer geben. Die ziehen dann aber morgen früh so Richtung Ostthüringen ab. Danach dann länger trocken mit größeren Aufheiterungen. Aber am Nachmittag, am Sonntagnachmittag, kommt vom Eichsfeld her neue Schauer auf. Die Höchstwerte morgen 17 bis 22 Grad. Und hier sind die aktuellen Verkehrsmeldungen. Derzeit normale Verkehrslage, weiterhin eine gute Fahrt. Ein Blitzer wurde gesehen und zwar auf der A38 Richtung Göttingen am Dreieck Südharz. Und wenn Sie noch mehr gesehen haben, Blitzer, Staus, Behinderung, Sie wissen hier einfach anrufen, kostenfrei im MDR Thüringen Verkehrszentrum. Die Nummer 0800 218 1600. Danke vorab und eine gute Fahrt wünscht Andreas Kalwitz.
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0: Stevens und Peace Train am Samstagmorgen, 7 Uhr und 12 Minuten ist es. Schönen guten Morgen.
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0: Ja, so heißt es ja bei uns zur Fußball-WM und viele, viele haben mitgemacht. Und am WM-Finalwochenende, da können wir bei MDR Thüringen durchaus sagen, bei uns gibt es die ersten WM-Gewinner. Zum Beispiel Doris Pöschel und ihr Mann gehören dazu. Das Ehepaar aus Sonneberg hat bei Drin oder nicht drin mitgemacht und hat einen unserem begehrten Siegersessel gewonnen. Und den hat MDR Thüringen-Reporter Micha Hesse in dieser Woche persönlich zu den Zweien vorbeigebracht.
2: In der Gartenanlage Neues Leben in Sonneberg, da hat man schon getratscht. Wo bleibt denn der Siegersessel für Familie Pöschel? Ja, und jetzt endlich bin ich da. Doris Pöschel, das Tratschen hat endlich ein Ende, oder?
3: Und jeder hat mich schon gefragt, vielleicht ist es nur ein Ulk, vielleicht ist es nur ein Fake, aber heute ist er da. Ganz, ganz super. Und dann noch persönlich vom MDR. Also besser geht's nicht.
2: Ja, jetzt gehen wir erstmal in den Garten rein. So, hübsch haben sie es hier. Da wachsen die Zwiebeln. So, dann haben sie hier Spitzkohl.
3: Möhren, Radieschen, Auberginen.
2: Die Zwiebeln sind ja äußerst groß.
3: Da sind wir dieses Jahr auch ganz sehr stolz drauf.
2: Oh, die Sorini, die sind ja riesig bei Ihnen.
3: Das ist mein Mann.
2: Guten Tag, Herr Pöschel.
4: Das ist unsere Oase, da muss man sich richtig wohlfühlen.
2: Ja.
4: Und da kann man entspannen, ne?
2: So, da kommen Sie mal her, Frau Pöschel. Jetzt haben wir aber noch nicht richtig aufgebaut. Nee. Jetzt muss der Mann erstmal Hand anlegen.
3: Er wird noch dorthin aufgebaut, dass er gut von außen sichtbar ist. Denn da haben wir richtig viele Neider.
2: Ist das wirklich so hier in der Gartenanlage, dass die Leute schon mal ein bisschen drauf schauen?
3: Ja, schon mal einen Blick rein zu uns, ne? Und das ist natürlich jetzt das Highlight in unserem Garten. Unser Siegersessel. Nur für geprüfte Du-Experten. Der Du-Experte war übrigens mein Mann.
2: Herr Pöschel, Sie haben auch den Siegersessel wunderbar aufgebaut. Das ging ja ratzfatz. Wie gefällt er Ihnen?
4: Sehr gut. Wunderbar. Wunderbar. Mir kann nichts sagen. Ich habe ihn ja schon im Internet am angeguckt. Das ist wirklich einmal frei. Das ist wie zu DDR-Zeiten, diese Liegestühle. Ne? Das
3: ist ja, aber jetzt ist noch der Getränkehalter.
4: Da kann man ein schönes, kühles Bier reinstellen.
2: Jetzt glänzt der Garten. Jetzt glänzt der Siegersessel hier. Mittendrin steht er. Ja. Und Sie sind glücklich und die Nachbarn. Die kriegen ein Auge.
3: Vielen, vielen Dank.
2: Ich wünsche Ihnen ganz, ganz, ganz, ganz viel Spaß damit.
3: Danke, danke schön.
4: Schöne Grüße an den ganzen Team.
0: Ja, danke schön. Aber Sie haben es am Anfang gehört, ne? Da wird erstmal über die Zwiebeln geredet, halt die Gartenexperten unter sich. Aber jetzt kann die Familie Pöschel auf den Siegersessel sich ganz bequem machen und den Siegersessel vor allem in der Gartenanlage präsentieren. Die Bilder gibt es übrigens auf unserer MDR Thüringen-App. Na dann, viel Spaß.
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0: Caribbean am Samstagmorgen bei MDR Thüringen. Ich wünsche Ihnen einen schönen guten Morgen. 8:09 ist es und ich weiß, viele planen ja schon den Abend, den WM-Abend, den Fußballabend. Da geht es um Platz 3. Aber wer sich nicht so für Fußball interessiert, für den habe ich einen Konzerttipp. Und zwar mit dieser Lady hier. Hören Sie mal.
1: Du bist die Tänzerin im Sturm.
0: Genau, Sie haben sie erkannt. Ulla Meinecke.
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0: Liebeslyrik und Alltagsironie gibt's heute ab 19 Uhr im Mühlhausen.
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0: Und ich bin mir sicher, diesen Hit wird sie auch mit im Gepäck haben. Heute, wie gesagt, 19 Uhr im Ratskeller von Mühlhausen. Da können Sie sich auf Liebeslieder von Ulla Meinecke freuen. Die Tickets gibt's dann an der Abendkasse für 30 Euro. Und mehr Veranstaltungstipps wie immer auf unserer MDR Thüringen App. Schönen guten Morgen.
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5: Um 7.30 Uhr. Anschlagsgefahr gestiegen. Bundesinnenminister Alexander Dobrindt warnt vor einer verschärften Sicherheitslage im Land. Entsprechende Pläne seien klar erkennbar, erklärte der Minister weiter. Zeiss Planetarium saniert. In Jena startet das Planetarium 100 Jahre nach seiner Eröffnung heute in eine neue Ära. Es war in 6 Monaten für etwa 7,5 Millionen Euro im Innern komplett erneuert worden. Gesetzentwurf entschärft. Die Betreiber kleiner Solaranlagen können auch künftig mit einem festen Preis für den erzeugten Strom rechnen. Ursprünglich sollte die Förderung gestrichen werden.
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6: Mit Michael Hesse. Guten Morgen, Gombertshausen. Durch die starken Regengüsse sind im Heldrunger Ortsteil im Kreis Hildburghausen Autos durch herabfallende Ziegel beschädigt worden. Die Polizei meldete zahlreiche Unfälle auf den Autobahnen. In vielen Orten mussten die Feuerwehren wegen überfluteter Straßen, vollgelaufener Keller oder umgestürzter Bäume ausrücken. Gera. Die Stadt wird im nächsten Jahr die deutschen Meisterschaften der über 19-Jährigen im Badminton ausrichten. Der Deutsche Badmintonverband hat damit seit der Wiedervereinigung die Wettkämpfe erstmals in die neuen Bundesländer vergeben. Die Titelkämpfe werden vom 8. bis 11. April 2027 in der Gera-Pandorf-Halle ausgetragen. Worbis. Die Schützengesellschaft feiert am Abend ihr 450-jähriges Bestehen mit einem Festakt. Dazu werden laut Verein zahlreiche geladene Gäste aus Sport, Politik und dem öffentlichen Leben erwartet. Höhepunkt ist ein Fest um Zug und ein Familienfest am morgigen Sonntag. Der Schützenverein Worbis wurde 1576 gegründet. Das war das Wichtigste aus den Thüringer Regionen. 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
7: Einen schönen Samstagmorgen wünsche ich Ihnen. Wir schauen mal auf das Wochenendwetter. Heute am Samstag gibt es erstmal einen Mix aus Sonne, Wolken. Vor allem in den Bergen kann es einzelne Schauer geben. Ansonsten bleibt eigentlich den ganzen Tag über trocken. Die Höchstwerte 20 bis 25 Grad. Vielleicht irgendwo noch ein Tick drüber, so Richtung Jena. Morgen dann am Sonntag in Ostthüringen abziehender Regen aus der Nacht. Danach länger trocken mit größeren Aufheiterungen. Aber so Richtung Nachmittag kommen vom Eichsfeld her neue Schauer auf. Die Höchstwerte morgen 17 bis 22 Grad. Und hier sind die aktuellen Verkehrsmeldungen. Derzeit normale Verkehrslage, weiterhin eine gute Fahrt. Ein Blitzer wurde gesehen, und zwar auf der A38 Richtung Göttingen am Dreieck Südharz. Und wenn Sie noch mehr gesehen haben, Blitzer, Staus, Behinderung, Tiere auf der Fahrbahn, einfach anrufen, kostenfrei im MDR Thüringen Verkehrszentrum, die 0800 218 1600. Danke vorab und eine gute Fahrt wünscht Andreas Kalwitz. Jetzt mit Exile.
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0: MDR Sledgehammer. Peter Gabriel war das am Samstagmorgen bei MDR Thüringen. Und gehämmert wird ja auch auf der Bergstrecke in Thüringen bei der Thüringer Bergbahn. Die steht nämlich für rund 5 Monate still und wird zwischen der Talstation Obstfelder Schmiede und Bergstation Lichtenheim erneuert. Die Deutsche Bahn saniert die Talstrecke bis Mitte Dezember. 10 Millionen Euro werden investiert und MDR Thüringen-Reporter Uwe Kelm kennt alle Details. Uwe, was muss denn da gemacht werden?
1: Also Schotter und Schwellen, die werden ja getauscht. Und bevor da die Gleise gelöst werden, bringt die Güterbühne erstmal alles an die Bergbahnstrecke. Denn der Hang, der ist ja richtig steil. Also normalerweise hast du bei der Bahn Promillesteigungen. Die sind da üblich. Und die Bergbahn, die hat

0: 25%. Die Maschinen dafür, die kommen auch extra aus Österreich und aus Süddeutschland und die müssen noch auf die Spur von 1,80 Meter umgebaut werden. Und 1,4 Kilometern Strecke, da lohnt sich das auch.
1: Und was muss an der Bahn selbst erneuert werden? Gibt es da auch irgendwas?
0: Ja, ein neues Seil wird es geben und die Güterbühne selbst, auf der ja sonst dieser Cabrio-Wagen steht, die wird ausgemustert nach 100 Jahren. Die Güterbühne, die wird gerade in der Schweiz neu gebaut und ab Herbst ist sie dann an der Bergbahn, wird dann auch richtig getestet, sagt die Geschäftsleiterin Sandra Diaz-Ilianis.
2: Das ist ein Fahrzeug, was es so in der Welt nicht ein zweites Mal gibt und deswegen brauchen wir dann natürlich auch unsere Zeit, das zu testen, sodass es dann ganz sicher auch an den Start gehen kann zum Ende des Jahres.
0: Und nebenher werden noch zwei kleinere Brücken erneuert und die Rettungswege zur Steilstrecke hergerichtet und das alles dauert dann auch bis Dezember, deswegen fällt in diesem Jahr der Bergbahn-Advent leider aus.
1: Also wenn die Bergbahn so lange nicht fährt, dann ist ja wirklich auf der kompletten Strecke Ruhe. Ist dann wirklich alles gekappt?
0: Nein, die Bergbahn gehört ja zur Deutschen Bahn und da gibt es Schienenersatzverkehr. Also Busse fahren zwischen den Bahnhöfen und auf der Flachstrecke zwischen Lichtenhain und Kursdorf, da fahren die Züge während der Bauarbeiten normal weiter.
1: Die Bergbahn geht in Generalsanierung bis Mitte Dezember, wird an der Thüringen einziger Standseilbahn gebaut.
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0: Will to Power. Ja, so kommt man doch ganz entspannt in das Wochenende. 7:12 ist es. Schönen guten Morgen.
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0: Und da sitzt Jörg Schröder, guckt wie ich zum Fenster raus und bewundert die Sonne. Die trägt heute einen Schleier, einen Wolkenschleier, ne?
2: In gewisser Weise schon, aber sie scheint zumindest. Und wir haben uns heute auch ein bisschen Entspannung verdient nach dem zum Teil sehr heftigen Tag gestern, nach diesen Unwettern. Heute sieht es vollkommen entspannt aus. Aktuell haben wir vor allen Dingen Sonne, etwa so von Erfurt, in Gera haben wir auch Sonne, auch im Saale-Orla-Kreis. Nebel haben wir aktuell noch ein bisschen im Werratal, der Nebel wird verschwinden und dass wir heute insgesamt einen Tag erleben werden mit so einer Mischung aus Sonne und Wolken. Die Schauer kann ich nicht ganz ausradieren, aber keine Sorge, da ist Unwetter nicht in Sicht. Wir erwarten vor allen Dingen von der Rhön über den Thüringer Wald bis ins Vogtland im Laufe des Tages vereinzelt ein paar Schauer. In den meisten Gebieten gehen wir aber trocken durch den Tag. Ja, und die Temperaturen, gestern war es ja zum Teil unangenehm schwül, bei Werten bis 31 Grad. Die schwülwarme Luft ist ausgeräumt. Wir erwarten heute angenehme sommerliche Werte bis maximal 25, vielleicht sogar 26 Grad.
0: Na, das hört sich doch gut an. Kommen wir denn trocken durch die Nacht? Du weißt, es gibt viele Veranstaltungen in Thüringen.
2: Ach, der Abend bzw. der Nacht, der sieht schon so ein bisschen anders aus. Wir schauen uns erst einmal die Gebiete an, wo die höchstwahrscheinlich komplett trocken durch den Abend, durch die Nacht gehen. Eichsfeld, Südharz, da erwarten wir sogar einen wunderbaren Sternenhimmel. In allen anderen Gebieten, da tauchen dann schon ein paar Schauer bzw. Regenwolken auf. Und das heißt, in der Nacht, etwa so nach 21, 22 Uhr, zieht ein Regengebiet über uns hinweg. Und das wird uns dann begleiten bis in den Morgen hinein. Und das heißt, vom Thüringer Wald bis ins Altenburger Land muss man auf alle Fälle mit Regen rechnen. Morgen früh zieht es dann so ganz allmählich über Ostthüringen ab. Und dann erleben wir das fast wie heute, so eine Mischung aus Sonne und Wolken. Aber auch am Nachmittag sind hier und da ein paar Schauer möglich. Und Thema sind morgen vor allen Dingen die Temperaturen. Erwarten wir heute nochmal Werte im sommerlichen Bereich. Sieht es morgen schon, naja, nach Übergangsjacke aus. Höchsttemperaturen gerade mal 21, 22 Grad.
0: Aber das bleibt nicht so, oder?
2: Die gesamte nächste Ferienwoche eher mäßig warm. Wir können uns quasi erholen von den doch erhitzigen Tagen der letzten Woche. Temperaturen im Schnitt zwischen 20 und 25 Grad. Und wir bleiben auch bei so leicht wechselhaftem Wetter mit so einer Mischung aus Sonne und Wolken. Es kann ab und zu mal ein bisschen kleine Husche geben, als insgesamt deutlich kühler als in den letzten Tagen.
0: Na gut, die Sommerklamotten müssen ja auch mal gewaschen werden.
2: So sieht's aus.
0: Danke, Jörg. Und ich frage morgen nochmal nach. Tschüss, mein Lieber.
2: Bis morgen.
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5: Und damit ist es genau 8 Uhr. Ich wünsche Ihnen einen schönen Samstagmorgen. Markus Wetterauer aus der Nachrichtenredaktion bringt Sie jetzt auf den neuesten Stand.
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7: Bundesinnenminister Alexander Dobrindt warnt vor einer verschärften Sicherheitslage im Land. Dobrindt sagte der Zeitung Welt am Sonntag, in Deutschland sei jederzeit mit dem Risiko von Anschlägen zu rechnen. MDR Thüringen-Reporterin Lissy Kaufmann informiert.
8: Künftig will der CSU-Politiker den Nachrichtendiensten mehr Befugnisse einräumen. Sie sollen nicht mehr nur Informationen sammeln und auswerten, sondern in bestimmten Situationen auch selber eingreifen dürfen. Zum Beispiel soll ihnen erlaubt werden, Wohnungen zu betreten und zu durchsuchen in akuten Terrorlagen, wenn die Polizei noch nicht da ist. Damit will Dobrindt die deutschen Nachrichtendienste zu, wie er sagt, echten Geheimdiensten weiterentwickeln. Ein unabhängiger Kontrollrat soll die neuen Befugnisse kontrollieren.
7: Auch im Thüringer BSW gibt es Streit um den Umgang mit der AfD. Anlass ist ein Schreiben des Bundesvorstands vor 2 Wochen, in dem der AfD unter anderem gemeinsame Wahlkampfauftritte angeboten werden. Der parlamentarische Geschäftsführer der BSW-Landtagsfraktion Stefan Bogawa sprach von einem politischen Totalversagen der Bundesparteispitze. Die BSW-Abgeordnete Anke Wirsing verteidigte dagegen den Brief. Dafür gäbe es innerhalb des BSW große Unterstützung. Zum zweiten Mal in dieser Woche sind starke Gewitter über Thüringen gezogen. Wegen der Regengüsse gab es viele Unfälle auf den Autobahnen. Meist blieb es bei Blechschäden. In vielen Orten mussten die Feuerwehren wegen überfluteter Straßen, vollgelaufener Keller oder umgestürzter Bäume ausrücken. Am Abend kam eine zweite, aber deutlich schwächere Gewitterfront. 100 Jahre nach seiner Eröffnung startet das Zeiss-Planetarium Jena in eine neue Ära. Pünktlich zum 100. Geburtstag ist der Umbau abgeschlossen und das Haus öffnet heute wieder für Besucher. Mit neuer Technik und modernisiertem Zuschauerraum. MDR Thüringen-Reporterin Daniel Haupt mit den Einzelheiten.
9: Rund 6 Monate lang wurde das Planetarium für etwa 7,5 Millionen Euro modernisiert. Herzstück ist die neue Kuppeltechnik. Eine nahtlose Projektionsfläche, neue Projektoren und ein modernes Soundsystem sollen künftig für ein noch intensiveres Erlebnis sorgen. Die neue Technik hatte bereits beim Fulldom-Festival ihren ersten Einsatz mit internationalen 360-Grad-Filmen und Veranstaltungen. Nur das ebenfalls sanierte Restaurant Bauersfeld braucht noch ein paar Tage länger bis zur Eröffnung.
7: Die Betreiber kleiner Solaranlagen können auch künftig mit einem festen Preis für den erzeugten Strom rechnen. Wirtschaftsministerin Katharina Reiche hat ihre Pläne deutlich abgemildert, die Förderung zu kappen. Eigentlich wollte sie die garantierten Preise für den eingespeisten Strom abschaffen. Im neuen Gesetzentwurf aus ihrem Ministerium ist nun doch vorübergehend ein fester Preis bei neuen Anlagen vorgesehen. Allerdings liegt dieser Preis niedriger als bisher und er soll nur 3 Jahre lang gezahlt werden. Das waren die Nachrichten. 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
5: Danke, Markus. Und das Wochenendwetter heute. Ein Mix aus Sonne und Wolken. In den Bergen kann es einzelne Schauer geben. Ansonsten bleibt es trocken. Die Höchstwerte heute 25, maximal 26 Grad. Morgen dann in Ostthüringen die letzten Schauer aus der Nacht ziehen dann ab und danach dann länger trocken mit größeren Aufheiterungen. Aber Richtung Nachmittag kommen vom Eichsfeld her neue Schauer auf. Die Höchstwerte morgen nicht so üppig. 17 bis 22 Grad. Und hier sind die aktuellen Verkehrsmeldungen. Derzeit normale Verkehrslage, weiterhin eine gute Fahrt. Ein Blitzer wurde gesehen, und zwar auf der A38 Richtung Göttingen am Dreieck Südharz. Und wenn Sie noch mehr gesehen haben, Blitze, Staus, Behinderung, Gegenstände auf der Fahrbahn, Tiere auf der Fahrbahn, einfach anrufen, kostenfrei, die 0800 218 1600. Danke vorab und eine gute Fahrt wünscht Andreas Kalwitz. Jetzt mit den Fab Four aus Schweden. Hier ist ABBA.
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0: das am Samstagmorgen. Einen schönen guten Morgen wünsche ich Ihnen mit MDR Thüringen. Und viele sitzen jetzt beim Frühstückskaffee, Brötchen vielleicht ganz gemütlich, dazu ein bisschen Honig, Marmelade oder Wurst. Lassen Sie sich auf alle Fälle Ihr Frühstück schmecken. Und tun Sie mir mal einen Gefallen, schreiben Sie doch jetzt mal 6 Zahlen auf. So zwischen 6 und 49 müssen die sein. Ne? Schreiben Sie die mal auf und dann gehen Sie bitte heute mal zum Lotto-Stand und geben Sie mal Ihren Lottoschein ab mit diesen 6 Zahlen. Denn, nur halten Sie sich fest, seit 4 Monaten ist der Lotto-Jackpot nicht geknackt worden. 50 Mille sind da drin. Und wenn der geknackt wird dieses Wochenende, da würde sich der Lotto-Chef Thüringen Jochen Staschewski sicherlich freuen.
1: So lange zumindest nicht. Seit 32 Ziehungen hat kein Spieler, keine Spielerin in ganz Deutschland 6 richtige und die Zufallszahl getippt. Das heißt, so lange wartet jetzt schon der Jackpot, dass er geknackt wird.
0: Und das bedeutet jetzt für Sie tippen. Bis heute 19 Uhr ist das möglich. Wie gesagt, 50 Millionen Euro sind da im Lotto-Jackpot.
1: Also wir haben eine Regulatorik in Deutschland. Das ist von der Politik so festgelegt, dass es eine Höchstgrenze gibt von 50 Millionen Euro beim 6 aus 49 Jackpot. Aber die Einsätze gehen natürlich den Spielern nicht verloren. Alles das, was sich noch über die 50 Millionen ansammelt, kommt in einen Topf. Und sobald die 50 Millionen dann geknackt sind, steigen wir schon wieder mit einem wesentlich höheren Jackpot ein. Also nicht nur bei 1 Million, sondern jetzt haben wir schon am Mittwoch wieder 45 Millionen Euro im Jackpot.
0: Also Geld ohne Ende. Aber wenn einer in Thüringen die 50 Mille abräumt, wie läuft das? Kommt dann der große Geldtransporter vorgefahren?
1: Ja, natürlich nicht. Also erstens mal kommt es dann darauf an, ob Sie einen Schein in der Annahmestelle gespielt haben oder im Internet, dann kennen wir Sie ja, da melden wir uns dann. Wenn Sie jetzt einen Schein in der Annahmestelle gespielt haben, werden Sie ja sehen, dass es Ihre Zahlen sind und dann müssen Sie sich bei uns melden. Da gibt es eine Hotline in Suhl und dann lade ich Sie ein und dann sprechen wir mal. Und das Erste, was ich Ihnen sagen werde, erzählen Sie niemanden davon, sonst haben Sie ganz viele falsche Freunde.
0: Das glaube ich auch. Ja, aber wenn Sie jetzt zu Hause sagen, naja, ich gewinne doch sowieso nicht, Sie müssen dem Glück auch mal eine Chance geben. Also eine Reihe können Sie ausfüllen. 6 und bis 49, ne? Also 6 Zahlen mit dem Lottoschein. Wir drücken allen die Daumen und vielleicht geht ja der Jackpot nach Thüringen. Na dann, viel Glück.
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0: schwebt er dahin, der Peter. Major Tom, einer seiner ganz, ganz großen Erfolge bei MDR Thüringen. Und da geht's jetzt um einen sehr erfolgreichen Musikproduzenten.
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0: Frank heißt er mit Vornamen, mit Nachnamen Farian. Frank Farian. Er machte Boney M. weltberühmt und Milli Vanilli zum größten Skandal der Popgeschichte. Und dabei wollte er eigentlich nie rein nur Produzent sein und stand sogar kurz davor, das Handtuch zu werfen, als er das erste Mal auf Platz 1 der Hitparaden landete.
2: Ich habe damals gesagt, ich will nicht mehr Nummer 1 sein. Das ist mir ein zu hoher Preis. Ich musste zum Arzt gehen. Ich habe Schmerzen im Arm gehabt, ich habe Schmerzen in der Brust gehabt, ich war ausgelaugt, ich war kaputt.
0: Sagte der als Franz Reuter geborene, gelernte Koch war, aber schnell Pfanne und Töpfe gegen Mikrofon und Regler tauschte. Seine feine Nase für Zutaten hat er auch beibehalten und er hatte wirklich ein unfehlbares Gespür für Trends und Talent. Zum Beispiel eben für Boney M. Mitte der 70er Jahre würfelte er dann eine bunte Truppe namens Boney M. zusammen und räumte weltweit wirklich viele, viele Hits ab. Und auf den Gipfel des Erfolgs kam dann der tiefe Fall mit diesen Herrschaften. Girl, you know it's true. 1989 stürmte sein neues Duo Milli Vanilli weltweit die Charts, wurde sogar mit Grammys überschüttet, nur gesungen von den beiden hat keiner. Dieser Skandal hing ihm sehr, sehr lange nach. Aber schaut man auf sein Lebenswerk, ist wirklich die Hitliste gigantisch lang. Heute wäre Frank Farian 85 Jahre alt geworden und wir von MDR Thüringen erinnern an ihn mit seinem Erfolg von Boney M., nämlich Ma Baker.
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2: Um 8.30 Uhr. Anschlagsgefahr gestiegen. Bundesinnenminister Alexander Dobrindt warnt vor einer verschärften Sicherheitslage im Land. Entsprechende Pläne seien klar erkennbar, erklärte der Minister weiter. Zeiss Planetarium saniert. In Jena startet das Planetarium 100 Jahre nach seiner Eröffnung, heute in eine neue Ära. Es war 6 Monate lang für etwa 7,5 Millionen Euro im Innern komplett erneuert worden. Gesetzentwurf entschärft. Die Betreiber von kleinen Solaranlagen können auch künftig mit einem festen Preis für den erzeugten Strom rechnen. Ursprünglich sollte die Förderung gestrichen werden.
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3: Mit Michael Hesse, guten Morgen. Gombertshausen. Durch die starken Regengüsse sind im Heldrunger Ortsteil im Kreis Hildburghausen Autos durch herabfallende Ziegel beschädigt worden. Schwerpunkte waren laut Polizei die Landkreise Saale-Holzland, Saalfeld, Ruderstadt und Schmalkalden-Meiningen. In vielen Orten mussten die Feuerwehren wegen überfluteter Straßen, vollgelaufener Keller oder umgestürzter Bäume ausrücken. Steinach. Nach dem Auftakt vor einer Woche mit über 200 Gästen hofft der Bikerpark am Fellberg in Steinach auf weiteren Zulauf. Wie Bürgermeister Udo Baetz mitteilte, ist der Park heute und morgen ab 10 geöffnet. Die Stadt hat den Betrieb der Anlage in Eigenregie übernommen und sucht für kommende Saison sowie für den Winter einen privaten Betreiber. Langenwolschendorf. Das 15. Heidelbeerfest wird heute in Langenwolschendorf im Landkreis Greiz gefeiert. Es ist zugleich der Auftakt zur Erntesaison. Der Agrarbetrieb Banasch hat nach eigenen Angaben 2200 Heidelbeersträucher angebaut. Das war das Wichtigste aus den Thüringer Regionen. 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
4: Und wir schauen aufs Wetter. Heute gibt es einen Mix aus Sonne und Wolken und vor allem in den Bergen kann es einzelne Schauer geben, sonst bleibt's eigentlich fast überall trocken. Die Höchstwerte liegen zwischen 20 bis 25 Grad. In der Nacht kann es einzelne Schauer geben. Am Morgen ziehen die dann über Ostthüringen ab und danach länger trocken mit größeren Aufheiterungen. Am Nachmittag kann es vom Eichsfeld her erneut Schauer geben. Die Höchstwerte morgen nicht mehr so üppig. 17, maximal 22 Grad. Hier sind die aktuellen Verkehrsmeldungen. Derzeit normale Verkehrslage, eine gute Fahrt. Ein Blitzer wurde gesehen und zwar auf der A38 Richtung Göttingen am Dreieck Südharz. Und wenn Sie noch mehr gesehen haben, Blitzer, Staus, Behinderung, Sie wissen ja, einfach anrufen, kostenfrei, die 0800 218 1600. Danke vorab und eine gute Fahrt wünscht Andreas Kalwitz.
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Daniel, Elton John am Samstagmorgen, 20 Minuten vor 9 ist es. Ich wünsche Ihnen einen schönen guten Morgen und ganz entspannt kommt man doch mit Elton John so durch den Tag, ne, mit diesem Sound. Heute Abend dann auch noch ganz entspannt tanzen gehen, aber ich höre schon wieder einige, ach nee, das geht doch nicht, ich kann nicht tanzen. Aber wie wäre es mit einem Tanzkurs? Vielleicht zu historischen Balltänzen? Den gibt's heute im Rudolstädter Schillergarten und zwar unter dem Motto Tanzen wie Schiller und Charlotte. Und ein Workshop dazu, den gibt es schon ab 14 Uhr. Dazu spannende Geschichten. Und da erzählen Sie dann, werden Sie dann hinterher erzählen, oh, ich habe sogar Etikette gelernt über die wirklich alte Ballkultur. Und ab 16 Uhr wird es dann praktisch mit Schrittfolge und Körperhaltung. Und da sind auch wirklich Ungeübte willkommen. Anmeldungen gibt es im Schillerhaus Rudolstadt und der Tanz in die Ballgeschichte kostet 20 Euro. Und mehr Veranstaltungstipps gibt es wie immer auf unserer MDR Thüringen App. Und jetzt können Sie schon mal so ganz entspannt üben mit Mike.

0: CCR waren das Clearance Clearwater Revival am Samstagmorgen. 9:10 ist es.
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0: Ja, und an diesem Wochenende, da geht sie zu Ende, die Fußball-Weltmeisterschaft. Mit über 100 Spielen sind wir jetzt auf der Zielgeraden. Heute Abend das Spiel um Platz 3. Frankreich trifft auf England. Und für uns vor Ort ist MDR Thüringen Sportreporterin Ann-Kathrin Rose. Ja, haben sich denn die beiden Teams von der Niederlage der vergangenen Tage so ein bisschen erholt?
2: Naja, sagen wir so, es ist ein bisschen, sie sind beide noch sehr zerknirscht. Also der englische Trainer Thomas Tuchel, der hat gesagt, das hat richtig wehgetan und das wird eine Narbe hinterlassen. Da kann man schon dran erkennen, die haben sich noch nicht so richtig entknittert. Und auch der französische Trainer Didier Deschamps hat gesagt, ja, wir haben eine Pflicht für Frankreich zu spielen, aber nach richtig viel Kür klang das jetzt nicht.
0: Aber der Trainer Thomas Tuchel, der steht ja in England massiv unter Kritik, ne?
2: Ja, absolut, denn viele britische Experten und auch viele ehemalige Nationalspieler, die werfen ihm vor, dass er quasi den Titel vercoacht hat, weil im Halbfinale, da haben die Engländer ja geführt gegen Argentinien und im Grunde mit dieser Führung sind sie sehr defensiv geworden. Thomas Tuchel hat noch mehr Abwehrspieler eingewechselt und alle haben gesagt, was machst du da eigentlich, und haben es nicht so richtig verstanden, und deshalb ist die Kritik sehr laut und sehr stark, aber sein Job, der soll Stand jetzt zumindest fest sein.
0: Okay, und hat er schon ein bisschen was durchsickern lassen, wie er sich positioniert heute mit den Jungs?
2: Also ganz klar ist, dass es Veränderungen geben wird. Er hat auch übrigens nochmal die Veränderung im letzten Spiel verteidigt. Und ich glaube, er wird alle die nochmal mit auf den Platz holen, die bei dieser WM keine große Rolle gespielt haben. Das ist ja immer auch die Chance im Spiel um Platz 3, da nochmal ein paar Spieler auf den Platz zu bringen, die bisher noch nicht ran durften.
0: Okay, heute Spiel um Platz 3. Wird es eine große Show geben in der Halbzeitpause zum Beispiel?
2: Ja, das heben sie sich auf. Zumindest ist das der Eindruck. Es wird so ein bisschen noch eine Bronze Medal Ceremony, so heißt das in der offiziellen Sprache der FIFA, geben. Aber der ganz große Zinnober, vielleicht drücken wir es so aus, der ganz große Zauber, der ist dann fürs WM-Finale geplant. Und da fährt die FIFA dann alles auf, was ihr so eingefallen ist.
0: Okay, dein Tipp für Platz 3 heute. Frankreich oder England? Was meinst du?
2: Ja, meine Tippgabe ist übersichtlich. Aber wenn ich hier mal schaue in meine angeschlagene Kristallkugel, ich tippe auf die Franzosen, weil ich glaube, dass die ihrem Trainer Didier Deschamps nach 14 Jahren, ist es ja für den das letzte Spiel, einen guten Abschied bereiten wollen. Und deshalb glaube ich, dass die Franzosen einen Hauch die Nase vorn haben.
0: Okay, das ist ein Argument. Mein Tipp wäre England. Aber lassen wir uns mal überraschen. Heute geht's los.
2: Einer von uns wird recht haben.
0: Auf alle Fälle. Heute Abend geht's los, 23 Uhr. Und wie es ausgeht, wir werden morgen reden. Bis dahin. Danke dir. Tschüss.
2: Bis morgen.
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6: Es ist 9 Uhr. Ich wünsche Ihnen einen schönen guten Morgen. Alles, was wichtig ist, serviert Ihnen jetzt Markus Wetterauer aus der Nachrichtenredaktion.
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8: Bundesinnenminister Alexander Dobrindt warnt vor einer verschärften Sicherheitslage. Dobrindt sagte der Zeitung Welt am Sonntag, in Deutschland sei jederzeit mit dem Risiko von Anschlägen zu rechnen. Entsprechende Pläne seien klar erkennbar. Zu den Konsequenzen des Ministers, MDR Thüringen-Reporterin Lissi Kaufmann.
9: Künftig will der CSU-Politiker den Nachrichtendiensten mehr Befugnisse einräumen. Sie sollen nicht mehr nur Informationen sammeln und auswerten, sondern in bestimmten Situationen auch selber eingreifen dürfen. Zum Beispiel soll ihnen erlaubt werden, Wohnungen zu betreten und zu durchsuchen in akuten Terrorlagen, wenn die Polizei noch nicht da ist. Damit will Dobrindt die deutschen Nachrichtendienste zu, wie er sagt, echten Geheimdiensten weiterentwickeln. Ein unabhängiger Kontrollrat soll die neuen Befugnisse kontrollieren.
8: In Thüringen werden jedes Jahr immer noch 10.000 Tonnen Asbest entsorgt. Nach Angaben des Umweltministeriums bewegt sich das Aufkommen seit Jahren auf gleichem Niveau. Der gesundheitsgefährdende Stoff ist seit über 30 Jahren verboten. Bei Bauarbeiten, Sanierung oder beim Abriss von Gebäuden kommen die Asbestabfälle aber ans Tageslicht. In Thüringen dürfen zwar mehrere Deponien asbesthaltige Stoffe annehmen. Die Asbestdeponie in Karschwitz im Landkreis Greiz ist aber die einzige öffentlich zugängliche gewerbliche Deponie im Land. Zum zweiten Mal in dieser Woche sind starke Gewitter über Thüringen gezogen. Wegen der Regengüsse gestern gab es viele Unfälle auf den Autobahnen. Meist blieb es bei Blechschäden. In vielen Orten mussten die Feuerwehren wegen überfluteter Straßen, vollgelaufener Keller oder umgestürzter Bäume ausrücken. Am Abend kam dann eine zweite Gewitterfront. Sie zog vor allem über Südthüringen, war laut Rettungsleitstelle Schmalkalden-Meiningen aber längst nicht so stark wie die gestern Mittag. In Jena startet das Zeiss-Planetarium in eine neue Ära. Pünktlich zum 100. Geburtstag des Hauses ist der Umbau abgeschlossen und das Planetarium öffnet heute wieder für Besucher. Rund 6 Monate lang wurde es für etwa 7,5 Millionen Euro modernisiert. Etwa 170.000 Menschen besuchen das Planetarium laut Stadt jedes Jahr. Die Betreiber kleiner Solaranlagen können auch künftig mit einem festen Preis für den erzeugten Strom rechnen. Wirtschaftsministerin Katharina Reiche hat ihre Pläne deutlich abgemildert, die Förderung zu kappen. Die Details von MDR Thüringen-Reporter Sven Kuhnen.
10: Ministerin Reiche wollte eigentlich komplett abschaffen, dass Besitzer neuer Anlagen einen garantierten Abnahmepreis für ihren eingespeisten Strom bekommen. Dies war der SPD aber zu radikal. Sie machte sich Sorgen um die Energiewende. Für neue Solaranlagen soll es nun doch, wenn auch zeitlich begrenzt auf 3 Jahre, eine feste Zahlung geben. Danach müssen die Eigentümer ihren Strom direkt vermarkten. Und auch Windparkbetreiber brauchen wohl nicht mit ganz so starken Einschnitten rechnen, wenn an manchen Tagen die Netze überlastet sind.
8: Das waren die Nachrichten. 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
6: Danke, Markus. Und wir schauen mal aufs Wochenendwetter. Ja, momentan werden schon die Wolken so ein bisschen dichter über Erfurt, aber im Laufe des Tages kann es auch einzelne Schauer geben. Ansonsten immer wieder mal ein Mix aus Sonne und Wolken. Es bleibt vielerorts trocken, die Höchstwerte heute 20 bis 25 Grad. In der Nacht einzelne Schauer, die ziehen morgen früh Richtung Ostthüringen ab und danach länger trocken, größere Aufheiterungen. Aber am Nachmittag kommen vom Eichsfeld neue Schauer auf, die Höchstwerte morgen nicht mehr so üppig, 17 bis 22 Grad. Hier sind die aktuellen Verkehrsmeldungen. Derzeit normale Verkehrslage, eine gute Fahrt. Ein Blitzer wurde gesehen und zwar auf der A38 Richtung Göttingen am Dreieck Südharz. Und wenn Sie noch mehr gesehen haben, Sie wissen, einfach anrufen, kostenfrei die 0800 218 1600. Danke vorab und eine gute Fahrt wünscht Andreas Kalwitz. Jetzt mit Diana Ross.
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0: Ich denke mal, jetzt ist auch der Letzte wach. Asia waren das am Samstag, na schon Vormittag. 9:11 ist es. Schönen guten Morgen, wenn Sie gerade raus sind. Ich nehme Sie jetzt mal mit in den Unstrut-Heinig-Kreis. Da wird nämlich gefeiert und zwar bei Niederdorla am Opfermoor. Das wird am Wochenende passend zur Geschichte des Geländes wieder, naja, ich sag mal zum Festgelände. Ein Germanenfest wird dort gefeiert. Und warum das so gut passt, das weiß Ausstellungsleiterin Kerstin Fernau.
1: Vom 6. Jahrhundert vor Christus bis weit in unser 6. Jahrhundert hinein kamen die Germanen von nah und fern und haben den Göttern Opfer dargebracht. Und ganz in der Nähe von unserem Opfermoor ist ja auch noch eine wunderschöne Siedlung ausgegraben worden. Und das Ganze haben wir hier zusammengefasst. Verbunden mit dem Mittelpunkt Deutschlands ist das hier der perfekte Platz, um ein Germanenfest zu feiern.
0: Und das ist heute und morgen. Und da gibt es wieder eine Reise in längst vergangene Zeiten. Also wie die Germanen in der Natur gelebt haben, das kann man erleben und natürlich auch schmecken.
1: Wir laden aber auch zum Mitmachen ein und zum Verkosten. Wir heizen die Lehmbacköfen an. Wir backen wieder ganz traditionell unsere Lehmbackofenbrötchen, unsere Fladen. Es wird auf dem Grill auch wieder die lukanischen Würste geben. Das mit ganz vielen Kräutern mal ein ganz anderes Geschmackserlebnis zu unserer traditionellen Thüringer Rostwurst.
0: Aber natürlich gibt's auch die Thüringer Rostwurst. Und es gibt auch Kaffee und Kuchen und auf dem weitläufigen Gelände, da kann man ganz, ganz viel erleben und sehen.
1: Wir haben eine Töpferin da, wir haben die Knochenschnitzer im Lager, wir haben einen kleinen Schmied da, einen Bronzegießer und vor allen Dingen haben wir Germanen da, die uns ganz viele Dinge mitbringen, was man früher so in seiner Freizeit gemacht hat. Wie hat man gespielt? Was hat man so als Kind erlebt?
0: Naja, Sommerferien hatten die ja damals noch nicht, ne? Also, heute um 11 geht's los bis 18 Uhr und morgen dann von 10 bis 17 Uhr. Die Parkplätze sind ausgeschildert. Der Eintritt kostet 6,50 Euro für Erwachsene und 3,50 Euro für Kinder, die größer sind als ein Meter. Und mehr Veranstaltungstipps wie immer auf unserer MDR Thüringen App. Na dann, einen schönen Start in den Samstag.
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0: Ach, ein schöner Klassiker. Shocking Blue und Venus und damit genau 9 Uhr und 20 Minuten, 10 Minuten vor halb 10.
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2: Nach 39 Tagen und 104 Spielen geht morgen die Fußball-Weltmeisterschaft zu Ende. Morgen Abend steht in New Jersey der Weltmeister fest. Noch einmal wird nach Toren gejagt und gejubelt. Doch die Bilder, die mir in Erinnerung bleiben, sind nicht nur spektakuläre Treffer oder spannende Spiele. Die schönsten Momente sind für mich oft andere. Wenn ein Spieler dem Gegenspieler nach einem Foul wieder aufhilft. Wenn sich Mannschaften nach einem hitzigen Spiel die Hand geben. Wenn Respekt wichtiger ist als der eigene Sieg. Im Fußball zeigt sich allerdings auch immer wieder eine andere Seite. Auch bei dieser WM gab es rassistische und homophobe Anfeindungen. Dabei hat jede Form der Diskriminierung auf und neben dem Fußballplatz nichts verloren. Respekt, Frieden, Mitgefühl. Mit diesen drei Worten wirbt Papst Leo seit Beginn seiner Amtszeit immer wieder für den Umgang miteinander. Ich finde, sie passen erstaunlich gut zu einem Fußballspiel. Respekt heißt, den anderen als Menschen zu sehen, nicht zuerst als Gegner. Mitgefühl heißt, sich auch in die Lage dessen hineinzuversetzen, der als Verlierer aus dem Spiel geht. Und Frieden beginnt oft dort, wo Menschen sich im Stadion trotz aller Unterschiede mit Achtung begegnen. Respekt und Fairplay sind deshalb mehr als eine Fußballregel. Es ist eine Haltung, die unsere Welt gut gebrauchen kann, findet Paula Greiner-Bär, katholisch aus Erfurt.
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7: Um 9.30 Uhr. Anschlagsgefahr gestiegen. Bundesinnenminister Alexander Dobrindt warnt vor einer verschärften Sicherheitslage im Land. Entsprechende Pläne seien klar erkennbar, erklärte der Minister weiter. Zeiss-Planetarium saniert. In Jena startet das Planetarium 100 Jahre nach seiner Eröffnung heute in eine neue Ära. Es war 6 Monate lang für etwa 7,5 Millionen Euro im Innern komplett erneuert worden. Gesetzentwurf entschärft. Die Betreiber kleiner Solaranlagen können auch künftig mit einem festen Preis für den erzeugten Strom rechnen. Ursprünglich sollte die Förderung gestrichen werden.
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8: Mit Michael Hesse, guten Morgen. Gombertshausen. Durch die starken Regengüsse sind im Heldrunger Ortsteil im Kreis Hildburghausen Autos durch herabfallende Ziegel beschädigt worden. Schwerpunkte waren laut Polizei die Landkreise Saale-Holzland, Saalfeld, Rudolstadt und Schmalkalden-Meiningen. In vielen Orten mussten die Feuerwehren wegen überfluteter Straßen, vollgelaufener Keller oder umgestürzter Bäume ausrücken. Steinach. Nach dem Auftakt vor einer Woche mit über 200 Gästen hofft der Bikerpark am Fellberg in Steinach auf weiteren Zulauf. Wie Bürgermeister Udo Baetz mitteilte, ist der Park heute und morgen ab 10 geöffnet. Die Stadt hat den Betrieb der Anlage in Eigenregie übernommen und sucht für kommende Saison sowie für den Winter einen privaten Betreiber. Langenwolschendorf. Das 15. Heidelbeerfest wird heute in Langenwolschendorf im Landkreis Greiz gefeiert. Es ist zugleich der Auftakt zur Erntesaison. Der Agrarbetrieb Banasch hat nach eigenen Angaben 2200 Heidelbeersträucher angebaut. Das war das Wichtigste aus den Thüringer Regionen. 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
9: Und wir schauen aufs Wochenendwetter. Heute gibt es einen Mix aus Sonne und Wolken. Vor allem in den Bergen kann es einzelne Schauer geben. Ansonsten bleibt es meist trocken. Die Höchstwerte heute 20 bis 25, na vielleicht 26, 27 Grad. In der Nacht kann es einzelne Schauer geben. Und am Morgen ziehen die dann über Ostthüringen ab. Danach länger trocken, größere Aufheiterung. Aber am Nachmittag kommen vom Eichsfeld her schon wieder neue Schauer rein. Die Sonntagswerte sind nicht so üppig. 17 maximal 22 Grad. Und hier sind die aktuellen Verkehrsmeldungen. Derzeit normale Verkehrslage. Eine gute Fahrt. Ein Blitzer wurde gesehen auf der A38 Richtung Göttingen am Dreieck Südharz. Und wenn Sie noch mehr gesehen haben, Sie müssen einfach anrufen, kostenfrei. Die 0800 218 1600. Danke vorab und eine gute Fahrt wünscht Andreas Kalwitz. Jetzt mit Roxette.
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0: Dreadlock Holiday. Ein Klassiker am Samstagvormittag bei MDR Thüringen. Naja, bei dem Reggae-Sound, da bekommt man doch gleich so ein bisschen Fernweh, ne? Aber wie heißt es immer so schön? Warum in die Ferne schweifen? Das Gute liegt so nah. Und das gilt auch für Kuchen und Gebäck. MDR Thüringen-Reporterin Bettina Ehrlich hat zwei Törtchenbäcker getroffen, zwei junge Konditoren, und die zeigen es gerade allen.
1: Paula und Johannes stehen in ihrer kleinen Backstube in Hildburghausen. Vor ihnen ein Blech mit Törtchen. Ach was, Törtchen. Das sind kleine Kunstwerke, verziert mit Blumen aus Zuckerwerk. Und beim Anblick läuft jedem Süßmäulchen das Wasser im Mund zusammen. Paula stammt aus Hildburghausen und Johannes aus Sondershausen. Seit der Berufsschule sind sie ein Paar und seit Frühjahr mit ihrem eigenen Geschäft am Start. Mitten in der Südthüringer Provinz. Entsprechend groß waren die Ängste.
2: Wird die Arbeit dahinter gesehen? Oder denken sie, oh Gott, Mackerung 2 €, um Gottes Willen, den kaufe ich nicht.
3: Man rechnet vorher ganz viel und in der Theorie klingt es dann erstmal gut. Aber dann liegt man abends im Bett und denkt sich so, morgen mache ich die Klappe hoch vom Verkaufsmobil und keine Kunden sind da.
1: Das Besondere, Paula und Johannes verkaufen ihre süßen Kunstwerke ausschließlich auf Märkten.
2: Es sagen zwar viele Leute immer, oh Mensch, ein Kaffee, das fehlt hier total. Aber wenn die Leute dann einmal alle 2 Wochen zum Kaffee trinken kommen oder so, ist wahrscheinlich die Nachfrage dann doch auf Dauer nicht so, wie wir es bräuchten, damit wir uns halt gut über Wasser halten können.
1: Wenn die Kunden nicht zu den Törtchen kommen, kommen eben die Törtchen zu den Kunden. So einfach ist das.
3: Einfach machen. Den Traum umsetzen, das wird, das passt schon. Und die Umstände, die werden sich dann noch einrichten.
1: Demnächst wollen die beiden auch Eis anbieten. Hochwertiges Konditoreneis, versteht sich.

Na dann, vielen, vielen Dank für die tollen Törtchen. Da lohnt sich der Besuch auf alle Fälle. Eine Meldung für die Autofahrer ist gerade noch reingekommen. Vorsicht auf der A9 Richtung Berlin zwischen Schleiz und Diddersdorf. Dort liegen Steine auf der Fahrbahn. Bitte fahren Sie entsprechend vorsichtig. Und jetzt wird's süß bei uns. Zusammen mit den Archies.

0: Waiting for a Girl Like You, Foreigner waren das. Und ich habe auch auf sie gewartet und jetzt ist sie da. Romy Anders. Meine
1: Morgen.
0: Liebe, guten Morgen. Ja, was heißt guten Morgen? Schönen Vormittag, ist genau. Gleich um 10. Ne? Du strahlst heute genauso wie die Sonne mit ihr um die Wette. Also ja. Das ist schon so ein bisschen dein Wetter derzeit.
1: Es
0: ne?
1: ist nicht nur ein bisschen, das ist total mein Wetter. Als ich heute rausgegangen bin, habe ich gedacht, das ist ja wie oben an der See. Ne? So eine frische Brise, umweht die Nase. Schön. Der Wind, die Temperaturen echt okay. Und vor allem, was heute nicht ist, das ist diese unheimlich drückende Schwüle.
0: Ja.
1: Gestern Vormittag, Vollkatastrophe.
0: Das ging ja gar nicht. Nee. Ne? Das war richtig schön. Also ja. So Temperaturen über 30 Grad ist überhaupt nicht dein Ding, oder?
1: Nee, überhaupt nicht. Es gibt ja zwei Fraktionen, muss man sagen.
0: Ja. Ne,
1: die einen auch innerhalb meiner Familie. Die einen, die sagen, oh, bitte noch heißer. Ich liebe es, wenn es so schön heiß ist und die Sonne knallt. Und dann gibt es halt die Leute wie ich, die sagen, 25 Grad in der Spitze, Sonne-Wolken-Mix und immer wieder bitte Regen. Ohne Gewitter und Sturm. Gewitter
0: ja,
1: und Sturm
0: gut, braucht ja, auch gut. Ja, das hört sich so an wie die Mädels aus meiner Sportgruppe. Da gibt es zwei, die einem sagen, naja, also es kann schon so ein bisschen 25, 26 Grad sein, das ist schön. Und die anderen, nee, das ist mir viel zu kalt. Da brauche ich schon wieder langärmliche Sachen, da brauche ich eine Decke am Abend, das ist mir viel zu kalt.
1: Du, Andreas, meine ganz andere Frage, was machst denn du für Sport?
0: Das heißt, naja, ich will nicht sagen Gymnastik. Und das hört sich immer so an, aber das ist ja mit Training, mit also so Gleichgewichtstraining und Rückentraining ja. und Arme, ich sag mal Bauch, Beine, Po und alles.
1: Da bin ich ja aber auch ein Fan von Bauch, Beine, Po.
0: Aber man bleibt fit und man kann noch ein bisschen was erzählen und so weiter. Aber du hast den Hörern heute auch so ein bisschen was schon zu erzählen, zum Beispiel über Rosen. Ich habe gehört, du bist im Rosarium heute oder lässt die Leute ins Rosarium.
1: Da guck mal auf jeden Fall mal rein. Rosen ist ja, also ich muss ja ehrlich gestehen, für mich auch die schönste Blume.
0: Das stimmt.
1: Und das Gänseblümchen.
0: Und das Gänseblümchen. Und das Kleine. Also die großen und die kleinen Blümchen gleich nach 10 bei Romy Anders. Ich wünsche Ihnen einen schönen Samstag. Wir hören uns morgen früh wieder. Bis dahin eine schöne Zeit. Tschüss, bye bye, ihr euer Andreas Kalwitz.
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5: Es ist 10 Uhr, guten Morgen. Alles, was wichtig ist heute am Samstag, jetzt von Markus Wetterauer.
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7: Zur Thüringer Landesgartenschau sind bis zur Halbzeit rund 125.000 Besucher gekommen. Damit hinkt die Blumenschau in Leinefelde-Worbis den eigenen Erwartungen hinterher. Insgesamt hatte man auf 325.000 Besucher gehofft. Bürgermeister Christian Zwingmann ist trotzdem optimistisch, dass mit einem Schub während der Sommerferien dieses Ziel noch erreicht wird. MDR Thüringen-Reporter Thomas Born weiß, welches Fazit die Hotels in der Region ziehen.
8: Ein doch sehr positives. Sie seien nach einem teilweise schleppenden Start mittlerweile gut gebucht. Erfreulich sei auch, dass viele Gäste das Eichsfeld noch weiter erkunden. Auch in der Gastronomie zeigt man sich zufrieden. Durchwachsener ist das Fazit dagegen bei den Händlern in Leinefelde. Demnach kaufen nur wenige Gäste in der Stadt ein. Auf der Landesgartenschau selbst freut man sich, dass neben dem Kerngelände der Blumenblock ein wahrer Besuchermagnet ist. Außer für seine wechselnden Ausstellungen interessieren sich viele auch für die DDR-Nostalgiewohnung im Obergeschoss.
7: In Thüringen werden jedes Jahr immer noch rund 10.000 Tonnen Asbest entsorgt. Nach Angaben des Umweltministeriums bewegt sich das Aufkommen seit Jahren auf gleich hohem Niveau. Der gesundheitsgefährdende Stoff ist seit über 30 Jahren verboten. Bei Bauarbeiten, Sanierung oder beim Abriss von Gebäuden kommen die Asbestabfälle aber ans Tageslicht. Die Asbestdeponie in Karschwitz im Landkreis Greiz ist deutschlandweit die erste, die speziell für asbesthaltige Abfälle eingerichtet wurde. Bundesinnenminister Alexander Dobrindt warnt vor einer verschärften Sicherheitslage. Dobrindt sagte der Zeitung Welt am Sonntag, in Deutschland sei jederzeit mit dem Risiko von Anschlägen zu rechnen. Entsprechende Pläne seien klar erkennbar, erklärte der Minister weiter. Dobrindt will die Nachrichtendienste deshalb zu Geheimdiensten weiterentwickeln. Sie sollen dann mehr Befugnisse bekommen. Bei akuten Terrorlagen könnten sie dann zum Beispiel Wohnungen durchsuchen. Das darf bisher nur die Polizei. Bei einem Angriff auf einen Bahnmitarbeiter ist es wieder zu einem tragischen Vorfall gekommen. In Baden-Württemberg ist ein Sicherheitsmann der Deutschen Bahn aus einem fahrenden Zug gestürzt und lebensgefährlich verletzt worden. Wie MDR Thüringen-Reporterin Judith Hüvelmeier berichtet, hatte es zuerst Streit bei einer Fahrkartenkontrolle gegeben.
9: Danach war es laut Polizei zu einem Gerangel zwischen dem 36-jährigen Fahrgast und einem 26 Jahre alten Sicherheitsmann gekommen. Dabei gingen beide zu Boden. Hierbei öffnete sich aus bislang ungeklärter Ursache die Tür des fahrenden Zuges und der 26-Jährige stürzte auf Höhe von Ettlingen-Bruchhausen aus dem Zug. Der lebensgefährlich verletzte Bahnmitarbeiter wurde bei einer groß angelegten Suche im Gleisbereich gefunden und in ein Krankenhaus gebracht. Der Tatverdächtige ist noch im Zug festgenommen worden.
7: Sport. Frankreich und England spielen heute um den dritten Platz bei der Fußballweltmeisterschaft. Das kleine Finale wird um 23 Uhr deutscher Zeit in Miami angepfiffen. Das waren die Nachrichten. 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
5: Dankeschön, Markus. Das Wetter für Thüringen.
10: Heute angenehm. 25, 26 Grad in der Spitze. Es ist so eine leichte Brise, so ein bisschen wie an der Küste oben. Und es kann natürlich hier und da ein bisschen nass werden. So ein Unwetter, wie es gestern gegeben hat, das gibt es heute auf keinen Fall. Der Wind ist gut unterwegs. Morgen am Sonntag bis 22, 23 Grad. Auch sehr angenehmes Sommerwetter. Und die Zeit? 10.03 Uhr. Hier sind die aktuellen Verkehrsmeldungen. Wir sind störungsfrei, freie Fahrt für Sie, das ist schön, aber es wird geblitzt. Und zwar auf der A38 Richtung Göttingen am Dreieck Südharz. Haben Sie noch mehr Infos von den Straßen? Dann sagen Sie uns Bescheid, das kostet nichts im MDR Thüringen Verkehrszentrum. 0800 218 16 00. Einen schönen Samstag wünscht Ihnen Romy Anders.
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10: Heute grünes Telefon mit unserer Gartenexpertin Brigitte Goss. Guten Morgen, Brigitte. Hi.
11: Einen wunderschönen guten Morgen.
10: Du, wir haben gerade nicht das ganz große Los, was das Wetter anbelangt, für unsere Gärten gezogen, ne?
11: Ja, es ist wirklich Wetterextreme. Ich habe am Dienstag einen Hagelschaden, wie ich ihn noch nie erlebt habe. Also da habe ich auch noch zum Aufarbeiten. Kenne aber Leute, die sagen, Mensch, bei mir ist seit Wochen kein Tropfen Regen runtergekommen. Also wir müssen gerade mit echten Extremen rechnen.
10: Richtig. Ihre Fragen bei unserem grünen Telefon gerne an der 0800 218 16 16. Samstagvormittag ist MDR Thüringen Radiogartenzeit. Wir freuen uns.

0: einfach gut. Klaus Lage, Monopoly. Einfach gute Musik bei MDR Thüringen. Schönen Samstag. Es ist Radiogartenzeit bei MDR Thüringen. Und klar, der Sommer, der ist schon lange da. Auch wenn wir zwischendrin immer mal kurz zu kämpfen haben. Mit Unwettern, so wie gestern. Das war nicht schön, so mancherorts. Aber jetzt am Wochenende ist es Gott sei Dank wieder friedlicher. Oft kommt sogar die Sonne raus. Und klar, für alle Kleingärtner im Land gibt's eine Menge zu tun. Auch im Rosarium in Sangerhausen haben die Gärtner ordentlich Arbeit. MDR Thüringen-Reporter Stefan Bringezu hilft mit aus.
1: Ich stehe hier im Rosarium in Sangerhausen. Die weltgrößte Rosensammlung ist hier zu Hause. Es ist strahlend blauer Himmel, wunderbares Wetter, überall blüht's. Ich sehe Rosen in Hülle und Fülle in vielen bunten Farben. Hier wird auch schon ordentlich gewerkelt in den Beeten. Unglaublich viele Menschen sind schon unterwegs und arbeiten hier. Einer davon ist der Kevin, er ist der Chefgärtner. Was ist das eigentlich für eine Arbeit hier mit diesen Rosen? Was passiert hier heute alles? Es wird wirklich, jeder ist im Beet.
2: Ja, es ist eine wunderschöne Arbeit. Es ist eine anstrengende Arbeit. Und ja, wir sind jetzt dabei, alles für die Besucher schön zu halten.
1: Was wird jetzt gemacht? Wird wirklich geschnippelt an den Rosen? Werden die verschnitten oder muss man das erst im Herbst machen?
2: Ja, wir schneiden jetzt. Wir verschneiden nicht. Wir schneiden jetzt die erste Blüte zurück, sind mitten dabei. Wir haben ja sehr, sehr viele Rosen, über 80.000. Und da ist jede Menge zu tun.
1: Warum müssen die verschnitten werden?
2: Die werden zurückgeschnitten, damit die zweite Blüte jetzt schön durchkommt und ein zweiter Flor halt durchtreibt.
1: Wenn man sich so umguckt, ich sehe ja wirklich tausend bunte Farben. Ich sehe rote Rosen, ich sehe weiße Rosen, ich sehe rosa Rosen. Duften die eigentlich?
2: Nicht alle, aber viele. Das kann man bei uns entdecken.
1: Ich will es ja mal entdecken. Wir gehen mal einmal hin zu so einem kleinen Beet und ich beug mich jetzt mal runter. Und ich rieche mal jetzt an dieser Rose. Und ich sag mal so, ich rieche nichts.
2: Ja, dann haben wir jetzt gerade eine entdeckt, die nicht riecht. Aber ich denke, wir finden heute auch noch ein paar, die riechen. Historisch Rosen riechen richtig doll. Rosen, die im letzten Jahrhundert gezüchtet wurden. Und Gallicas und Albas und alles, was dazugehört.
1: Also hier werden auch alte Rosen gezüchtet im Rosarium in Sangerhausen. Ich begebe mich jetzt mal auf die Suche nach solchen alten Rosen und will mal gucken, ob diese alten Rosen so wirklich richtig duften.
0: Na schön, das Rosarium in Sangerhausen. Ein erholsames Wochenende wünschen wir Ihnen. MDR Thüringen hier.

0: Redaktion den Radiogarten bei MDR Thüringens kurz vor halb elf. Samstagvormittag, heute natürlich mit dem Grüntelefon und unserer lieben Gartenexpertin Brigitte Goss. Hallo Brigitte.
1: Hallo.
0: Sie stellen uns Ihre Fragen an der 0800 218 16 16. Und die Brigitte, die beantwortet Ihre Fragen ganz persönlich, live hier bei uns im Radio bei MDR Thüringen. Tina Weiß aus Zellermelis, Sie haben ein Problem. Hallo.
2: Ja, hallo. Ja, und zwar mein Problem, ich habe jetzt die letzten Jahre immer das Problem bei meinem Goldfelberich, dass der, bevor er richtig schön blühen kann, von Raupen wahrscheinlich der Blattwespe zerfressen wird. Und da würde mich jetzt interessieren, was kann ich da vorbeugend im Herbst wahrscheinlich schon dagegen tun?
1: Ja, also hallo Frau Weiß, es ist so, dass der Goldfelberich ja im Prinzip eine fremde Pflanze ist, aber wir haben ein heimisches Pendant dazu und die wächst relativ selten. Das heißt, wir haben hier mit dieser Blattwespe, also es kann unter anderem, könnte es auch die Schnecke sein, aber und auch andere Raupen, aber Sie haben das ja schon identifiziert, dass es die Blattwespe ist. Das ist schon mal gut. Das heißt, es ist eine heimische Art, die ernährt sich da davon. Und ich würde Sie bitten, das zu tolerieren in einer gewissen Art und Weise. Wenn Sie jetzt zum Beispiel, Sie wollen ja auch die Blüte haben, gebe ich Ihnen den Tipp, dass Sie, der Goldfelberich, der breitet sich ja ziemlich auch aus, das werden ja auch große Büsche, dass Sie vielleicht im Frühjahr, wenn also diese Eier, müsste man vom Zyklus nochmal ganz genau nachgucken, wann werden die Eier abgelegt, dass man dann ein Stück zurückschneidet und im Frühjahr schon einen Teil schneiden Sie zurück, einen Teil geben Sie der Blattwespe, damit die sich weiter vermehren kann, weil das kann durchaus auch eine eher seltenere Art sein. Und dann kommt etwas später ein Teil Ihrer Pflanze hoch und dann ist die Blattwespe schon wieder weg. Und so haben Sie auch wieder eine Blüte. Also ich würde Ihnen gern mitgeben oder auch allen Zuhörern da draußen, entspannen Sie sich, was gerade die Zierpflanzen angeht und gerade diese kleinen Tierchen, die da unterwegs sind, sei es auch Raupen oder so, sind wieder Nahrung für höhere Wesen, also wie zum Beispiel auch für die Fledermäuse zum Beispiel, ja, oder eben andere Tiere. Also vielleicht ein bisschen Toleranz und eben im Mai nochmal zurückschneiden und dann kommt einfach ein Teil der Blüte später und dann haben Sie noch was davon.
0: Tina, danke schon für Ihre Frage.
2: Ja, so wird es machen. Gut,
0: sehr
2: danke.
0: Gut. Und Brigitte, danke für den Tipp. Das ist auch ein guter Hinweis. Einfach mal tolerieren. Auch diese Raupen haben ihren Sinn, ne?
1: Ja, ich hoffe, es ist nicht so schlimm, dass man es tolerieren kann.
0: Gehört alles zur Natur dazu. Ihre Frage gern unter der 0800 218 16 16. Radiogartenzeit bei MDR Thüringen. 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
7: Das Wetter für Thüringen. Heute freundlich, Sonne, Wolken im Wechsel und vor allem von der Rhön über den Thüringer Wald bis zum Vogtland. Da könnte es mal kurz einzelne Schauer geben, auch mal ganz kurz gewittern, wenn überhaupt. Die Temperaturen äußerst angenehm, zwischen 20 und 25 Grad. Der Wind, der ist ordentlich unterwegs. Morgen am Sonntag, längere Zeit trocken, morgen Nachmittag vom Eichsfeld her vielleicht. Da kann es auch mal kurz regnen. Die Temperaturen zwischen 17 und 22 Grad. Und nach dem Wochenende, da geht es dann doch eher unbeständig weiter. Mit Regen, mit Wind und auch die Temperaturen nicht zu warm. Angenehm zwischen 18 und 22 Grad. Die Zeit, das ist 10.31 Uhr. Kurz nach halb elf, hier sind die aktuellen Verkehrsmeldungen. A38 Richtung Leipzig. Zwischen Altstädt und Querfurt stockender Verkehr an der Baustelle. Sie brauchen aber nur 10 Minuten länger. Geblitzt wird A38 Richtung Göttingen am Dreieck Südharz. Das war's von unserer Seite. Haben Sie noch was von den Straßen? Staus, Blitzer, Gegenstände auf der Fahrbahn? Dann sagen Sie uns Bescheid, wir können dann fix die anderen Autofahrer informieren. 0800 218 16 00. Danke und kommen Sie gut an.
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0: Veggies. Willkommen beim MDR Thüringen Radiogarten. Heute bei uns grünes Telefon. Unsere Gartenexpertin Brigitte Gross beantwortet Ihre Fragen an der 0800 218 16 16. Und Hörerin Rita Weiß aus Erfurt, Sie sind gerade mit dem Fahrrad unterwegs in den Garten und für uns jetzt extra abgestiegen. Ja? Stehen gerade, sicher.
1: Ja,
0: sehr gut. Ja. Rita, Sie haben ein Problem mit Ihrem Pflaumenbaum und überlegen schon, den ganz zu entfernen. Was ist denn da los?
1: Ja, es ist wahrscheinlich eher eine Zwetschge. Und da hat seit, ich nehme an, seit 2-3 Jahren, soweit ich mich online erkundigt habe, diese Narrentaschenkrankheit. Also die der Pflaumenbaum blüht, die Früchte entwickeln sich und dann plötzlich bekommen die eigenartige Formen, so einen leichten Film drumherum. Es gibt sich auch kein Kern, die werden größer und die fallen dann ab. Und soweit ich gelesen habe, ja, der ist also auch dementsprechend hoch, vielleicht 4 Meter hoch der Baum. Es gibt wohl kaum wirksame Mittel dagegen.
2: Also, guten Morgen, Frau Weiß. Ja. Sie

0: Sie haben das schon sehr schön beschrieben, wie das aussieht. Also das sind so wie Alienfrüchte dran. Ganz, ganz eigenartig. Das sieht wirklich, ja, wirklich eigenartig aus. Und ist hauptsächlich an der Hauszwetschge, kommt das vor. Die finde ich, die beste Zwetschge ist sowieso. Entfernen Sie ihn nicht. Es ist so, dass der in der Regel nicht immer auftritt. Und zwar hatten wir, wenn Sie sich erinnern, ein kühles Frühjahr. Also es waren die Nächte so kalt, es war auch mal ein bisschen feucht. Und das ist optimal für diese Pilzerkrankung. Also es ist eine Pilzerkrankung und die sitzt bei Ihnen schon auf dem Baum. Und Sie haben es schon gesagt, es gibt kein zulässiges Pflanzenschutzmittel dagegen. So, jetzt könnten Sie aber Folgendes machen. Also wenn Sie sagen, Sie haben es nur ein Jahr, dann würde ich sagen, lassen Sie es vielleicht das nächste Jahr einfach Ruhe. Ja, aber Sie sagen, es ist jedes Jahr. Ja, und vielleicht ist es auch schlimmer geworden. Da hätte ich so einen Tipp. Und zwar machen Sie eine Austriebsspritzung. Das heißt, das ist ein ölhaltiges Mittel. Die sind meistens auf Rapsöl- oder Paraffinölbasis. Das wurde auch schon früher in einem Ökoanbau. Also es ist wirklich was ganz Harmloses. Und das wird ungefähr im Februar gespritzt. Das ist also im Prinzip wie so ein kleiner Ölfilm auf diesen ganzen Trieben. Und da überwintert auch das Myzel, also auch diese oder auch diese Pilz, auch die Sporen und befällt dann den Baum, wenn er blüht. So, das wäre jetzt mal ein Versuch, das einzudämmen, weil dieses ölhaltige Mittel im Prinzip darunter alles erstickt und eben auch ein bisschen Pilze. Es hat keine in dem Sinne direkte Zulassung dafür. Sie haben bestimmt noch irgendeinen Schädling dran, sage ich jetzt mal so, weil ich als staatliche Fachberaterin Sie ordentlich beraten muss. Und aber es wirkt eben auch da. Und probieren Sie das einfach aus und versuchen Sie, den Baum ein bisschen auszuschneiden, mehr Luft rein, dass es also gut abtrocknen kann.
1: Also Rita, nicht fällen, der Baum kann stehen bleiben, ja?
0: Viel zu schade, die Hauszwetschge ist so eine leckere Zwetschge, also wäre schade drum.
1: Genau, vielen Dank für Ihre Frage, Rita. Viel Spaß heute noch im Garten.
2: Ja, okay.
1: Und Sie können natürlich auch Ihre Frage stellen. Machen Sie ran ans Telefon 0800 218 16 16. Grünes Telefon heute beim MDR Thüringen Radiogarten mit Brigitte Goss.

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1: Einen schönen Samstag, es wird um 11. Alles, was heute wichtig ist. Jetzt von Ulf Dube.
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3: In der Erfurter Altstadt läuft zur Stunde ein Großeinsatz der Polizei. Wie ein Polizeisprecher MDR Thüringen sagte, hat er gegen 8.40 Uhr eine Frau angerufen. Sie werde von ihrem Lebensgefährten mit einer Waffe bedroht. Die Frau befand sich demnach mit ihrer Tochter auf dem Dach eines Mehrfamilienhauses. Polizei und Sanitäter brachten sie in Sicherheit. Der Aufenthaltsort des mutmaßlichen Täters ist noch unklar. Das Gebiet rund um das Erfurter Theater ist abgesperrt. Für die Anwohner bestehe aber keine Gefahr, hieß es. Zur Thüringer Landesgartenschau sind bis zur Halbzeit rund 125.000 Besucher gekommen. Damit hinkt die Blumenschau in Leinefelde-Worbis den eigenen Erwartungen hinterher. Bis zum Ende der Schau im Oktober haben die Organisatoren bislang auf 325.000 Besucher gehofft. Bürgermeister Christian Zwingmann ist trotzdem optimistisch, dass mit einem Schub während der Sommerferien das Ziel noch erreicht wird. Die Hotels sind nach eigenen Angaben mittlerweile gut gebucht, während die Geschäfte in Leinefelde ein eher durchwachsenes Fazit ziehen. In Thüringen werden jedes Jahr immer noch rund 110.000 Tonnen Asbest entsorgt. Nach Angaben des Umweltministeriums bewegt sich das Aufkommen seit Jahren auf gleichem Niveau. Der gesundheitsgefährdende Stoff ist seit über 30 Jahren verboten. Bei Bauarbeiten, Sanierung oder beim Abriss von Gebäuden kommen die Asbestabfälle aber ans Tageslicht. Die Asbestdeponie in Karschwitz im Landkreis Greiz ist deutschlandweit die erste, die speziell für asbesthaltige Abfälle eingerichtet wurde. In Jena startet das Zeiss-Planetarium heute in eine neue Ära. Pünktlich zum 100. Geburtstag ist der Umbau abgeschlossen und das Haus öffnet am Abend wieder für Besucher. Rund 6 Monate lang wurde das Planetarium für etwa 7,5 Millionen Euro modernisiert. Die Kuppel wurde im Inneren komplett erneuert und mit einer fugenlosen Projektionsfläche aus Aluminium ausgestattet. Das Zeiss-Planetarium gilt als das älteste noch betriebene Großraumprojektionsplanetarium der Welt. Bundesinnenminister Alexander Dobrindt hat die geplanten größeren Befugnisse für Nachrichtendienste mit einer wachsenden Gefahrenlage gerechtfertigt. In der Welt am Sonntag nannte er eine verschärfte Sicherheitslage als Grund für die Änderungen. In Deutschland sei jederzeit mit dem Risiko von Anschlägen zu rechnen. Dobrindt will deshalb die Nachrichtendienste zu Geheimdiensten weiterentwickeln. Sie sollen unter anderem unbemerkt Wohnungen durchsuchen und verwanzen dürfen, wenn es eine akute Terrorlage gibt. Ähnliche Befugnisse hat bisher nur die Polizei. Sport. Frankreich und England spielen heute um den 3. Platz bei der Fußball-Weltmeisterschaft. Das kleine Finale wird um 23 Uhr deutscher Zeit in Miami angepfiffen. Das waren die Nachrichten. 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
1: Dankeschön, Ulf. Das Wetter für Thüringen heute am Samstag. Da haben wir einen freundlichen Mix aus Sonne und Wolken. Die Höchstwerte, die liegen bei 26 Grad. Und es kann heute Nachmittag hier und da auch mal kurz regnen, gewittern. Ja, es ist eher die Ausnahme. Also wenn da mal ganz kurz. Was heute ordentlich dabei ist, ist der Wind. Also wir haben einen ordentlichen Nordwestwind. Morgen am Sonntag, da zieht der Regen der Nacht ab und es bleibt dann längere Zeit trocken. Morgen Nachmittag allerdings vom Eichsfeld her neue Schauer und auch kurze Gewitter möglich. Es wird ein bisschen frischer, 22 Grad in der Spitze. Und nach dem Wochenende, da bleibt es unbeständig, windig und angenehm, finde ich, bei 22 Grad maximal. Die Zeit 11.03 Uhr. Hier sind die aktuellen Verkehrsmeldungen. A4 Frankfurt Richtung Dresden. Zwischen Klaucher Ost und Hohenstein-Ernsthal aufpassen. Da steht ein defekter PKW auf der rechten Spur im Baustellenbereich. Und dann haben wir noch die A38 Richtung Leipzig. Zwischen Eichstätt und Querfurt stockender Verkehr an einer Baustelle. Sie brauchen da 10 Minuten länger. Geblitzt wird auf der A38 Richtung Göttingen am Dreieck Südharz. 0800 218 16 00. Da erreichen Sie uns kostenlos im MDR Thüringen Verkehrszentrum. Eine gute Fahrt und ein schönes Wochenende. Das wünscht Ihnen Romy Anders.
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1: Ihre Fragen gern an der 0800 218 16 16. Heute ist doch wieder grünes Telefon bei uns im Radiogarten. Das heißt, Gartenexpertin Brigitte Goss beantwortet Ihre Fragen höchstpersönlich. 0800 218 16 16.

0: Help. Die Beatles. Einfach gute Musik. Sie hören den Radiogarten MDR Thüringen am Samstagvormittag. Heute grünes Telefon bei uns. Unsere MDR Gartenexpertin Brigitte Goss ist bei mir im Studio. Hallo,
1: ja,
0: Brigitte.
1: Hallo.
0: Hi. Ihre Fragen gern an der 0800 218 16 16. Mario aus Erfurt. Der fragt für seine Tochter, die in Eckstedt bei Sommerda wohnt. Da scheint es im Moment eine Ohrenkneiferplage zu geben. Unmengen von diesen Tieren in und um die Häuser rum. In unmittelbarer Nähe, muss man auch sagen, ist ein Erbsenfeld. Kann das, Brigitte, die Ursache sein, fragt er. Und was kann man dagegen tun?
1: Tja, es ist so, dass der Ohrenzwicker ja so Allesfresser sind. Mhm. Ne? Also die fressen Tierisches und Pflanzliches und die lieben zum Beispiel die Blüten der Clematis oder der Dahlien, die sind dann total zerfressen. Und vielleicht ist es auch den einen oder anderen unangenehm, dass diese Tiere, die verschlüpfen sich, kommen ja auch vielleicht ins Haus und so weiter.
0: Genau.
1: Ja, es kann tatsächlich sein, dass die Anfang des Jahres oder dass die vielleicht auch letztes Jahr schon viel Nahrung hatten, also sich gut ernähren konnten und haben sich eben gut vermehrt. Also richtig bekämpfen kann man sie nicht, aber ich hätte da vielleicht einen Tipp. Und zwar, wenn man sich Blechdosen nimmt, leere Blechdosen, dann die füllt mit Bambusröhrchen oder man hat keine Blechdosen, aber Bambusröhrchen wäre wichtig, die zu kleinen Bündeln zusammenbindet und die an die Bäume dran oder irgendwo an Ästen, wo die sich befinden, diese Ohrenzwicker. Und die lieben es dort im Tag über sich zu verstecken. Also die lieben diese Hohlräume und dann kann man sie einfach einsammeln, wegtragen, raus aus den Gärten.
0: Alles klar. Ja? Also Mario, sagen Sie Ihre Tochter liebe Grüße, Bambus hilft gegen Ohrenzwicker.
1: Das ist mir auch nicht gewusst. Aber die lieben das, also man kennt vielleicht diese Tontöpfe mit irgendwie mit Stroh gefüllt an dem Baum dran, dass die da sagen wir mal, tagsüber sind,
0: ja.
1: Da gehen die gar nicht so gern rein, sondern wirklich in solchen Bambusbündeln, die an den Bäumen dranhängen oder eben entsprechend dort, wo sie sich befinden.
0: Auf im Kampf gegen die Ohrenzwicker. Sehr gut.
1: Nee, sie sind ja gut, sie fressen doch auch einiges an Läusen weg.
0: Sind wir wieder bei dem Thema der Natur, muss man auch manchmal den Lauf lassen, ne?
1: Ja, alles klar.
0: Genau, immer schon im Gleichgewicht muss das sein. Brigitte, danke schön.
1: Bis gleich.
0: Und Ihre Fragen an den 0800 218 16 16. Sie hören den MDR Thüringen Radiogarten.

Ein schönes Wochenende. Sie hören MDR Thüringen am Samstagvormittag. Jetzt mit Musik von Billy Idol und Sweet 16. Das ist einfach gute Musik. 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
3: Das Samstagswetter hier bei uns in Thüringen. Sonne und Wolken freundlich im Wechsel. Vor allem von der Rhön über den Thüringer Wald bis zum Vogtland hin, da kann es auch einzelne Schauer oder kurze Gewitter geben. 25 Grad, das ist heute die sehr angenehme Maximaltemperatur. Und der Wind, der ist ordentlich unterwegs, der Nordwestwind. Morgen am Sonntag, da haben wir auch längere Zeit überhaupt nichts, also viel Sonne, es ist freundlich morgen. Allerdings morgen Nachmittag vom Eichsfeld her, da kann es ein paar kurze Schauer geben und auch vereinzelte Gewitter sind möglich. 22 Grad in der Spitze und so bleibt es dann auch am Montag. Eher unbeständig, windig, bei 22 Grad maximal. Hier sind die aktuellen Verkehrsmeldungen. Da ist jetzt ein bisschen was los. Wir beginnen auf der A4 Richtung Dresden. Die Anschlussstelle Gotha-Boxberg ist gesperrt. Da brennt ein PKW. Vorsicht auf der A4 Frankfurt Richtung Dresden zwischen Klauchau West und Klauchau Ost. Da liegt eine Leitbarke auf der rechten Fahrspur im Baustellenbereich. Dann haben wir die A4 Frankfurt Richtung Dresden zwischen Klauchau Ost und Hohenstein-Ernsthal. Ein defekter PKW, rechte Fahrspur im Baustellenbereich. Und die A38 Richtung Leipzig zwischen Altstädt und Querfurt. Stockender Verkehr an der Baustelle dort. Sie brauchen 10 Minuten länger. Geblitzt wird auf der A38 Richtung Göttingen am Dreieck Südharz. Und wenn Sie noch eine wichtige Info haben von den Straßen, rufen Sie uns an im MDR Thüringen Verkehrszentrum kostenlos unter 0800 218 1600. Eine gute, eine sichere Fahrt durch den Samstagvormittag. Das wünscht Ihnen Rumi Anders.
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0: Radio Gartenzeit, heute mit Brigitte Goss und ihren Fragen am grünen Telefon. Cornelia und Mike Kramann aus Erfurt wollen wissen: Wir hatten einen wildgewachsenen Essigbaum im Grundstück im Steiger, der wurde umgesägt. Jetzt kommen überall Absenker. Was können wir dagegen tun, Brigitte?
1: Tja, der Essigbaum, der kann sich ganz heftig ausbreiten und vor allem dann, wenn man ihn abschneidet. Oh. Und dann ist für ihn das Signal: Oh, ich muss da unten in den Wurzeln, ich muss da richtig Energie investieren. Also, wer so einen Essigbaum hat, bitte nicht also so rangehen, dass man abschneidet, da macht man es nur noch schlimmer. So, jetzt haben wir aber das Problem, was macht man
0: genau
1: jetzt? So, man kann erstmal, um den einzudämmen, bekommt man nicht von heute auf morgen weg. Schon mal eine Wurzelsperre einbauen, das macht man zum Beispiel, also ein Graben, 70 cm tief, eine Folie, also Teichfolie, es gibt auch sogenannte Wurzelsperren. Dann hat man den zumindest die Wurzeln schon mal in diesem Bereich fest. Dann alle neuen Schösslinge ausgraben. Also manche sagen sofort abmähen, aber da wäre ich ein bisschen vorsichtig, denn jedes Kappen von oben ist ein Signal für den Baum: Ich muss noch mehr in die Wurzeln investieren und noch, also dann reagiert er eigentlich noch heftiger darauf. Also dann alles, was Blüte, Saatgut ist, also vorzeitig entfernen, weil der vermehrt sich auch über die Samen. Das ist ganz wichtig. Dann auch das Laub. Das ist auch sehr dominant. Das Laub unterdrückt alles andere. Laub entfernen. Ich bin immer dafür, Laub soll im Garten bleiben, aber vom Essigbaum bitte nicht, bitte weg.
0: Das weg, okay.
1: So, und dann auch in dem unteren Bereich konkurrenzstarke Stauden setzen. Das wären zum Beispiel der Balkanstorchschnabel, der hat so ein richtiges, der kann dem in den Wurzelbereich noch richtig was, so Ellenbogen entgegensetzen. Und und dann kann man nach und nach, also das, was rauskommt, halt ausgraben. Das wäre eigentlich so das
0: Allerbeste. Nichts umsägen oder absägen,
1: ganz
0: sagst
1: genau,
0: du, ne?
1: Um Gottes Willen.
0: Ja, genau. Das endet dann nur im Gegenteil. Alles klar, wenn Sie Fragen haben, grünes Telefon hier heute, Samstagvormittag, Radiogartenzeit. 0800 218 16 16. Brigitte, dir bis hierhin vielen Dank. Wir hören uns später wieder.
1: Bis gleich wieder.
0: Ja.

0: so schön. Einfach gute Musik. Killing Me Softly, Roberta Flack war das. Es ist 12 Uhr. Die Nachrichten jetzt zusammengefasst von Ulf Dube.
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2: Großeinsatz in der Erfurter Altstadt unweit des Erfurter Theaters. Am Morgen hat eine Frau die Polizei alarmiert, sie werde von ihrem Lebensgefährten bedroht. Dann flüchtete sie mit ihrer Tochter auf das Dach des Mehrfamilienhauses. MDR Thüringen-Reporterin Lea Hein war vor Ort. Wie sieht es denn aktuell aus?
3: Der Einsatz rund um das Haus ist mittlerweile beendet. Mutter und Tochter sind morgens von der Polizei in Sicherheit gebracht worden. Allerdings wusste man nicht, wo sich der mutmaßliche Täter befand und hatte deshalb das Gebiet neben dem Erfurter Theater weiträumig abgesperrt. Jetzt ist alles wieder frei. Ob der Mann gefunden worden ist, hat die Polizei aber noch nicht bestätigt. Es waren rund 30 Polizisten im Einsatz. Innerhalb des Sperrgebiets haben die Beamten Schutzausrüstung getragen. Es waren auch mehrere Wagen der Feuerwehr vor Ort. Eine Gefahr für die Anwohner hat laut Polizei nicht bestanden.
2: Informationen von Lea Hein. Zur Thüringer Landesgartenschau sind bis zur Halbzeit rund 125.000 Besucher gekommen. Damit hinkt die Blumenschau in Leinefelde-Worbis den eigenen Erwartungen hinterher. Bis zum Ende der Schau im Oktober haben die Organisatoren bislang auf 325.000 Besucher gehofft. Bürgermeister Christian Zwingmann ist trotzdem optimistisch, dass mit einem Schub während der Sommerferien das Ziel noch erreicht wird. MDR Thüringen-Reporter Thomas Born weiß, welches Fazit die Hotels in der Region ziehen.
4: Ein doch sehr positives. Sie seien nach einem teilweise schleppenden Start mittlerweile gut gebucht. Erfreulich sei auch, dass viele Gäste das Eichsfeld noch weiter erkunden. Auch in der Gastronomie zeigt man sich zufrieden. Durchwachsener ist das Fazit dagegen bei den Händlern in Leinefelde. Demnach kaufen nur wenige Gäste in der Stadt ein. Auf der Landesgartenschau selbst freut man sich, dass neben dem Kerngelände der Blumenblock ein wahrer Besuchermagnet ist. Außer für seine wechselnden Ausstellungen interessieren sich viele auch für die DDR-Nostalgiewohnung im Obergeschoss.
2: 100 Jahre nach seiner Eröffnung startet das Zeiss-Planetarium heute in eine neue Ära. Pünktlich zum 100. Geburtstag ist der Umbau in Jena abgeschlossen und das Haus öffnet heute wieder für Besucher mit neuer Technik und mit modernisiertem Zuschauerraum. Aus Jena MDR Thüringen-Reporter Daniel Haupt.
5: Rund 6 Monate lang wurde das Planetarium für etwa 7,5 Millionen Euro modernisiert. Herzstück ist die neue Kuppeltechnik. Eine nahtlose Projektionsfläche, neue Projektoren und ein modernes Soundsystem sollen künftig für ein noch intensiveres Erlebnis sorgen. Zum 100. Geburtstag wird das Planetarium am Abend wieder eröffnet. Die neue Technik hatte bereits beim Fulldom-Festival ihren ersten Einsatz mit internationalen 360-Grad-Filmen und Veranstaltungen. Nur das ebenfalls sanierte Restaurant Bauersfeld braucht noch ein paar Tage länger bis zur Eröffnung.
2: In Thüringen werden jedes Jahr immer noch rund 10.000 Tonnen Asbest entsorgt. Nach Angaben des Umweltministeriums bewegt sich das Aufkommen seit Jahren auf gleichem Niveau. Der gesundheitsgefährdende Stoff ist seit über 30 Jahren verboten. Bei Bauarbeiten, Sanierung oder beim Abriss von Gebäuden kommen die Asbestabfälle aber ans Tageslicht. Die Asbestdeponie in Karschwitz im Kreis Greiz ist deutschlandweit die erste, die speziell für asbesthaltige Abfälle eingerichtet wurde. Bei einem Angriff auf einen Bahnmitarbeiter ist es wieder zu einem tragischen Vorfall gekommen. In Baden-Württemberg ist ein Sicherheitsmann der Deutschen Bahn aus einem fahrenden Zug gestürzt und lebensgefährlich verletzt worden. Wie MDR Thüringen-Reporterin Judith Hülwelmeier berichtet, hatte es zuerst Streit bei einer Fahrkartenkontrolle gegeben.
6: Danach war es laut Polizei zu einem Gerangel zwischen dem 36-jährigen Fahrgast und einem 26 Jahre alten Sicherheitsmann gekommen. Dabei gingen beide zu Boden. Hierbei öffnete sich aus bislang ungeklärter Ursache die Tür des fahrenden Zuges und der 26-Jährige stürzte auf Höhe von Ettlingen-Bruchhausen aus dem Zug. Der lebensgefährlich verletzte Bahnmitarbeiter wurde bei einer groß angelegten Suche im Gleisbereich gefunden und in ein Krankenhaus gebracht. Der Tatverdächtige ist noch im Zug festgenommen worden.
2: Die Nachrichtendienste in Deutschland sollen künftig deutlich mehr tun dürfen, als ihnen bisher erlaubt ist. Das ist der Plan von Bundesinnenminister Alexander Dobrindt. Er begründet das Vorhaben mit einer verschärften Sicherheitslage. Der CSU-Politiker sagte der Welt am Sonntag, in Deutschland sei jederzeit mit dem Risiko von Anschlägen zu rechnen. Was er nun ändern will, fasst MDR Thüringen-Reporterin Lissi Kaufmann zusammen.
7: Künftig will der CSU-Politiker den Nachrichtendiensten mehr Befugnisse einräumen. Sie sollen nicht mehr nur Informationen sammeln und auswerten, sondern in bestimmten Situationen auch selber eingreifen dürfen. Zum Beispiel soll ihnen erlaubt werden, Wohnungen zu betreten und zu durchsuchen in akuten Terrorlagen, wenn die Polizei noch nicht da ist. Damit will Dobrindt die deutschen Nachrichtendienste zu, wie er sagt, echten Geheimdiensten weiterentwickeln, die wettbewerbs- und partnerschaftsfähig sein mit befreundeten Diensten im Ausland. Ein unabhängiger Kontrollrat soll die neuen Befugnisse kontrollieren.
2: Die USA und der Iran haben sich erneut gegenseitig mit Angriffen überzogen. In der Nacht hat das US-Militär nach eigenen Angaben unterirdische Waffenlager im Iran attackiert. Außerdem sei man gegen Handelsschiffe vorgegangen, die versucht hätten, die Seeblockade gegen den Iran zu umgehen. Von iranischer Seite wurden Angriffe auf US-Stützpunkte in der Golfregion gemeldet, etwa in Kuwait, Bahrain, Katar und Jordanien. Zudem seien 4 Schiffe vor der Straße von Hormus an der Durchfahrt gehindert worden. Iranische Berichte, wonach in der Meerenge 2 Öltanker auf Minen gestoßen und nach Explosionen in Brand geraten sein sollen, wiesen die USA als falsch zurück. Sport. Das Ende der Fußball-Weltmeisterschaft in den USA, Kanada und Mexiko steht bevor. Morgen Abend das große Finale zwischen Spanien und Argentinien. Heute das sogenannte kleine Finale um Platz 3 in Miami. Um 23 Uhr deutscher Zeit spielt Frankreich dann gegen England. Das Finale der Verlierer, wenn man so will. Und so ist auch die Stimmung vor dem Spiel, berichtet MDR Thüringen Sportreporter Felix Gerhardt.
8: Es ist ein Spiel, das hoch umstritten ist. Englands Trainer Thomas Tuchel hatte nach dem verlorenen Halbfinale gesagt, weder sein Team noch die Franzosen hätten Lust darauf. Und auch Frankreichs Trainer Didier Deschamps bezeichnete das Spiel um Platz 3 als Pflicht. Für Deschamps wird es das letzte Spiel als Nationaltrainer. 14 Jahre lang hat er die Equipe Tricolore betreut und gewann 2018 den WM-Titel. Die Nationalmannschaft sei das Beste gewesen, was ihm in seinem beruflichen Leben passiert sei, sagte Deschamps. Es gilt als sicher, dass sein Nachfolger Zinedine Zidane wird. Beide gewannen mit Frankreich 1998 als Spieler die Weltmeisterschaft. Deschamps als Kapitän, Zidane als Doppeltorschütze im Finale.
2: Das waren die Nachrichten. 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
9: Dankeschön, Ulf. Das Thüringen-Wetter heute Nachmittag. Da bleibt es auch erstmal freundlich. Sonne, Wolken, alles dabei. Von der Rhön über den Thüringer Wald bis ins Altenburger Land kann es auch ein paar einzelne Schauer geben. Kurz mal gewittern. Angenehme Temperatur, 26 Grad maximal. Morgen? Naja, da haben wir es erstmal längere Zeit trocken. Allerdings kann es im Laufe des Tages auch ein bisschen Regen geben. Es ist wieder windig morgen, bei bis zu 22 Grad und ganz ähnlich auch der Montag. Es wird weder kühler noch heißer. 22 Grad in der Spitze, Sonne, Wolken, Regen, alles dabei. Hier sind die aktuellen Verkehrsmeldungen. Auf der A4 Richtung Dresden. Die Anschlussstelle Guter Boxberg ist gesperrt. Da läuft aktuell ein Feuerwehreinsatz. Und die A4 Frankfurt Richtung Dresden zwischen Klauchau Ost und Hohenstein-Ernsthal. Da steht ein defekter Pkw auf der rechten Fahrspur im Baustellenbereich. A38 Richtung Leipzig zwischen Altstadt und Querfurt. Stockender Verkehr nach wie vor an der Baustelle dort. 10 Minuten Verzögerung. Und Vorsicht, A73 Richtung Suhl ist frisch reingekommen. Zwischen Lichtenfels Nord und Untersimau. Das sind Fahrradfahrer auf der Fahrbahn. Es wird geblitzt auf der A38 Richtung Göttingen am Dreieck Südharz und auf der B249 zwischen der B4 und Ebeleben am Abzweig Tal Ebra. Außerdem ein Blitzer in Gotha in der Pfullendorfer Straße, beide Richtungen. Und das war's. Wenn Sie noch was haben, dann sagen Sie uns Bescheid im MDR Thüringen Verkehrszentrum. Ihr Anruf kostet nichts. Unter 0800 218 16 00. Eine gute Fahrt wünscht Romy Anders.
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9: Ihren Fragen an der 0800 218 16 16. Heute ist im Radiogarten grünes Telefon. Brigitte Goss beantwortet ganz persönlich Ihre Fragen.

0: Spion, Engel 07, Hubert K., einfach gute Musik. Sie hören den Radiogarten bei MDR Thüringen. Heute ja bei uns grünes Telefon mit Brigitte Goss. Hallo Brigitte.
1: Ja, hallo.
0: Und ihren Fragen. Hörer Peter Hauer, der hat sich gemeldet. Der hat auf der Terrasse zwei Oleander, einmal rot, einmal weiß. Und die haben eine Menge Blattläuse. Groß wie Liebesperlen, schreibt er. Und er hat auch schon mit Spray da gearbeitet. Er fragt jetzt Brigitte, soll er das alles zurückschneiden? Was kann er machen?
1: Naja, die Oleander, die haben schon manchmal ganz spezielle Blattlausarten. Also so gelb sind die auch manchmal. Und die sind wirklich sehr, sehr hartnäckig. Aber ich habe sehr gute Erfahrungen mit Pflanzenschutzmittel auf Orangenölbasis gemacht, also wo wirklich die hartnäckigsten Schädlinge da kaputt gegangen sind. Und Orangenöl, das ist also das ätherische Öl der Orange, das ist biologisch und sehr wirkungsvoll. Und da einmal die Woche, vielleicht nicht bei der größten Hitze, sondern früh morgens, dass es auch langsam abtrocknet, gut einsprühen. Man kann den Oleander auch mal ein bisschen ausschneiden, aber ich würde ihn nicht komplett zurückschneiden. Also das wird das Problem nicht in Gänze lösen.
0: Ja. Bisher sowieso immer beim Zurückschneiden immer ein bisschen vorsichtig, ne?
1: Es kommt drauf an. Es kommt drauf an. Naja, tatsächlich würde dann dieses Jahr der Oleander nicht mehr blühen.
0: Ja.
1: Wichtig ist beim Oleander, den viel und gut zu düngen. Vielleicht ist er auch ein bisschen unterernährt. Das ist einer der hungrigsten Kübelpflanzen, die wir haben. Und nicht mit Regenwasser gießen, sondern
0: richtig.
1: Mit kalkhaltigem Wasser. Das ist einer der wenigen Kübelpflanzen, die kalkhaltiges Wasser bevorzugen.
0: Gut, dass wir das nochmal erwähnt haben. Kalkhaltiges Wasser. 0800 218 16 16. Ihre Fragen beim grünen Telefon. Brigitte Goss ist heute bei uns in der Thüringen Radiogarten dabei.
1: Ja.
0: Wir hören uns gleich wieder, Brigitte.
1: Bis dann.
0: Danke dir, ja.

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12: Das Wetter für Thüringen heute am Samstag. Wir haben Wind. Und zwar einen ordentlichen Nordwestwind, der heute unterwegs ist. 26 Grad die Maximaltemperatur. Es kann durchaus heute Nachmittag von der Rhön über den Thüringer Wald bis ins Altenburger Land rein einzelne Schauer oder kurze Gewitter geben. Aber auch viel Sonne ist dabei. Morgen am Sonntag viele Wolken. Wir haben morgen auch wieder Schauer und leichtes Gewitterrisiko und es ist nicht mehr ganz so warm, immer noch angenehm bei 22 Grad in der Spitze und genauso bleibt es dann auch nach dem Wochenende. Das heißt unbeständig, mit ein bisschen Regen, aber auch viel Sonne, windig wird es bleiben und die Temperaturen eben zwischen 18 und 22 Grad. Die Zeit, es ist kurz nach 12:30. Hier sind die aktuellen Verkehrsmeldungen. Die A4 Richtung Dresden. Anschlussstelle Gotha-Boxberg nach wie vor gesperrt. Da läuft ein Feuerwehreinsatz. Und A4 Frankfurt Richtung Dresden zwischen Klauchau Ost und Hohenstein-Ernsthal. Ein defekter PKW auf der rechten Fahrspur im Baustellenbereich. Geblitzt wird auf der A38 Richtung Göttingen am Dreieck Südharz. B176 in Gräfentonner Richtung Dachwig. Auf der B249 zwischen der B4 und Eberleben am Abzweig Thal-Ebra. Und in Gotha blitzen sie auch, Pfullendorfer Straße, beide Richtungen. 0800 218 16 00. Da erreichen Sie uns ja kostenlos im MDR Thüringen Verkehrszentrum. Eine gute Fahrt und einen schönen Mittag. Das wünsche ich Ihnen. Romy Anders. Hi.
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0: ist kurz vor 12:45 Mittagszeit in Thüringen. MDR Thüringen mit dem Radiogarten. Grünes Telefon heute. Sie stellen Ihre Fragen. Gartenexpertin Brigitte Goss beantwortet persönlich, was Sie da wissen wollen, an der 0800 218 16 16. Edith aus Jena fragt, wann schneide ich denn am besten einen Apfelbaum zur Verjüngung? Brigitte.
1: Tja, jetzt kommt's drauf an. Also wenn die wirklich überaltert sind, dann schneidet man schon im Frühling am besten, also März. Also das gilt auch also für eigentlich fast alle Baumarten. Allerdings, wenn der sehr stark treibend ist, dann schneidet man lieber im Sommer. Denn also je früher ich schneide, also wenn ich auch im Herbst schneide, umso stärker treibt er auf. Okay. Das will ich vielleicht oft gar nicht haben. Also dann habe ich viele Wasserschosser, will ich gar nicht haben. Dann ist ein Sommerschnitt, und das ist jetzt gerade noch so möglich, also Juli, August geht es auch noch, und da kann man auch noch mal ordentlich schneiden.
0: Und beim Pflaumenbaum ist es genauso?
1: Ja, es ist auch so.
0: Okay. Und es gibt noch eine Frage zum Heidelbeerstämmchen. Wie beschneidet man denn das am besten?
1: Also Heidelbeerstämmchen, glaube ich, ich habe noch keines in echt gesehen, muss ich gestehen, weil die Heidelbeere, also Stämmchen ist immer ein bisschen schwierig, egal welche Obstart, die werden nicht alt. Also ich empfehle das eigentlich eher so, vielleicht ein kurzfristig denken. Aber ich kann etwas dazu sagen, die Heidelbeeren haben. Wir reden jetzt hier von Kulturheidelbeeren, das sind nicht die Waldheidelbeeren, ist anders. Also die Heidelbeeren, die tragen an dem Holz, das im Jahr davor gebildet wurde. Okay. Also, wenn man einen Heidelbeerstrauch kauft, dann muss man eigentlich erstmal die ersten 3 Jahre gar nichts schneiden. Okay. Also mal so, ist der Trieb 4 oder 5 Jahre alt, dann muss man mal schauen, wo ist da so ein junger Trieb, das lässt man noch stehen. Alles, was überaltert ist, die Austriebe sind auch viel schwächer, da schneidet man einfach mal zurück, manchmal auch bis bodennah oder auch auf einen jungen Trieb. Und an den jungen Trieben, die jetzt dieses Jahr gebildet werden, bilden sich im nächsten Jahr Seitentriebe. Dann passiert immer noch nichts, und das Jahr drauf, dann ist das Fruchtholz.
0: Und haben wir das auch geklärt? Wunderbar. Brigitte, grünes Telefon 0800 218 16 16. Brigitte Goss ist weiterhin für Sie da.
1: Danke.
0: Bis dann.

0: Willkommen im Wochenende.
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0: Noch hören Sie natürlich den Radiogarten bei MDR Thüringen, immer von 10 bis 14 Uhr am Samstag. Übrigens, das nächste grüne Telefon, das ist Ende August am 22.08. Brigitte, dann seid ihr wieder live mit unserer Nadine Witt vor Ort, Landesgartenschau in Leinefelde-Worbis. Von da aus sendet ihr dann, ne?
2: Ganz genau. Und ich freue mich, dass wenn viele Leute vorbeikommen, und bringen Sie ruhig auch Fotos mit oder auch Pflanzenmaterial, was Sie Schädlinge haben, bringen Sie mit, und dann kann man einfach besser eine Diagnose stellen.
0: Stimmt, und das ist direkt vor Ort, das passt schon. Da können Sie auch Brigitte mal persönlich kennenlernen, ne? So kennen wir immer eine schöne Stimme. Und Nadine wird hier sowieso. Also 22. August in Leinefelde-Worbis bei der Landesgartenschau. Freuen wir uns drauf und wünschen Ihnen jetzt einen schönen Samstagmittag, kurz vor 1. Viel Essen hier auch.
2: Und von mir ein schönes Wochenende.
0: Und von mir einen guten Appetit.

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1: Samstag heute, der 18. Juli. Es ist 13 Uhr. Alles, was wichtig ist, das hören Sie von Ulf Dube.
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3: Nach dem Großeinsatz in der Erfurter Altstadt hat die Polizei Entwarnung gegeben. Wie ein Sprecher MDR Thüringen mitteilte, gehen die Beamten inzwischen nicht mehr von einer tatsächlichen Bedrohungslage aus. Am Morgen hatte eine Frau die Polizei alarmiert, sie werde von ihrem Ehemann mit der Waffe bedroht und wolle sich aufs Dach flüchten. Später stellte sich laut Polizei heraus, dass sich die Frau offenbar in einem psychischen Ausnahmezustand befand. Der Verdacht gegen den Mann habe sich nicht erhärtet. Die Polizei griff die Frau und ihre Tochter im Treppenhaus des Mehrfamilienhauses auf. Der Bereich unweit des Theaters war bis zum Mittag abgesperrt. Zur Thüringer Landesgartenschau sind bis zur Halbzeit rund 125.000 Besucher gekommen. Damit hinkt die Blumenschau in Leinefelde-Worbis den eigenen Erwartungen hinterher. Bis zum Ende der Schau im Oktober haben die Organisatoren bislang auf 325.000 Besucher gehofft. Bürgermeister Christian Zwingmann ist trotzdem optimistisch, dass mit einem Schub während der Sommerferien das Ziel noch erreicht werden kann. Die Hotels sind nach eigenen Angaben mittlerweile gut gebucht, während die Geschäfte in Leinefelde ein eher durchwachsenes Fazit ziehen. In Thüringen werden jedes Jahr immer noch rund 10.000 Tonnen Asbest entsorgt. Nach Angaben des Umweltministeriums bewegt sich das Aufkommen seit Jahren auf gleichem Niveau. Der gesundheitsgefährdende Stoff ist seit über 30 Jahren verboten. Bei Bauarbeiten, Sanierung oder beim Abriss von Gebäuden kommen die Asbestabfälle aber ans Tageslicht. Die Asbestdeponie in Karschwitz im Kreis Greiz ist deutschlandweit die erste, die speziell für asbesthaltige Abfälle eingerichtet wurde. Bundesinnenminister Alexander Dobrindt hat die geplanten größeren Befugnisse für Nachrichtendienste mit einer wachsenden Gefahrenlage gerechtfertigt. In der Welt am Sonntag sprach der CSU-Politiker von einer verschärften Sicherheitslage. In Deutschland sei jederzeit mit dem Risiko von Anschlägen zu rechnen. Dobrindt will deshalb die Nachrichtendienste zu Geheimdiensten weiterentwickeln. Sie sollen unter anderem unbemerkt Wohnungen durchsuchen und verwanzen dürfen, wenn es eine akute Terrorlage gibt. Ähnliche Befugnisse hat bisher nur die Polizei. Die USA und der Iran haben sich erneut gegenseitig mit Angriffen überzogen. In der Nacht hat das US-Militär nach eigenen Angaben unterirdische Waffenlager im Iran attackiert. Außerdem sei man gegen Handelsschiffe vorgegangen, die versucht hätten, die Seeblockade gegen den Iran zu umgehen. Von iranischer Seite wurden Angriffe auf US-Stützpunkte in der Golfregion gemeldet, etwa in Kuwait, Bahrain, Katar und Jordanien. Außerdem seien 4 Schiffe vor der Straße von Hormuz an der Durchfahrt gehindert worden. Iranische Berichte, wonach die Meerenge dort 2 Öltanker auf Minen gestoßen und nach Explosionen in Brand geraten sein sollen, wiesen die USA als falsch zurück. Das waren die Nachrichten. 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
4: Dank dir, Ulf. Das Wetter für Thüringen. Heute am Samstag, da kann es nachher am Nachmittag durchaus noch mal Schauer geben. Von der Rhön über den Thüringer Wald bis ins Altenburger Land auch vereinzelte Gewitter möglich. 26 Grad in der Spitze. Morgen am Sonntag auch einzelne Schauer und Gewitter möglich. Es ist ein bisschen frischer, 22 Grad. Der Wind ist auch wieder ordentlich unterwegs. Und nach dem Wochenende bleibt es unbeständig. Windig, es kann hier und da nass werden. Die Temperaturen zwischen 18 und 22 Grad. Und die Zeit kurz nach 1. Hier sind die aktuellen Verkehrsmeldungen. Die A4 Richtung Dresden, Höhe Gotha-Boxberg, ist nach wie vor gesperrt. Da läuft ein Feuerwehreinsatz. Und wir haben die A4 Frankfurt Richtung Dresden zwischen Klauchau Ost und Hohenstein-Ernsthal. Da steht ein defekter PKW auf der rechten Spur im Baustellenbereich. Geblitzt wird auf der A38 Richtung Göttingen am Dreieck Südharz, B176 Greffentonner Richtung Dachwig, B249 zwischen der B4 und Eberleben am Abzweig Tal Ebra und in Gotha wird auch geblitzt in der Pfullendorfer Straße, beide Richtungen. Und wenn Sie jetzt noch was haben, Staus, Blitzer, Gegenstände auf der Fahrbahn, dann rufen Sie uns an, kostenlos im MDR Thüringen Verkehrszentrum 0800 218 16 00. Eine gute Fahrt, ein schönes Wochenende. Das wünsche ich Ihnen, Romy Anders.
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0: MDR Thüringen, willkommen im Wochenende. Bergfest auf der Landesgartenschau Leinefelde-Worbis. Rund 125.000 Gäste waren bereits dort, haben sich alles angeguckt. Und auch an diesem Wochenende ist da wieder volles Programm. Zum Beispiel steht heute, morgen und auch am Montag das Urwaldmobil vom Nationalpark Hainich. Das ist ein ganz beliebter Anlaufpunkt für alle. Hat auch meine Kollegin, MDR Thüringen-Reporterin Claudia Götz herausgefunden. Jung und alt, also das Urwaldmobil, das fasziniert die Menschen. Auch die Allerkleinsten.
1: Von welchem Kindergarten?
2: Kindergarten Sonnenschein.
3: Mit Bollerwagen und Rucksäcken steuern die Mädchen und Jungen auf das Urwaldmobil zu, wo Ranger Felix Heck mit ganz vielen Fragen wartet.
4: Kennt ihr denn die Tiere hier?
5: Hm? Ja, ein Fuchs.
4: Ja. Ein Fuchs? Fuchs? Ja, Fuchs.
5: Wildkatze.
3: Fledermaus und Specht kennen sie auch. Das Urwaldmobil steht jede Woche woanders, sagt Referatsleiterin Franziska Bayer. Weil Artenvielfalt und Naturschutz auch außerhalb des Nationalparks wichtig sind, hat das Urwaldmobil auch eine Aufblühstation.
6: Die haben wir ganz bewusst auf der Landesgartenschau eingerichtet, weil uns immer ganz viele Besuchenden fragen, was kann ich denn zu Hause machen? Ihr im Nationalpark, ihr schützt die Natur, ihr macht viel für die Artenvielfalt, aber was kann ich denn machen? Und da haben wir bewusst diese Aufblühstation eingerichtet mit Pflanzenarten, die wir auch im Nationalpark haben. Und da kann sich jede Person selber so eine Samenmischung zusammenmixen, was vielleicht auch zum Garten passt, was man selber schön findet.
3: Kinder und Erwachsene können zwischen Hornklee, Schafgarbe, wilde Karde oder Wiesensalbei wählen. Nicht nur das hat den Kindern von der Kita Sonnenschein gefallen.
7: Dass wir so fühlen und riechende. In den Fühlkissen haben wir so Hirschgeweihe und angefasst, dass wir so viel über die Tiere gelernt haben. In den Riechendingsbums, da habe ich Bärlauch gerochen.
8: Also wir haben Anstecker bekommen und wir durften uns aussuchen, welchen wir nehmen.
3: Die Wildblumen wollen sie zu Hause und im Kindergarten sehen.
0: Ja bitte, heute, morgen und am Montag von 10 bis 18 Uhr das Urwaldmobil direkt im Sonnengarten auf der Landesgartenschau. Der nächste Termin wäre dann in 4 Wochen vom 14. bis zum 17. August. An der Thüringen, schönen Samstag. Oh.

0: Heute ist es Gott sei Dank nicht ganz so drückend, so schwül wie gestern um diese Zeit. Der Winter bringt eine erfrischende Prise und es fühlt sich gut an so. Das schreibt auch Hörerin Ina aus Ronneburg in der MDR Thüringen App. Sie schreibt, hallo liebes Radioteam, danke fürs Wetter, gefällt mir so, Smiley. Okay, wir haben es zwar nicht gemacht, das Wetter, aber wir reden natürlich drüber. Und danken für die sehr netten Zeilen, Ina. Grüße nach Ronneburg.
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0: kurz nach 13:30. Wir sind beim Wetter für Thüringen. Heute am Samstagnachmittag, da kann es durchaus hier und da nochmal Schauer geben. Auch vereinzelte kurze Gewitter sind mit dabei. 26 Grad ist die Maximaltemperatur. Morgen am Sonntag 22 Grad in der Spitze. Und ja, auch morgen haben wir was von der Sonne. Wir haben aber auch morgen wieder ordentlich Wind und ein paar Regenwolken. Und genau so geht es dann rein in die neue Woche. Also auch der Montag bleibt eher unbeständig, windig, bei Temperaturen zwischen 18 und 22 Grad. Die Zeit 13:32 Uhr. Hier sind die aktuellen Verkehrsmeldungen. Die A4 Richtung Dresden ist in Höhe Guter Boxberg immer noch gesperrt. Da läuft nach wie vor ein Feuerwehreinsatz. Und wir haben die A4 Frankfurt Richtung Dresden zwischen Klaucher Ost und Hohenstein-Ernsthal. Da steht ein defekter PKW. Rechte Fahrspur im Baustellenbereich ist da betroffen. Blitzer haben wir auch auf der A38 Richtung Göttingen am Dreieck Südharz. Auf der B176 Gräfentonner Richtung Dachwig. Auf der B249 zwischen der B4 und Eberleben am Abzweig Thal-Ebra und in Gotha in der Pfullendorfer Straße beide Richtungen. Und wenn Sie noch eine Verkehrsinfo für uns haben, dann sagen Sie Bescheid, kostenlos im MDR Thüringen Verkehrszentrum 0800 218 1600. Eine gute Fahrt wünscht Ihnen Romy Anders.
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1: Und jetzt live aus dem MDR Thüringen Wetterstudio.
2: Eckhard Hering, hallo, hallo.
3: Hallo.
2: Eckhard, das war gestern so unschön, das Unwetter, was da auch über uns hereingeprasselt ist. Ne? Ja. Aber es dann Regen runterkam, hast du mit Hagel verbunden, mit Sturm. Schwere Gewitter, wurde ja lange, lange gewarnt.
3: Richtig, ja. Also neben Sachsen-Anhalt hat es eben auch tatsächlich Thüringen, also euch erwischt. Ja, also im Ilm-Kreis in Thüringen fiel ja Hagel mit Durchmesser bis zu 2,5 Zentimetern. Das kann schon ja ordentliche Schäden hinterlassen. Ja, und in Erfurt 27 Liter pro Quadratmeter, aber auch 24 in Arnstadt beispielsweise. Ja, da kam schon in kürzerer Zeit ordentlich was zusammen. Aber Haken dran, würde ich jetzt sagen, auch wenn es tatsächlich Schäden oder Überschwemmungen und vollgelaufene Keller gegeben haben sollte oder hat. Das steht nicht zu erwarten übers Wochenende, auch wenn gleich Feuchte dennoch eine Rolle spielt, denn ganz so trocken wird es auch am Wochenende nicht abgehen.
2: Hat aber kein Unwetterpotenzial.
3: Genau,
2: mehr, ne?
3: Also das brauchen wir uns überhaupt nicht, gar keine Gedanken machen. Es wird auch vielerorts tatsächlich auch trocken bleiben, denn das sind so ganz punktuelle kleine örtliche Nieseltropfen, Regenereignisse, ein kurzer Schauer, der da mal durchzieht. Das wird heute noch am Nachmittag vorrangig, südlich des Thüringer Beckens eigentlich passieren. Okay. Also in den nördlichen Landesteilen bleibt es größtenteils trocken. Ansonsten so vom Wartburgkreis über den Thüringer Wald bis hinein ins Vogtland. Da kann es punktuell immer mal wieder den ein oder anderen kleinen Schauer geben. Vielleicht gewittrig untersetzt, aber nur in leichter Form. Also nicht

0: überhaupt nicht zu vergleichen mit gestern.
1: Obwohl wir ja auch ganz schön Wind haben, aber kalt ist es überhaupt nicht, im Gegenteil.
0: Naja, ja, 23 bis 26 schön. Grad zumindest heute. Ja, also wir wollen, ja, angenehm. Der Wind unterstützt das Ganze noch etwas. Da kommt ja zeitweise Böig daher, ja, ja, von West bis Nordwest. Aber dann, ja, die Nacht. Also wir haben es ja mit deutlich kühleren Luftmassen zu tun. Temperaturrückgang 15 bis 12, in den Kammlagen bis 10 Grad.
1: Okay.
0: Ja, und dann auch durchatmen, denn morgen, wenn man einen kleinen Ausblick schon wagen wollen, bleibt es ähnlich durchwachsen. Nur noch mäßig warm. Temperaturen in der Spitze nur noch 22 Grad. Und was soll ich sagen, zunächst über Ostthüringen abziehender Regen morgen zum Anfang. Dann wird es nachfolgend doch recht freundlich. Aber dann ab Nachmittag wird es dann wieder von Nordwesten her mit mehr Wolken haben wir es mit mehr Wolken zu tun. Und es kommen erneut einzelne Schauer und Gewitter dazu.
1: Eckert, da wird bei unserer Redaktion gleich genießt drauf. Weiß nicht, ob Sie das ja gerade gehört haben.
0: Nein, das nicht. Ja, weil es so kalt ist. Na klar. Ja,
1: oh, kalt. Also ich finde es total angenehm. Bis endlich mal wieder was zum Durchatmen.
0: Genau.
1: Und dann wünsche ich dir auf jeden Fall ein schönes Wochenende.
0: Das wünsche ich auch euch.
1: Viel Freude. Tschüssi.
0: Danke. Tschüss.
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0: Auch wenn es ja nun gestern sehr, sehr viel geregnet hat, ist Gießen das Thema der aktuellen ARD-Garten-Podcast-Folge. 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
2: Also ganz wichtig ist, wenn ich schwitze, auf dem Balkon oder egal, dann weiß ich auch, dass meine Pflanzen schwitzen, dass sie viel Wasser verbrauchen. Entweder ist man Frühaufsteher, dann kann man schön früh anfangen, seine Pflanzen zu gießen. Wenn ich aber Spätaufsteher bin, dann muss ich abends gießen.
0: Und damit das Wasser nicht sofort wieder verdunstet, empfiehlt der Pflanzenarzt eine einfache Schutzschicht auf Balkonkästen und Beeten.
2: Besser ist wirklich mit Mulch arbeiten. Damit kann ich meine Töpfe und meine Kübel und meine Balkonkästen abdecken, damit nicht so schnell und so viel Wasser verdunstet wird.
0: Im ARD-Garten-Podcast Kompost und Konfetti gibt René Wadders Tipps, welche Pflanzen besonders gut mit praller Sonne klarkommen. 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

ist schon Samstagnachmittag, es ist kurz vor zwei und ab 14 Uhr begleitet sie Christiane Weber weiter durch den Samstag. Lassen Sie sich nicht umpusten, der Winter ist gut unterwegs, sorgt aber auch immer wieder für Sonnenschein.

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8: Es ist 14 Uhr. Ich wünsche Ihnen einen schönen Samstagnachmittag. Alles Wichtige hat jetzt Ulf Dube für Sie.
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10: Jens Spahn tritt als Vorsitzender der Unionsfraktion im Bundestag zurück. Das hat der CDU-Politiker nach übereinstimmenden Berichten in einem Schreiben an die Fraktion verkündet. Zuvor hatten mehrere Medien berichtet, dass CDU-Chef und Bundeskanzler Friedrich Merz Spahn zum Rücktritt aufgefordert habe. Spahn war in den vergangenen Tagen massiv unter Druck geraten, weil er und sein Mann mit Hilfe einer Leihmutter in den USA Eltern eines Sohnes geworden sind. Damit hatten sie das Leihmutterverbot in Deutschland umgangen. Spahn selbst hatte sich zuvor gegen Leihmutterschaften ausgesprochen. Nach dem Großeinsatz in der Erfurter Altstadt hat die Polizei Entwarnung gegeben. Ein Sprecher sagte MDR Thüringen, man gehe nicht mehr von einer Bedrohungslage aus. Am Morgen hatte eine Frau der Polizei gemeldet, sie werde von ihrem Mann mit einer Waffe bedroht. Inzwischen stellt sich das anders dar, wie MDR Thüringen-Reporterin Lea Hein berichtet.
11: Offenbar befand sich die Frau in einem psychischen Ausnahmezustand. Sie wird medizinisch betreut. Der Verdacht gegen den Ehemann hat sich laut Polizei nicht bestätigt. Die Frau hatte am Morgen den Notruf gewählt und angegeben, sich mit ihrer 8-jährigen Tochter auf das Dach des Mehrfamilienhauses nahe dem Erfurter Theater geflüchtet zu haben. Die Beamten fanden die beiden im Treppenhaus und brachten sie in Sicherheit. Weil unklar war, wo sich der Ehemann befand, sperrte die Polizei das Gebiet großräumig ab. Der Mann wurde schließlich an einer anderen Adresse gefunden und befragt. Er gab an, nichts von dem Vorfall gewusst zu haben. Das decke sich auch mit dem, was die Tochter erzählt habe, so die Polizei.
10: In Thüringen werden jedes Jahr immer noch rund 10.000 Tonnen Asbest entsorgt. Nach Angaben des Umweltministeriums bewegt sich das Aufkommen seit Jahren auf gleichem Niveau. Der gesundheitsgefährdende Stoff ist seit über 30 Jahren verboten. Bei Bauarbeiten, Sanierung oder beim Abriss von Gebäuden kommen die Asbestabfälle immer noch ans Tageslicht. Die Asbestdeponie in Karschwitz im Landkreis Greiz ist deutschlandweit die erste, die speziell für asbesthaltige Abfälle eingerichtet wurde. Zur Thüringer Landesgartenschau sind bis zur Halbzeit rund 125.000 Besucher gekommen. Damit hinkt die Blumenschau in Leinefelde-Worbis den eigenen Erwartungen hinterher. Bis zum Ende der Schau im Oktober haben die Organisatoren bislang auf 325.000 Besucher gehofft. Bürgermeister Christian Zwingmann ist trotzdem optimistisch, dass mit einem Schub während der Sommerferien das Ziel noch erreicht werden kann. Die Hotels sind nach eigenen Angaben mittlerweile gut gebucht, während die Geschäfte in Leinefelde ein eher durchwachsenes Fazit ziehen. Der Iran-Krieg setzt die Landwirte in Deutschland offenbar zusätzlich unter Druck. Bauernpräsident Joachim Ruckwied sagte dem Redaktionsnetzwerk Deutschland, die Blockade der Straße von Hormus beeinträchtige den Nachschub von Dünger. Es gibt laut Ruckwied zwar immer noch keinen Engpass, aber die Preise für Stickstoff verharren nach seinen Worten auf hohem Niveau. Die USA und der Iran haben sich die siebte Nacht in Folge Gefechte geliefert. Das waren die Nachrichten. 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
8: Dankeschön, Ulf. Und bevor wir hier zum Wetter kommen, jetzt erstmal eine Meldung wegen eines Falschfahrers. Achtung, Autofahrer auf der A71 Schweinfurt-Sangerhausen zwischen Stadt Ilm und Arnstadt Süd ist ein Falschfahrer unterwegs. Bitte fahren Sie äußerst rechts und überholen Sie nicht. Wir geben Ihnen dann Bescheid, wenn die Gefahr vorüber ist. Und jetzt zum Wetter. Und das wird bis zum Abend wechselnd bewölkt, sondern zum Teil Sonne. sonnig. Im Süden Thüringens, da kann es ein paar Regenschauer oder auch kurze Gewitter geben bei 23 bis 26 Grad. Sehr angenehme Temperaturen. Heute Nacht wird es dann im Südharz und im Eichsfeld locker bewölkt oder klar. Ansonsten wolkig mit zum Teil schauerartigem Regen. Örtlich sind auch Gewitter möglich bei 14 bis 10 Grad. Und morgen der Sonntag ist dann sehr wolkig in Ostthüringen. Zum Teil verregnet im weiteren Verlauf, aber kommt die Sonne auch mal raus am Nachmittag und am Abend wieder Regen und kurze Gewitter bei 17 bis 22 Grad. Am Montag dann weiter unbeständig, windig und kühl, 18 bis 22 Grad. Also die Temperaturen bleiben dann so. 14 Uhr und 4 Minuten. Hier sind die aktuellen Verkehrsmeldungen. Jetzt erstmal noch der Falschfahrer und zwar Achtung Autofahrer auf der A71 Schweinfurt-Sangerhausen. Zwischen Stadt Ilm und Arnstadt Süd ist ein Falschfahrer unterwegs. Bitte fahren Sie äußerst rechts. Wir geben Ihnen dann Bescheid, wenn die Gefahr vorüber ist. Und die A4 Richtung Dresden ist in Höhe Gotha Boxberg wegen eines Feuerwehreinsatzes gesperrt. Und A4 Frankfurt Richtung Dresden zwischen Jena Zentrum und Stadtroda stockender Verkehr wegen eines defekten Autos im Baustellenbereich. A9 Richtung München zwischen Naumburg und Reußig ist die rechte Fahrspur nach einem Unfall blockiert. Und in Schönau ist die Hörseltalstraße wegen eines Brandes gesperrt. Und dann wird auch noch geblitzt auf der B176 in Gräfentonna Richtung Dachwig, auf der B249 zwischen der B4 und Ebeleben am Abzweig Tal-Ebra und in Gotha in der Pfullendorfer Straße in beiden Richtungen. Melden Sie auch bitte Staus oder Blitze kostenfrei im MDR Thüringen Verkehrszentrum. Die Nummer ist die 0800 218 1600. Dankeschön und kommen Sie gut an. Ich bin Christiane Weber und wir machen uns einen sehr schönen Samstagnachmittag zusammen. Hallo.
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0: 14 Uhr und 17 Minuten. Achtung Autofahrer, hier nochmal ganz fix die Meldung wegen eines Falschfahrers. Auf der A71 Schweinfurt-Sangerhausen zwischen Stadt Ilm und Arnstadt Süd ist immer noch ein Falschfahrer unterwegs. Bitte fahren Sie äußerst rechts und überholen Sie nicht. Wir geben dann Bescheid, wenn die Gefahr vorüber ist.
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0: Also ich weiß jetzt nicht so genau, was Sie als Mann vielleicht für ein Verhältnis zu Ihrem Friseur bzw. Ihrer Friseurin haben. Für viele Frauen, die ich kenne, kann ich auf jeden Fall sagen, die haben ein sehr enges Verhältnis dazu. Ich kann mich noch gut daran erinnern, als meine Friseurin mir gesagt hat, dass sie ein Baby bekommt, dass ich mich zwar natürlich sehr für sie gefreut habe, aber auch gedacht habe, oh je, wer schneidet mir dann die Haare? Also besonders schlimm ist es, wenn dann plötzlich die Lieblingsfriseurin nicht mehr da ist und der Salon sogar schließt. In Kerspleben, einem kleinen Erfurter Ortsteil, ist das so passiert. NDR Thüringen-Reporterin Sarah Rose über einen engagierten Neustart.
2: Eine traurige Geschichte im kleinen Ort Kerspleben. Im vergangenen Jahr starb die Inhaberin des Friseursalons plötzlich. Mit ihr verlor die Gemeinde nicht nur eine gute Seele, sondern nach fast 20 Jahren auch eine wichtige Anlaufstelle.
3: Der Friseursalon ist hier schon Mittelpunkt mit vom Dorfleben in Kerspleben. Es war für viele wichtig. Es gibt halt auch einige Kerspleben, die nicht mehr so laufen können. Gerade so länger dann mit Bus und Bahn unterwegs wären.
2: Irgendwie musste es also weitergehen, sagt die neue Inhaberin Nathalie Meißel. Während sie Gerti Lungmus frisch gefärbte Strähnen in Alufolie wickelt.
4: Föhn, schneiden, Strähnchen. Also, nee, das muss schon sein. Man kennt sich ja sonst nichts, gell?
2: Alle zwei Wochen, mittwochs, vorm Kaffeeklatsch. Ein Glück also, dass der Salon Anfang Mai wieder eröffnet werden konnte. Leicht war es bis dahin aber nicht. Rund 100.000 Euro mussten in die Räume im Bürgerhaus investiert werden.
5: Also angefangen von dem Fußboden, von der Decke, von den Wänden. Wir mussten die Wände isolieren, alles ja. Die Elektroleitung musste neu gemacht werden. Die Nachtspeicheröfen waren hinüber. Also wir haben vom Grund her alles hier drin neu gemacht und natürlich am Ende gemalert.
2: Vom Vermieter, der Stadt Erfurt, gab es laut Ortsteilbürgermeister Erhard Henkel keinen Cent. Finanziert wurde die Sanierung aus der Gemeindekasse durch Einnahmen eines Windparks und mit Hilfe örtlicher Handwerker. Nun hat auch eine Nageldesignerin im Salon ihren Platz. Arbeit gibt es genug, besonders vor Nathalies Sommerurlaub.
3: Ich sag immer zu meinen Kunden, ich lasse mich klonen und mir noch zwei Arme wachsen, dann passt das.
0: Und wie der Salon in Kerspleben jetzt aussieht, können Sie sich anschauen in unserer MDR Thüringen App.

So, jetzt waren wir mal alle kurz 3 Minuten lang in Italien zusammen mit Adriano Celentano und Azzurro. 14:24. Achtung Autofahrer, es gibt eine Entwarnung auf der A71 Schweinfurt-Sangerhausen. Kein Falschfahrer mehr zwischen Stadt Ilm und Arnstadt Süd. Gute Fahrt.

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2: Mit Oliver Gussow und ich wünsche Ihnen einen schönen Nachmittag. Ja, letztes Wochenende bei der Fußball-Weltmeisterschaft und heute geht's ja im Spiel um Platz 3, eben um Platz 3. Frankreich spielt gegen England und ob es dieses Spiel wirklich braucht, das sei mal dahingestellt, aber beide Mannschaften haben noch gewisse Erwartungen an die Partie. Und einen Trainerabschied gibt es auch. MDR Thüringen Sportreporter Felix Gebhardt.
3: Gerade bei England steht das Spiel noch sehr unter dem Motto der Aufarbeitung des verlorenen Halbfinals. Trainer Thomas Tuchel wird ja von Experten und Medien massiv kritisiert. Er habe das Halbfinale gegen Argentinien vercoacht. Bei der Pressekonferenz vor dem Spiel um Platz 3 hat er jetzt aber gesagt, dass das alles eine Sache der Perspektive sei. Denn wenn England jetzt dieses eine Spiel gewinnen würde, dann wäre es die erfolgreichste WM seit 60 Jahren für den Verband. Bei den Franzosen ist es deutlich harmonischer. Die lassen zwar auch durchblicken, dass sie eigentlich keine Lust mehr auf dieses Spiel haben, sehen es aber als ihre Pflicht an, nochmal alles zu geben. Und auch hier geht es um den Trainer. Didier Deschamps hört nach 14 Jahren auf und er hatte Frankreich ja zum WM-Titel 2018 geführt und da möchte man jetzt noch einen harmonischen Abschied nehmen.
2: Ja, Anpfiff heute 21 Uhr. Die Thüringer Fußball-Regionalligisten Rot-Weiß Erfurt und Karl Zeiss Jena, die sind nun in den letzten Zügen der Vorbereitung. Bei Rot-Weiß Erfurt findet gerade das Fanfest im Zürichs Gebäude statt. 16 Uhr dann der letzte Test gegen Hessen-Kassel. Der Eintritt ist da übrigens frei. Karl Zeiss Jena hat gestern bereits getestet und zwar 1:1 gegen Bayreuth. Und Rückkehrer Elias Löder, der hat schon wieder getroffen, also der ist in der Vorbereitung gut drauf. Ob er die Form mitnimmt, das sehen wir dann in einer Woche. Dann geht es für beide Mannschaften los. Bei den Handballfrauen vom Thüringer HC, da dauert es noch ein bisschen länger. Das erste Heimspiel ist dann Ende August gegen Buxtehude. Aber die Mannschaft, die bereitet sich jetzt bereits auf die neue Saison vor. Erstmal mit Sprints und Ausdauertraining. 8 neue Spielerinnen sind da und der Trainer Herbert Müller, der freut sich auf die Herausforderung.
4: Du hast halt immer andere Spielertypen und du solltest dann dein System auch an diese Spielertypen anpassen, weil wir sind nicht in der Lage, so ein Budget aufzuweisen, dass ich mir die Spielertypen aussuchen kann, sondern ich muss dann schon gucken, auf welchen Positionen ist Not am Mann, was brauche ich für meine Mannschaft und das, was ich dann im Endeffekt kriege, so zu formen, dass sie in mein System und auch in die DNA vom THC reinpassen.
2: Ja, bevor es losgeht, fährt der Verein noch ins Trainingslager, ins tschechische Most. Und bis dahin, da stehen erstmal, wie gesagt, die Ausdauerläufe und die Sprints auf dem Programm. Und der Handball, der spielt erstmal keine Rolle, sondern der Medizinball, der steht im Fokus.
5: Und ich würde gerne noch mal kurz über Fußball
2: ja,
5: mit dir reden.
2: Ja, und ich muss da was zurücknehmen, Christiane. Das Spiel heute, das ist ja erst 23 Uhr, genau, nicht 21 Uhr.
5: Genau, 23 Uhr. Du hättest, ja, viele würden sich wünschen, es wäre um 21 Uhr, dann könnte ich es auch noch gucken. So. 23 Uhr finde ich schon ganz schön spät. Hm. Sag mal für dich, so ein Spiel um Platz 3, weil du ja gesagt hast, die Franzosen würden das gerne eigentlich knicken. Ich finde, das ist doch schon was, so ein Spiel um Platz 3.
2: Also ich finde das auch nochmal einen schönen Kick. Da sind auch nochmal gute Spieler dabei. Hier bei Frankreich, Mbappé, bei England nochmal ein paar Spieler, den Tuchel an der Seitenlinie noch mal leiden sehen, da ist auch was Schönes.
5: Außerdem kann ich mich noch dran erinnern, du bist ja jünger. Spiel um Platz 3 2006 gegen Portugal, Deutschland gegen Portugal. Danach wurde die deutsche Mannschaft gefeiert, als wäre sie Weltmeister geworden, weil sie es gewonnen hat. Also ich, so ein Spiel um Platz 3 ist was Feines.
2: So, da war der Kahn noch im Tor, also der spielt heute nicht mehr mit.
5: Ja, okay. Alles mit dem F-Wort, was damit anfängt, ist verboten. Und wir schauen jetzt aufs Wetter. Bis zum Abend ist es wechselnd bewölkt, ab und zu mit Sonne. Im Süden Thüringens kann es noch ein paar Regenschauer und Gewitter geben, 23 bis 26 Grad. Heute Nacht wird es dann im Südharz und Eichsfeld locker bewölkt sein oder klar. Ansonsten ist es wolkig. Wir bekommen zum Teil schauerartigen Regen, örtlich auch Gewitter bei 14 bis 10 Grad. Und morgen, der Sonntag, ist auch sehr wolkig. Der Regen zieht nach Ostthüringen ab. Im Verlauf des Tages kommt sogar mal die Sonne raus am Nachmittag und am Abend dann wieder ein paar Regenschauer und kurze Gewitter bei 17 bis 22 Grad. Auch der Montag ist unbeständig windig und kühl. 18 bis 22 Grad. 14 Uhr und 34 Minuten haben wir es. Hier sind die aktuellen Verkehrsmeldungen. Hier nochmal die Entwarnung. Wegen des Falschfahrers auf der A71 Schweinfurt-Sangerhausen ist kein Falschfahrer mehr zwischen Stadt Ilm und Arnstadt Süd unterwegs. Und die A4 Richtung Dresden, da ist die Anschlussstelle in Höhe Gotha-Boxberg wegen eines Feuerwehreinsatzes gesperrt. Und A9 Richtung München zwischen Naumburg und Reußig ist die rechte Fahrspur nach einem Unfall blockiert. In Camburg ist die Schmiedehäuserstraße nach einem Unfall gesperrt. Und dann auch noch in Schönau. Da ist die Hörseltalstraße wegen eines Brandes gesperrt. Geblitzt wird auch noch auf der B146 in Gräfentonna Richtung Dachwig, auf der B249 zwischen der B4 und Ebeleben am Abzweig Tal-Ebra. Und wir haben noch einen Blitzer in Gotha an der Pfullendorfer Straße in beiden Richtungen. Wissen Sie noch mehr als wir? Dann rufen Sie bitte an, wie immer, kostenfrei im MDR Thüringen Verkehrszentrum. Die Nummer ist die 0800 218 16 00. Dankeschön und kommen Sie gut an.
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0: Animals. Sie konnten heute Abend Fußball schauen. Das WM-Spiel um Platz 3, England gegen Frankreich, kommt spät, erst um 23 Uhr. Oder Sie gehen heute schon mal zu einem Benefiz-Spiel.
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0: Fußball für den guten Zweck gibt es nämlich heute auf dem Sportplatz in Falken im Wartburgkreis. Dabei spielt der SV Adler Weidenhausen gegen eine zusammengestellte Auswahl. Und es wird bereits im Vorfeld für das Kinderhospiz Mitteldeutschland Geld gesammelt. Deswegen ist es eben auch ein Benefizspiel. Mehr als 15.000 Euro sind da auch schon zusammengekommen. Und auch zum Benefizspiel selbst können Sie natürlich noch spenden. Außerdem gibt's für die Kinder ein buntes Kinderfest mit Pool, Hüpfburg, und die Feuerwehr ist auch vor Ort. Und auch eine Tombola wartet auf Sie ab 19:30 Uhr. Dann auch noch Musik von den Goldberg-Musikanten und danach ein Whisky-Tasting. Das ist ja auch interessant. Ab 23 Uhr gibt es dann außerdem auch noch ein Public Viewing des WM-Spiels. Und Platz 3 ist also für alles gesorgt. Und um 16 Uhr wird dann das Benefizspiel angepfiffen in Falken im Wartburgkreis. 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

Marseille am Modern I Can See hier am Samstagnachmittag. Der Mann hat sich ja früher gerne wie ein Clown geschminkt, ganz weiß im Gesicht und traurig geguckt. So saß er am Klavier. Heute macht er das, glaube ich, nicht mehr, aber er bringt immer noch neue Songs raus, auch mit 78 Jahren. Leo Sayer bei MDR Thüringen.

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4: Uhr ist es, schönen Samstagnachmittag, alles Wichtige jetzt bei uns mit Ulf Dube.
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6: Jens Spahn ist als Vorsitzender der Unionsfraktion im Bundestag zurückgetreten. Das hat der CDU-Politiker der Fraktion mitgeteilt. Grund ist die Debatte um die von Spahn und seinem Ehemann genutzte Leihmutter in den USA. Aus Berlin, MDR Thüringen-Reporterin Lissy Kaufmann.
7: In einem Brief an die Unionsfraktion schreibt Spahn, ihm sei in den vergangenen Tagen bewusst geworden, dass sein persönliches Glück nicht vereinbar sei mit seinem politischen Amt. Der Spagat zwischen seiner privaten Entscheidung zu einem Kind durch Leihmutterschaft und der nachvollziehbaren Erwartung an ihn als Fraktionschef sei größer geworden, als er das erwartet hatte. Zuletzt hatten die Rücktrittsforderungen aus der eigenen Partei massiv zugenommen. Spahn und dessen Ehemann hatten am Mittwoch mitgeteilt, ein Kind bekommen zu haben, das von einer Leihmutter in den USA ausgetragen worden ist. Leihmutterschaft ist in Deutschland nicht erlaubt. Die CDU spricht sich gegen eine Legalisierung aus.
6: Nach dem Großeinsatz in der Erfurter Altstadt hat die Polizei am Mittag Entwarnung gegeben. Wie ein Sprecher mitteilte, hat sich eine Bedrohungslage nicht bestätigt. Am Morgen hatte eine Frau per Notruf angegeben, sie werde von ihrem Ehemann mit der Waffe bedroht und wolle mit ihrer Tochter aufs Dach flüchten. Die Beamten griffen beide im Treppenhaus des Mehrfamilienhauses auf. Später stellte sich die laut Polizei heraus, dass sich die Frau offenbar in einem psychischen Ausnahmezustand befand. Sie wird jetzt medizinisch betreut. Der Verdacht gegen den Mann hat sich demnach nicht erhärtet. In Thüringen werden jedes Jahr immer noch rund 10.000 Tonnen Asbest entsorgt. Nach Angaben des Umweltministeriums bewegt sich das Abfallaufkommen seit Jahren auf gleichem Niveau. Der gesundheitsgefährdende Stoff ist seit über 30 Jahren verboten. Aus der MDR Thüringen Nachrichtenredaktion Katja Werner.
8: Früher war Asbest ein beliebter Baustoff, vor allem von den 1960er bis in die 80er Jahre. Diese Mineralfasern finden sich in Häusern, Garagen oder Gartenlauben. Weil Asbest Staub in der Lunge unter anderem Krebs verursachen kann, muss er entsorgt werden. Das kostet je nach Material und Deponie im Schnitt zwischen 100 und 250 Euro pro Tonne. In Thüringen dürfen zwar mehrere Deponien asbesthaltige Stoffe annehmen. Die Asbest-Monodeponie in Karschwitz im Kreis Greiz ist deutschlandweit die erste, die speziell für asbesthaltige Abfälle eingerichtet wurde.
6: Nach dem Sturz aus einem fahrenden Regionalzug in Baden-Württemberg befindet sich ein Bahnmitarbeiter weiter in kritischem Zustand. Das hat die Deutsche Bahn mitgeteilt. Den genauen Zustand des 26-Jährigen ließ die Bahn offen. Der Mitarbeiter war gestern Abend bei der Ticketkontrolle mit einem Fahrgast aneinander geraten. Dabei öffnete sich laut Polizei offenbar eine defekte Tür und der Mann stürzte während der Fahrt aus dem Zug. Der 36-jährige Fahrgast wurde festgenommen und befindet sich in Gewahrsam. Das waren die Nachrichten. 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
9: Ulf, vielen Dank. Und wir schauen hier auf unser Wetter. Bis zum Abend wird es heute am Samstag wechselnd bewölkt sein, ab und zu sonnig. Vor allen Dingen im Süden Thüringens, da erwarten uns noch Regen und kurze Gewitter bei 23 bis 26 Grad. Heute Nacht dann im Südharz und im Eichsfeld locker bewölkt oder klar. Zum Teil bekommen wir schauerartigen Regen, ansonsten örtlich auch Gewitter bei 14 bis 10 Grad. Und morgen, der Sonntag, ist wolkig. Der Regen zieht nach Ostthüringen ab. Im weiteren Verlauf kommt mal die Sonne raus. Am Nachmittag und am Abend gibt es auch wieder ein paar Regenschauer oder kurze Gewitter bei 17 bis 22 Grad. Und 18 bis 22 Grad bekommen wir am Montag. Es ist weiterhin unbeständig, windig und kühl. 15 Uhr und 4 Minuten. Hier sind die aktuellen Verkehrsmeldungen auf der A4. Richtung Dresden ist die Anschlussstelle Gotha Boxberg wegen Reinigungsarbeiten gesperrt. Und A9 Richtung München zwischen Naumburg und Reußig ist die rechte Fahrspur nach einem Unfall blockiert. In Schönau ist die Hörseltalstraße wegen eines Brandes gesperrt. Und geblitzt wurde auf der B176 in Gräfentonna Richtung Bad Langensalza und auf der B249 zwischen der B4 und Ebeleben am Abzweig Tal Ebra. Und dann haben wir noch einen Blitzer in Gotha an der Pfullendorfer Straße in beiden Richtungen. Melden Sie auch bitte Staus oder Blitzer, wie immer kostenfrei, im MDR Thüringen Verkehrszentrum. Die Nummer ist die 0800 218 16 00. Dankeschön, ich bin Christiane Weber, wünsche Ihnen gute Fahrt und einen schönen Samstagnachmittag.
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aufgefallen, was vielleicht in diesem Sommer im Trend liegt? Also mir ist aufgefallen, dass ich wirklich wahnsinnig viele Männer und Frauen gesehen habe, die also einen Arm so voll tätowiert haben. Ich weiß nicht, ob das ein Trend sein kann, weil das geht ja nicht mehr weg, ne? Also das bleibt ja. Um Sommertrends geht's gleich bei uns hierbei in der Thüringen. Nach der Spencer Davis Group und Keep on Running bei NDR

0: wir kümmern uns jetzt mal um Trends. Also es ist ja, kann ja nicht verkehrt sein, dass wir Bescheid wissen, was da läuft.
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0: So ein Sommer wie jetzt, ne? Fühlt sich leicht und frisch an und es ploppt auch im Sommer immer mal Neues auf, neue Trends, ob in der Mode, in den sozialen Medien oder vielleicht einfach nur bei Cocktails und Essen. Es gibt viel zu entdecken, zum Beispiel frische Bowls statt Bratwurst ist auf jeden Fall ein bisschen gesünder. Ob es genauso gut schmeckt, hängt wirklich von den Zutaten in dieser Bowl ab, habe ich festgestellt. Wir haben uns auf jeden Fall mal umgehört, was Ihnen so alles einfällt zu Sommertrends in diesem schönen heißen Sommer.
2: Ich glaube, es sind bewährte Sachen, die vielleicht immer wieder trendig sind. Also leichtes Essen, mediterran.
3: Cold Brew, ein kalt gebrühter Kaffee. Es wird meistens über Nacht gemacht und schmeckt ein bisschen säuerlicher als gebrühter Kaffee.
4: Matcha, Grüntee, am liebsten natürlich getrunken mit ein paar Eiswürfeln, mit ein bisschen Milch dazu. Manche Leute sagen, es schmeckt wie Hasenfutter. Ich sage, es schmeckt einfach sehr lecker, sehr erfrischend, ein bisschen alternativ.
5: Also es kommt jetzt, finde ich, sehr viel aus den 90ern und 2000ern wieder. Also wie jetzt zum Beispiel so Schlaghosen und sowas und auch so Glitzertops und sowas.
6: Buzzcut und ich finde es einfach super praktisch im Sommer. Und ich weiß nicht, ob das, man das jetzt Trend nennen kann, aber so die Idee, ich rasiere mal meine Haare ab und gucke, wie das aussieht.
0: Und an die 90er und die 2000er kann ich mich sehr gut erinnern und natürlich an die Schlaghosen. Das war allerdings noch früher, nämlich in den 70ern auch schon. Habe ich auch noch eine.

0: immer wieder schön Karat, der blaue Planet hier bei MDR Thüringen. Und jetzt hören wir die eine Hälfte des früheren Duos Simon & Garfunkel. Die waren beide auch solo sehr erfolgreich, Paul Simon und auch Art Garfunkel. Ich glaube, es ist einer seiner größten Hits, Bright Eyes, Art Garfunkel.
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1: Mit Oliver Gusser und ich wünsche Ihnen einen schönen Nachmittag. Ja, sportlich gesehen, da steht Frankreich heute im Mittelpunkt, nicht nur bei der Fußball-Weltmeisterschaft, sondern auch beim Radsport. Die 14. Etappe bei der Tour de France läuft. Es ist eine schwere Bergetappe in den Vogesen und das bedeutet, dass der Mann im gelben Trikot, Tadej Pogacar, wahrscheinlich wieder ganz vorne mitfahren wird. Aber man weiß ja nie, vielleicht zeigt der Slowene auch mal Schwächen und deswegen ist es Grund genug für uns, mal an die Strecke zu schalten, und zwar zu unserem Experten, zu unserem MDR Thüringen Sportreporter Holger Gerska.
2: Hat gerade wieder ein bisschen zu regnen begonnen. Das wird die Zuschauer hier sicherlich nicht abhalten, weiter diese Tour de France-Etappe zu feiern. Und gerade haben alle, die oben auf dem Pass standen, der zweiten von vier Bergwertungen des Tages, Applaus gespendet für Nils Bohlet, für den deutschen Zeitfahrmeister, der wieder mal alles auf die Straße wirft für seinen Chef und Kapitän Tadej Pogacar, um Ausreißer zu kontrollieren. 3:20 ist der Rückstand des Favoritenfeldes, zudem auch Florian Lipowitz gehört, auf die 6 Ausreißer, die ganz vorn fahren. Eine ziemlich illustre Gruppe mit dem Olympiasieger von Tokio, Richard Carapaz aus Ecuador beispielsweise. Da ist kein Deutscher dabei. Georg Steinhauser und Felix Engelhardt allerdings fahren nur 2 Minuten hinter der Spitze und damit auch immer noch 1,5 Minuten vor dem Favoritenfeld.
1: Also soweit der Stand aktuell. Wir gucken dann in einer Stunde nochmal nach Frankreich. Jetzt gucken wir zur Fußball-Weltmeisterschaft. Heute das Spiel um Platz 3. Wie gesagt, die Franzosen mit dabei und die Engländer ab 23 Uhr. Aber es gab schon so ein kleines Fazit, und zwar von US-Präsident Donald Trump und vom FIFA-Präsidenten Gianni Infantino. Das Ganze bei einem Empfang in New York. Und wie das ausgefallen ist, das weiß MDR Thüringen Sportreporter Felix Gerhardt.
3: Wenig überraschend haben Trump und Infantino kaum einen Superlativ ausgelassen. Trump hat vom erfolgreichsten Sportereignis der Weltgeschichte gesprochen und eine neue Kandidatur der USA als Ausrichter in Aussicht gestellt, diesmal allerdings ohne Mexiko und Kanada, die bei dieser WM ja Co-Gastgeber waren. Und er hat Infantino nochmal explizit dafür gelobt, dass die Sperre nach der roten Karte für den US-Nationalspieler Florian Balogun vor dem Achtelfinale von der FIFA zurückgenommen wurde. Trump hatte ja bei Infantino persönlich um eine Überprüfung der Sperre gebeten und damit den vielleicht größten Skandal bei dieser WM ausgelöst. Und auch für Infantino war die WM das, Zitat, großartigste menschliche, soziale und kulturelle Ereignis, das die Menschheit je erlebt habe. Als Beleg dafür hat er die Zuschauerzahlen in den Stadien und vor dem Fernseher genannt.
1: Also soweit die Bilanz der beiden Herren. Dann zum Schluss noch ein Blick zur Leichtathletik, denn der deutsche Hürdenläufer Emil Atschekum, der hat beim Diamond League Meeting in London einen deutschen Uraltrekord über die 400 Meter Hürde geknackt und damit Harald Schmidt als alten Rekordhalter abgelöst. Der 27-jährige Atschekum, der rannte nämlich als Zweiter ins Ziel heute hinter dem Norweger Carsten Warholm und er brauchte dafür 47 Sekunden und 45 und damit war er schneller als Harald Schmidt 1987.
4: Also fast neu Superlativ, Olli.
1: Ich finde es erstaunlich, dass solche alten Rekorde so lange Bestand haben und dann aber auch geknackt werden. Also das ist ja dann schon, da zeigt, was der Harald Schmidt damals geleistet hat, wenn so ein Rekord lange nicht geknackt wird.
4: Ja, genau so ist es. Und jetzt schauen wir nochmal auf unser Samstagswetter. Und das sieht heute so ein bisschen überraschend aus, also durchwachsen. Das heißt, und es ist voller Überraschungen, nämlich wechselnd bewölkt, ab und zu Sonne. Im Süden Thüringens, da kann es eben auch nochmal Regen und kurze Gewitter geben bei 23 bis 26 Grad. Die Temperaturen sind okay. Heute Nacht wird es dann im Südharz und Eichsfeld locker bewölkt sein oder klar. Zum Teil bekommen wir dichte Wolkenfelder und die bringen schauerartigen Regen, örtlich auch Gewitter bei 14 bis 10 Grad. Und morgen ist es dann sehr wolkig am Sonntag. Der Regen zieht Richtung Ostthüringen ab. Später kommt man die Sonne raus am Nachmittag und am Abend wieder ein paar Regenschauer und kurze Gewitter bei 17 bis 22 Grad. Und diese Temperaturen, also 18 bis 22 Grad, bekommen wir auch am Montag wieder. Es ist weiterhin unbeständig, windig und kühl. 15:34 Uhr. Hier sind die aktuellen Verkehrsmeldungen. Auf der A4 Richtung Dresden ist die Anschlussstelle Gotha-Boxberg wegen Reinigungsarbeiten gesperrt. A4 Frankfurt Richtung Dresden in der Abfahrt Erfurt West Behinderungen nach einem Unfall. A9 Richtung München zwischen Naumburg und Reußig ist die rechte Fahrspur nach einem Unfall blockiert. Und nach Unfällen sind gesperrt die Straße zwischen Oberhof und Zellamelis sowie die Straße zwischen der Ostumfahrung Erfurt und Kersleben. Geblitzt wurde auf der B176 in Gräfentonna Richtung Bad Langensalza, auf der B249 zwischen der B4 und Ebeleben am Abzweig Tal-Ebra und in Gotha in der Pfullendorfer Straße in beiden Richtungen. Haben Sie noch mehr gesehen, dann rufen Sie bitte wie immer an. Kostenfrei im NDR Thüringen Verkehrszentrum. Die Nummer ist die 0800 218 16 00. Dankeschön und gute Fahrt.
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0: Simply Red mit Fairground hier am Samstagnachmittag.
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0: Also wir sind jetzt mal unterwegs und beschäftigen uns mit den Sommertrends. Und dazu gehören Matcha und Cold Brew. Ich musste wirklich auch nachschauen. Cold Brew bedeutet einfach kalter Kaffee. Also Muntermacher liegen voll im Trend. Vielleicht haben Sie ja auch schon Ube Latte gesehen. Das ist Kaffee aus violetter Jamswurzel. Ich sag's nochmal, ne? Wir können ja hier auch nur schlauer werden am Samstagnachmittag. Und in Sachen Frisur ist Buzz Cut angesagt. Also da sind die Haare wirklich so raspelkurz geschnitten. NDR-Tonreporter Micha Hesse ist für uns mal losgezogen. Micha, was hast du noch für Sommertrends entdeckt?
2: So ist es, ganz genau. Bleiben wir doch gleich mal beim Kaffee. Und denn auch da gilt Hauptsache ein cooler Name und eine außergewöhnliche Mischung. Neben Matcha und Cold Brew, du hast sie schon erwähnt, hat mir Amelie aus einem Kaffeeladen am Weimarer Herderplatz die Lieblingsvariation ihrer Gäste verraten.
3: Die Leute stehen so aktuell auf spritzige Bohnen. Es heißt helle Röstung, wie zum Beispiel unser neuer Nilöfer. Der erinnert ein bisschen an Urlaubsfeeling nach Aprikose, Zitrone. Das kann man natürlich noch toppen als Avogato mit zwei Kugeln, Mango-Sorbet. Da geht zumindest jetzt gerade Trend hin.
0: Oh, ich könnte jetzt einen Kaffee gut gebrauchen. Wir hatten ja schon sehr, sehr heiße Tage in diesem Sommer. Gibt es da modisch irgendwelche spannenden Trends?
2: Ja, kann ich dir empfehlen. Glitzertops und mutige Farben wie Türkis, Koralle oder kräftige Pastelltöne. Insgesamt gilt, es darf auffallen, aber trotzdem bequem sein. Jeremy hat mir erzählt, was bei ihm im Modeladen gerade so geht.
4: Gerade bei den Damen sind sehr weite Kleider angesagt. Dünne, lockere, weite Stoffe. Wir bieten viel Lyocell an, aber eben auch Viskose oder auch Leinen. Und das sind alles Stoffe, die Wind eben in dem Falle gut tun, ohne dass es zu aufdringlich wird.
0: Micha, wir bleiben jetzt mal bei den Frauen. Also so richtig klischee-mäßig bleiben wir dabei. Haare und Nägel. Was liegt da im Trend?
2: Ja, bei den Friseuren feiert da der Pony ein Comeback. Und wer es auffälliger mag, setzt sogar auf Walk-in-Tattoos. Das Prinzip ist ganz einfach, spontan ins Studio gehen und sich ohne lange Planung ein kleines Motiv stechen lassen. Fast so unkompliziert wie ein Besuch beim Friseur. Und auch bei den Fingernägeln gilt, auffallen ist ausdrücklich erlaubt. Elisa hat mir verraten.
5: Die aktuellen Trends sind gerade French, also dass vorne nur die Spitzen gemalt sind, vorwiegend in Gelb oder Pastelltönen und Glitzer. Glitzer in allen Varianten.
2: Also richtig funkeln muss es, das ist im Sommer 2026 ausdrücklich erlaubt.
0: Wie wäre es mit einem funkelnden Walk-in-Tattoo? Halt, stopp. Also bei Tattoo würde ich sagen, ganz lange drüber nachdenken und keine spontanen Entscheidungen treffen. Dankeschön, Micha.

die Beatles. All you need is love. Alles, was du brauchst, ist Liebe. Ach, das lassen wir jetzt einfach mal so unwidersprochen stehen. Hier am Samstag bei MDR

0: Es ist 16 Uhr, schönen Samstagnachmittag und alles Wichtige hat jetzt Ulf Duber für Sie.
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2: Unionsfraktionschef Jens Spahn ist nach massiver Kritik an seinem Umgang mit einer Leihmutterschaft zurückgetreten. Zuletzt war der CDU-Politiker auch vom Parteivorsitzenden und Bundeskanzler Friedrich Merz zum Rücktritt aufgefordert worden. Seine Entscheidung hat Spahn der Fraktion dann in einem Schreiben mitgeteilt. Einzelheiten von MDR Thüringen-Reporterin Gisela Former.
3: Der CDU-Politiker erklärte, ihm sei bewusst geworden, dass sein persönliches Glück, mit seinem Mann eine Familie zu gründen und Vater zu werden, nicht vereinbar sei mit seinem politischen Amt. Seine Kritiker hatten ihm vorgeworfen, die Glaubwürdigkeit der Partei nachhaltig beschädigt zu haben, weil Spahn sich als Politiker gegen Leihmutterschaft in Deutschland ausgesprochen hatte. Als Privatperson trafen er und sein Mann jedoch eine andere Entscheidung und wurden mit Hilfe einer Leihmutter in den USA Eltern eines Jungen. Das ist rechtlich nicht verboten, widerspricht aber der Parteilinie.
2: Bei einem Unfall bei Kersbleben im Erfurter Stadtgebiet sind drei Menschen schwer verletzt worden. Nach Polizeiangaben war eine Autofahrerin von Kersbleben in Richtung Umgehungsstraße unterwegs. Aus noch unbekannter Ursache prallte sie in ein entgegenkommendes Auto. Die Frau musste reanimiert werden. Ihr Zustand ist nicht bekannt. Die beiden Insassen im anderen Auto wurden eingeklemmt. Ein Rettungshubschrauber ist im Einsatz. Nach dem Großeinsatz am Vormittag in der Erfurter Altstadt hat die Polizei Entwarnung gegeben. Ein Sprecher sagte, man gehe nicht mehr von einer Bedrohungslage aus. Am Morgen hatte eine Frau der Polizei gemeldet, sie werde von ihrem Mann mit einer Waffe bedroht. Das hat sich dann nicht bestätigt, wie MDR Thüringen-Reporterin Lea Hein berichtet.
4: Offenbar befand sich die Frau in einem psychischen Ausnahmezustand. Sie wird medizinisch betreut. Der Verdacht gegen den Ehemann hat sich laut Polizei nicht bestätigt. Die Frau hatte am Morgen den Notruf gewählt und angegeben, sich mit ihrer 8-jährigen Tochter auf das Dach des Mehrfamilienhauses nahe dem Erfurter Theater geflüchtet zu haben. Die Beamten fanden die beiden im Treppenhaus und brachten sie in Sicherheit. Weil unklar war, wo sich der Ehemann befand, sperrte die Polizei das Gebiet großräumig ab. Der Mann wurde schließlich an einer anderen Adresse gefunden und befragt. Er gab an, nichts von dem Vorfall gewusst zu haben. Das decke sich auch mit dem, was die Tochter erzählt habe, so die Polizei.
2: In Thüringen werden jedes Jahr immer noch rund 10.000 Tonnen Asbest entsorgt. Nach Angaben des Umweltministeriums bewegt sich das Aufkommen seit Jahren auf gleichem Niveau. Der gesundheitsgefährdende Stoff ist seit über 30 Jahren verboten. Die Asbestdeponie in Karschwitz im Landkreis Greiz ist deutschlandweit die erste, die speziell für asbesthaltige Abfälle eingerichtet wurde. Nach der Gewaltattacke in einer Regionalbahn in Baden-Württemberg ist der Zug beschlagnahmt worden. Die Staatsanwaltschaft Karlsruhe erklärte, die Regionalbahn werde nun technisch untersucht. Außerdem würden Zeugen befragt und Videoaufnahmen gesucht. Bei der Fahrt war bei einem Gerangel mit einem Fahrgast eine Zugtür aus der Verankerung gerissen worden. Ein Bahnmitarbeiter stürzte bei voller Fahrt auf die Gleise und wurde lebensgefährlich verletzt. Der Fahrgast wurde festgenommen. Das waren die Nachrichten. 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
0: Dankeschön, Ulf. Und wir schauen hier auf unser Wetter. Das sieht eigentlich ganz okay aus. Die Temperaturen sind angenehm 23 bis 26 Grad. Es ist wechselnd bewölkt bis zum Abend, zum Teil Sonne. Im Süden Thüringens kann es ab und zu noch mal regnen und gewittern. Heute Nacht dann im Südharz und im Eichsfeld locker bewölkt oder klar. Ansonsten ist es doch eher wolkig, zum Teil mit schauerartigem Regen, örtlich auch Gewitter bei 14 bis 10 Grad. Morgen haben wir ja Sonntag, also da wird es aber sehr wolkig in Ostthüringen. Da zieht der Regen so langsam ab. Im Tagesverlauf kommt auch mal die Sonne raus am Nachmittag und am Abend. Dann schon wieder ein paar Regenschauer oder kurze Gewitter bei 17 bis 22 Grad. Und diese Temperaturen bekommen wir auch am Montag wieder. Der Montag ist insgesamt unbeständig, windig und kühl. 16 Uhr und 4 Minuten. Hier sind die aktuellen Verkehrsmeldungen. Auf der A4 Richtung Dresden ist die Anschlussstelle Guter Boxberg wegen Reinigungsarbeiten gesperrt. A4 Frankfurt Richtung Dresden in der Abfahrt Erfurt West Behinderungen nach einem Unfall. Und A9 Richtung München zwischen Naumburg und Reußig ist die rechte Fahrspur nach einem Fußball blockiert. Und nach Unfällen sind gesperrt die B85 zwischen Buttelstedt und dem Abzweig Großbrembach. sowie die Straßen zwischen Oberhof und Zellamelis und zwischen der Ostumfahrung Erfurt und Kerspleben. Geblitzt wird auf der B176 in Gräfentonna Richtung Bad Langensalza und in Gotha in der Pfullendorfer Straße in beiden Richtungen. Melden Sie auch bitte, wie immer, Staus oder Blitzer kostenfrei im MDR Thüringen Verkehrszentrum. Die Nummer ist die 0800 218 1600. Dankeschön und kommen Sie gut an. Ich bin Christiane Weber und ich freue mich hier gleich am Samstagnachmittag auf Tina Turner und Typical Mail. Schönen Samstag.
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0: Also man glaubt ihm sogar, dass er es ein bisschen bereut, wie er sich verhalten hat. So wie er singt, Udo Lindenberg in Airport.
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0: Und da haben wir jetzt einen sehr schönen Tipp für Sie. Extra aus Bremen sind Sie ins Altenburger Land gereist. Für gute Musik und noch bessere Laune sorgt die Bremer Musical Company. Heute Abend spielen sie im Pfarrhof Nöbdenitz. Es werden also viele Musical-Hits gespielt und Pianist Thomas Bläschke führt da mit viel Witz und Charme durch mehrere Jahrzehnte Musikgeschichte. Los geht's um 19 Uhr. Das Ticket an der Abend Kasse ist für 30 Euro zu haben. Falls es regnen sollte, dann wird in die Nöbdenitzer Kirche umgezogen. Und das Tolle ist, also vor Beginn des Konzertes können Sie die Songs auch mitbestimmen. Also per Stimmzettel kann jeder 10 Titel aus 45 möglichen auswählen und die meistgewählten Songs bestimmen dann den zweiten Teil des Konzerts. Also das heißt also, die beliebtesten 15 Songs, die werden dann gespielt. Das ist ja fast so wie bei uns hier bei MDR Thüringen. Wir hören nämlich jetzt einen der größten Sommerhits, den Sie auch sehr, sehr gerne hören. Ice in the Sunshine.

Ein ganz großer Hit von Scott McKenzie, kann man immer wieder hören. Wird irgendwie gar nicht alt, dieser Song. San Francisco war in der Thüringen. Jetzt Baerbock and Candle mit Rescue Me. Schönen Samstagnachmittag nochmal.

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2: Mit Oliver Gusser und ich wünsche Ihnen einen schönen Nachmittag. Ja, es ist ja gerade noch Pause in der Fußball-Bundesliga, aber die Vereine, die testen schon fleißig, so auch RB Leipzig. Und die Leipziger haben das erste Spiel in der Vorbereitung gewonnen. Allerdings taten sich die Schützlinge des neuen Trainers Martin De Michelis schwer. Am Ende reichte es aber zu einem 2:1-Sieg gegen den Regionalligisten Alt-Klinike. Für Alt-Klinike traf der ehemalige Erfurter Jonas Niedfeld zum Ausgleich. Die Tore für Leipzig erzielten Brian Gruder und Johann Bakayoko. Vom Fußball ab zur Tour de France, denn da geht es heute gut zur Sache. Bei der 14. Etappe, da müssen die Fahrer in die Vogesen, also ist eine schwere Bergetappe. Und da gibt es Chancen für Ausreißer, aber es gibt auch Chancen für Tadej Pogacar, die nächste Etappe zu gewinnen. Das Rennen beobachtet für uns MDR Thüringen Sportreporter und unser Experte Holger Gerska.
3: Ganz offensichtlich hat Tadej Pogacar Lust und Appetit auf einen vierten Etappensieg bei dieser Rundfahrt. Drei hat er ja schon, der Slowene im gelben Trikot, denn seine Mannschaft lässt 6 Ausreißern, das ist kein Deutscher dabei, wirklich nur eine kurze Leine. Sie fahren hohes Tempo in der Abfahrt vom Ballon d'Alsace, sind sie wieder ein bisschen näher an dieses Sextett da vorne herangekommen. Kein Deutscher dabei, der Olympiasieger von Tokio 2021, Richard Carapaz, der schon mal Dritter auf der Gesamtwertung der Tour de France war, ist sicherlich der prominenteste. Valentin Parapin aus Frankreich hat jetzt die Führung im Bergklassement unübernommen, weil er an den Pässen immer der Erste war. Aber ob es um den Etappensieg geht, da ganz vorn, 1:45 dahinter kommt Tadej Pogacar und in seinem Sog natürlich auch Florian Lipowitz, für den es nachher um die Plätze im Gesamtklassement geht.
2: Und wir gucken da natürlich später nochmal genauer drauf. So, jetzt gucken wir zur Leichtathletik, denn da wurde heute in London ein deutscher Uraltrekord geknackt. Und zwar ist der Berliner Emil Atschekum die 400 Meter Hürden in 47,45 gelaufen und war damit 300stel schneller als Harald Schmidt bei der WM 1987 in Rom. Und das sagte der neue Rekordhalter nach dem Rennen.
4: Ich denke, das war einfach dieses Stadion. Und die Konkurrenz, das pusht einfach extrem, mit der Weltspitze in einem Lauf zu sein und dann in einem so riesigen Stadion, das ist krass.
2: Ja, ganz schön außer Atem, aber da natürlich auch völlig verdient der neue deutsche Rekordhalter über die 400 Meter Hürden.
5: Olli, ich habe vor dem letzten England-Spiel einen jungen Mann gesehen an der Supermarktkasse abends. Also der hat sich 2 Energy-Drinks gekauft und eine Tiefkühlpizza, um sich also auf dieses Spiel vorzubereiten. Okay. Hattest du so ein typisches WM-Essen oder irgendeine Ausstattung?
2: Ja, ich war ja tatsächlich in Amerika vor Ort und da gab es Burger und Bier. Burger und Bier und ja, das war das WM-Essen der Amerikaner und ja, mein Herz pumpt vielleicht ein bisschen langsamer jetzt, aber oder ein bisschen schneller, aber das war mein Essen. Hast du denn was? Gemüsesticks?
5: Das denkst du so klischee-mäßig. Ja. Nee, ich trinke dann schon auch gerne ein Bier und esse auch ein paar Chips dazu. Oh. Ja, genau. Und wir reden jetzt über das Spiel um Platz 3 gleich mit unserem Sportreporter hier bei MDR Thüringen.
2: Ich höre zu.
5: Und wir schauen jetzt aufs Wetter bei uns. Bis zum Abend ist es wechselnd bewölkt, zum Teil Sonne vornehmlich. Im Süden Thüringens kann es regnen oder auch kurz mal gewittern. Die Temperaturen sind okay, 23 bis 26 Grad. Heute Nacht wird es dann im Südharz und Eichsfeld locker bewölkt oder klar sein. Später ziehen dann ein paar Wolkenfelder durch. Die bringen schauerartigen Regen, örtlich auch Gewitter bei 14 bis 10 Grad. Und morgen haben wir ja Sonntag, aber da wird es sehr wolkig. Aus Ostthüringen zieht der Regen ab. ab. Im weiteren Tagesverlauf kommt sogar mal die Sonne vorbei am Nachmittag und am Abend bekommen wir aber wieder ein paar Regenschauer oder kurze Gewitter bei 17 bis 22 Grad. Diese Temperaturen wird auch der Montag zu bieten haben, also 18 bis 22 Grad. Es ist weiterhin unbeständig, windig und kühl. 16 Uhr und 34 Minuten. Hier sind die aktuellen Verkehrsmeldungen. Auf der A4 Richtung Dresden ist die Anschlussstelle Guter Boxberg wegen Reinigungsarbeiten gesperrt. A4 Frankfurt Richtung Dresden in der Abfahrt Erfurt West Behinderungen nach einem Unfall. Und A9 Richtung München zwischen Naumburg und Dreußig ist die rechte Fahrspur nach einem Unfall blockiert. A38 Richtung Göttingen zwischen Altstädt und dem Dreieck Südharz ist die rechte Fahrspur nach einem Unfall gesperrt. Und nach Unfällen sind gesperrt die B85 zwischen Buttelstedt und dem Abzweig Großbrembach, sowie die Straßen zwischen Oberhof und Zellermelis und auch zwischen der Ostumfahrung Erfurt und Kersbleben. Dann wird auch noch geblitzt, und zwar haben wir einen auf der B176 in Gräfentonner Richtung Bad Langensalza. Das war's von unserer Seite. Haben Sie mehr gesehen? Dann rufen Sie bitte wie immer an. Geht natürlich kostenfrei im MDR Thüringen Verkehrszentrum. Die Nummer ist die 0800 218 1600. Dankeschön.
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0: Kids in America kommen wir jetzt zum Fußball in America.
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0: Noch zwei Spiele warten auf uns bei dieser Fußball-WM. Morgen das Finale Argentinien gegen Spanien. Und mit Sportreporter Michael Augustin möchte ich jetzt sehr gerne über das Spiel um Platz 3 erstmal heute reden. England gegen Frankreich. Hallo Michael.
2: Hallo.
0: Ich kann mich ja noch sehr gut an das Spiel um Platz 3 2006 erinnern. Ne? Deutschland gegen Portugal hat gewonnen, Deutschland, und es wurde danach gefeiert, als wären sie Weltmeister geworden. Spiele um Platz 3 haben aber keinen guten Ruf. Gilt das auch für dieses Spiel heute Abend?
3: Ja, das will niemand, wirklich niemand haben, dieses Spiel. Ich kann an dieser Stelle den englischen Nationaltrainer Thomas Tuchel zitieren. Der hat gesagt, keiner meiner unter französischen Spieler möchte dieses Spiel spielen. Sie wollen das Finale spielen. Jeder spielt, um Titel zu gewinnen. Und es gibt heute Abend eben keinen Titel zu gewinnen. Die Enttäuschung bei beiden ist riesengroß. Die Franzosen waren einer der Top-Favoriten auf den WM-Titel, waren überraschend chancenlos im Halbfinale gegen Spanien. Und die Engländer führten ja im Halbfinale gegen Argentinien bis zur 85. Minute mit 1:0, haben am Ende mit 1:2 verloren, weil sie sich unerklärlich passiv verhalten hatten, weil sie dem argentinischen Druck nicht mehr standhalten konnten. Und deswegen gibt es auch ganz viel Druck für Thomas Tuchel von den englischen Fernsehexperten, von den englischen Medien, auch von den englischen Fans. Und das überlagert dieses Spiel um Platz 3.
0: Lass uns bitte noch über die schönen Seiten der WM reden. Die Norweger sind im Viertelfinale gegen England ausgeschieden, wurden bei ihrer Rückkehr in Oslo von 90.000 Menschen gefeiert. Sind die sowas wie die Weltmeister der Herzen?
3: Ja, die Norweger sind eine der ganz großen Überraschungen. Ich könnte ergänzen, Kap Verde ja auch irgendwie. Kap Verde, dieser WM-Winzling, ist ohne eine Niederlage nach 90 Minuten ausgeschieden, hat Argentinien im 16. Finale in die Verlängerung gezwungen und hat dem Titelverteidiger ganz lange die Stirn geboten. Also auch das war eine wirklich riesengroße Überraschung. Die norwegischen Fans haben begeistert. Sie haben mit ihrem Viking Row, mit diesen Rudergesten in jeder Stadt, auf jedem Fanfest, auf jedem Flughafen, teilweise auch in jeder Bar für Aufregung gesorgt und haben dazu geführt, dass viele auch versucht haben, die Norweger zu imitieren. Das sind zwei sehr, sehr positive Erscheinungen bei dieser Weltmeisterschaft.
0: Ich möchte jetzt nicht über rote Karten und zurückgenommene rote Karten sprechen, sondern welcher schöne Moment oder welches Bild bei dieser WM wird jetzt für dich ganz persönlich bleiben, wo du denkst, ja, das war eigentlich cool.
3: Ja, vor allen Dingen die argentinischen Fans. Argentinien hat die besten Fans bei dieser WM, vielleicht sogar die besten Fans bei dieser Welt, auf der ganzen Welt. Ich habe in Atlanta das Halbfinale Argentinien-England übertragen, war einen Tag vorher auf einem Fanfest. Da hat in einer ziemlich grauen Betonlandschaft halb Argentinien gefeiert. 10.000, 12.000 Leute waren da, haben die Fahnen geschwenkt, haben gegrillt, haben getanzt, haben gejubelt, haben gesungen, permanent. Es war eine super angenehme Atmosphäre und dann bin ich mit einem Argentinier ins Gespräch gekommen und ich habe ihn gefragt, stimmt das eigentlich, dass es Leute bei euch gibt, die, um hier dabei zu sein, ihr Haus verkaufen und ihr Auto verkaufen? Hat er gesagt, ja, mein Onkel, der hat sein Auto verkauft.
0: Wahnsinn.
3: Und seine Möbel. Der hat keine Möbel mehr im Haus, damit er Argentinien begleiten kann. Und diese Leidenschaft ist einzigartig auf der Welt.
0: Ich hätte jetzt ungern mein Auto verkauft, aber ich hätte sehr, sehr gerne mit der deutschen Mannschaft gefeiert. Ich möchte jetzt nicht, dass es deprimierend wird, aber hast du einen Gedanken, wo du sagst, ach, das wird schon wieder mit denen?
3: Jürgen Klopp wäre vielleicht der Gedanke. Das ist ja der Wunsch-Bundestrainer aller. Noch ist das nicht offiziell, aber es ist nur noch eine Frage von Tagen. Ja, aber auch der

0: Er muss ja mit den vorhandenen Spielern klarkommen und hat jetzt erstmal im September mit der Nations League Anlaufzeit. Ich weiß nicht, ob es so schnell wieder wird, aber schlechter als aktuell kann es ja eigentlich gar nicht werden.
1: Heute Abend spielen um 23 Uhr England gegen Frankreich um den dritten Platz. Dankeschön, Michael Augustin.
0: Sehr gerne.
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Survivor, so ein paar Rockgitarren am Samstagnachmittag finde ich auch sehr schön. Eye of the Tiger. Ralph McTell ist in seinen jungen Jahren als Straßenmusiker durch Europa getrennt. Da hat er viel gesehen und erlebt und das hat ihn zu seinem schönsten Song inspiriert. Streets of London bei In der Thüringen.

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3: Es ist 17 Uhr am Sonntagnachmittag. Alles Wichtige hat jetzt Karin Lukas für Sie.
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5: Jens Spahn ist als Vorsitzender der Unionsfraktion im Bundestag zurückgetreten. Das hat der CDU-Politiker in einem Schreiben an die Fraktion verkündet. Spahn war zuletzt massiv unter Druck geraten. Er und sein Mann hatten für ihren Kinderwunsch eine Leihmutter in den USA in Anspruch genommen und damit das Leihmutterverbot in Deutschland umgangen. Die Reaktionen auf den Rücktritt fallen unterschiedlich aus. Der FDP-Vorsitzende Wolfgang Kubicki bezeichnete ihn als weiteren moralischen Tiefpunkt in der CDU. Überfällig nannte Grünen-Vorsitzende Franziska Brandner den Schritt. Wer sich sonst noch zu Wort gemeldet hat, darüber berichtet MDR-Thüringen-Reporterin Lissy Kaufmann.
6: Kanzler Merz nennt die Entscheidung von Spahn richtig und unvermeidbar. Glaubwürdigkeit sei in der Politik das höchste Gut, so Merz. Der nordrhein-westfälische Ministerpräsident Wüst von der CDU spricht von einer großen Tragik, die in Spahns Rücktrittsentscheidung liege. Er bedauere diesen Schritt persönlich sehr, könne ihn aber gut nachvollziehen. Auch SPD-Fraktionschef Miersch teilt mit, er habe großen Respekt vor der Entscheidung. Politisch wolle er die Vorgänge nicht bewerten. Als Mensch könne er aber erahnen, was die letzten Stunden für Spahn und seine Familie bedeutet haben.
5: In Thüringen haben sich am Nachmittag mehrere schwere Unfälle ereignet. Wie die Polizei mitteilte, waren bei Erfurt-Kerbsleben zwei Autos frontal zusammengestoßen, als eine Autofahrerin auf die Gegenfahrbahn geriet. Retter versuchten, die Frau zu reanimieren. Die Insassen im anderen Auto kamen schwerstverletzt in Krankenhäuser. Auch auf der B85 im Kreis Sömmerda stießen zwischen Buttelstedt und Großbrembach zwei Autos frontal zusammen. Drei Menschen kamen in Krankenhäuser. Außerdem stieß ein Motorradfahrer zwischen Oberhof und Zellermelis mit einem Auto zusammen. Auch er wurde schwer verletzt. In Thüringen werden jedes Jahr immer noch rund 10.000 Tonnen Asbest entsorgt. Nach Angaben des Umweltministeriums bewegt sich das Abfallaufkommen seit Jahren auf gleichem Niveau. Der gesundheitsgefährdende Stoff ist seit über 30 Jahren verboten. Aus der MDR Thüringen Nachrichtenredaktion Katja Werner.
7: Früher war Asbest ein beliebter Baustoff, vor allem von den 1960er bis in die 80er Jahre. Diese Mineralfasern finden sich in Häusern, Garagen oder Gartenlauben. Weil Asbeststaub in der Lunge unter anderem Krebs verursachen kann, muss er entsorgt werden. Das kostet je nach Material und Deponie im Schnitt zwischen 100 und 250 Euro pro Tonne. In Thüringen dürfen zwar mehrere Deponien asbesthaltige Stoffe annehmen. Die Asbestmonodeponie in Karschwitz im Kreis Greiz ist deutschlandweit die erste, die speziell für asbesthaltige Abfälle eingerichtet wurde.
5: Im Kreis Sömmerda hat ein Pferd trotz aufwendiger Rettung den Sturz in einen Fluss nicht überlebt. Das Tier war nach Angaben der Feuerwehr Elxleben gestern Abend bei Waldschleben in die Gera geraten. Die Feuerwehr Sömmerda konnte das Pferd zwar mit einem speziellen Berggeschirr aus dem Fluss heben, dennoch verendete das Pferd kurz nach der Rettungsaktion. Das waren die Nachrichten. 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
3: Karin, vielen Dank. Unser Wetter in Thüringen, das ist heute Abend wechselnd bewölkt. Ab und zu ist die Sonne noch mit dabei. Im Süden Thüringens kann es mal Regenschauer oder auch kurze Gewitter geben. Die Temperaturen liegen zwischen 23 bis 26 Grad. Heute Nacht dann bei 14 bis 10 Grad. Im Südharz und im Eichsfeld ist es locker bewölkt oder klar. Ansonsten bekommen wir zum Teil schauerartigen Regen, örtlich auch Gewitter. Und morgen, der Sonntag, wird wolkig sein in Ostthüringen. Nicht mehr ganz so verregnet, im weiteren Verlauf dann Sonne am Nachmittag und am Abend ein paar Regenschauer oder auch mal kurze Gewitter bei 17 bis 22 Grad. Und diese Temperaturen erwarten uns dann auch am Montag. Ist nicht mehr ganz so eindeutiges Schwimmbadwetter, muss man sagen. Weiterhin unbeständig, windig und kühl. 17 Uhr und 4 Minuten. Hier sind die aktuellen Verkehrsmeldungen. Auf der A4 Richtung Dresden ist die Anschlussstelle Guter Boxberg wegen Reinigungsarbeiten gesperrt. A4 Frankfurt Richtung Dresden in der Abfahrt Erfurt West Behinderungen nach einem Unfall. Und A38 Richtung Göttingen zwischen Altstädt und dem Dreieck Südharz ist die rechte Fahrspur nach einem Unfall gesperrt und nach Unfällen sind gesperrt. Die B85 zwischen Buttelstädt und dem Abzweig Großbremberg sowie die Straßen zwischen Oberhof und Zellermelis und zwischen der Ostumfahrung Erfurt und Kerspleben. Dann haben wir noch einen Blitzer, und zwar auf der B176 in Gräfentonna Richtung Bad Langensalza. Melden Sie auch bitte wie immer Staus oder Blitzer kostenfrei im MDR Thüringen Verkehrszentrum. Die Nummer ist die 0800 218 1600. Dankeschön und kommen Sie gut an. Ich bin Christiane Weber und ich freue mich gleich hier auf Lars Sänger vom NDR Thüringen Journal.
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0: so viel schöne Energie hier am Samstagnachmittag mit Katrina and the Waves, Walking on Sunshine.
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0: Ja, und ich freue mich jetzt, dass Lars Sänger vom NDR Thüringen Journal da ist. Hallo,
2: hi,
0: Lars.
2: Hi Christiane, ich freue mich auch.
0: Lars, du bist ja auch so ein Fußballauskenner. Ich möchte mit dir jetzt mal ganz kurz, bevor wir über das Thüringen Journal sprechen, über eine Frage diskutieren, die wir heute Nachmittag hier schon zum Thema hatten. Hat sich dann so ergeben, heute Abend wird ja um Platz 3 gespielt, ne? Mhm. Und jetzt hat der Andreas sich über die NDR Thüringen App gemeldet, weil unser Sportkollege, der Michael Augustin, gesagt hat, dass eben weder Thomas Tuchel noch die französische Mannschaft, also die haben alle keinen Bock auf dieses Spiel um Platz 3. Und der Andreas sagt, das wäre doch ganz schön größenwahnsinnig, dass man das nicht mehr zu schätzen weiß, dass man Dritter bei einer Weltmeisterschaft wird. Wie siehst du das?
2: Da bin ich auch bei Andreas. Vollkommen, ja. Das ist natürlich total nachvollziehbar.
0: Und ich kann mich vor allen Dingen daran erinnern, ich meine, du bist ein bisschen jünger als ich, 2006, als Deutschland um Platz 3 gegen Portugal gespielt hat. Und wir haben die dann gefeiert, als wären die zu Hause ja Weltmeister geworden, weil dieses Spiel gewonnen haben. Ich finde, so ein Platz 3 ist doch auch super. Also wir hätten uns gewünscht, als deutscher Fan,
2: überhaupt
0: wir
2: wären da mitspielen so weit zu dürfen. Gekommen. Ja. Na, weißt du, das Verrückte ist ja, ich glaube, dass man hat ja so viel über die deutschen Ich-AGs gelesen, dass die deutschen Fußballer im Prinzip ja sich nur noch vermarkten und so. Und dieser Stolz für Land zu spielen, sei da so ein bisschen auf der Strecke geblieben. Und möglicherweise schwingt das so ein bisschen bei diesem Vorwurf auch mit von Andreas, ne? Dass also natürlich jetzt das nicht mehr um den Titel geht und auch ehrlicherweise da nicht die Millionen zu verdienen sind, weil die werden nun mal in den Vereinen verdient, ist es auch gar nicht so entscheidend jetzt für die, ob die nun Dritter oder Vierter werden. Ich finde ganz ehrlich, es müsste die intrinsische Motivation eines Leistungssportlers sein, das Maximum des Möglichen rauszuholen. Und das ist heute eben der Sieg im Spiel um Platz 3.
0: Ich finde, du hast das wirklich perfekt jetzt begründet und ich sehe das ganz genauso. Platz 1 hier bei euch im NDR Thüringen. Was? Worum geht's bei euch?
2: Nee, weißt du, Platz 1 ist ja auch schon ganz spannend heute, aber ihr habt schon viel über das Planetarium auch gesprochen. Deswegen will ich was anderes in den Mittelpunkt stellen. Wir waren nämlich heute in Langwolschendorf. Da sind wir nicht so häufig, deswegen möchte ich das erwähnen. Das ist eine Gemeinde, 750 Seelen in der Nähe von Greiz oder auch, naja, wie man will. Das ist im Prinzip in Ostthüringen eine schöne Ecke auch. Und da ist heute Heidelbeerfest gewesen. Sehr schön, weil nämlich dieses Heidelbeer Fest auch, naja, ich sag mal, was Besonderes ist, man kann selber pflücken. Es gibt ein tolles Programm, eines der erfolgreichsten Familienfeste in Ostthüringen und man kann selber pflücken. Wir waren heute dabei, es gibt eine Heidelbeerprinzessin und deswegen, also das lohnt sich so richtig. Blaues Blut mit blauer Frucht quasi.
0: Ganz toll, was ein toller Titel, Heidelbeerprinzessin.
2: Würdest du auch nehmen?
0: Würde ich auch nehmen, auf jeden Fall, natürlich. So klappt das vielleicht heute nur für diesen einen Samstagnachmittag, Prinzessin, und du heute NDR Thüringen-Journal.
2: Weinkönig, wenn ich nach Hause komme.
0: 19 Uhr NDR Thüringen-Journal mit Lars Sänger, dir noch eine schöne Vorbereitung.
2: Ich danke dir. Ich freue mich aufs Einschalten, ne? Und auf Sie alle.

0: Also wenn Sie morgen am Sonntag noch nichts vorhaben, wir haben einen Tipp bekommen von Daniel.
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0: 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Das ist ja auch sehr interessant. 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
4: Mit Oliver Gusso und ich wünsche Ihnen einen schönen Nachmittag. Ja, wir schauen wieder zur Tour de France nach Frankreich. Die 14. Etappe heute in den Vogesen und es deutet sich mal wieder ab, dass Tadej Pogacar eine Etappe gewinnt. Es ist nicht mehr lang zu gehen und für uns mit dabei Sportreporter Holger Gerska.
5: Es wirkt schon so, als ginge es heute um das Podium in Paris. Die ganz großen Stars haben sich an diesem letzten Pass einen unerbittlichen Kampf geliefert. Und es ist keine Überraschung, dass mit 30 Sekunden Vorsprung wieder Tadej Pogacar vorwegfährt. Ein Angriff hat gereicht, diesmal nicht mal unterstützt von Helfern. Er fährt seinem 4. Etappensieg entgegen, auch wenn er sich gerade noch mal über die linke Schulter umschaut. Aber dahinter, da kommt eine Gruppe mit Florian Lipowitz. Der hatte gerade den Anschluss ein bisschen verloren. Das ist gar nicht Florian Lipowitz, sondern Isaac Del Toro. Lipowitz und Evenepoel fahren zusammen in einer dritten Gruppe. Also Florian Lipowitz muss jetzt auf den letzten Kilometern gemeinsam mit Remco Evenepoel kämpfen, um den Anschluss so halbwegs zu schaffen und tatsächlich seine Position in der Gesamtwertung zu behaupten.
4: So, Ergebnis gibt es dann gleich bei uns in den Nachrichten. Wir gucken jetzt zur Leichtathletik, denn da fand ein großer Wettkampf in London statt und es sind einige Rekorde gepurzelt. MDR Thüringen Sportreporter Martin Raspe.
6: Über 4 Jahrzehnte hat Harald Schmid den deutschen Rekord über 400 Meter Hürden gehalten. Aber jetzt ist er diese Bestzeit los. Emil Ajekum ist der neue deutsche Rekordhalter. Mit seinen 47,45 Sekunden ist der 27-jährige Berliner jetzt der schnellste Deutsche über die Stadionrunde mit den Hürden. 3 Hundertstel Sekunden schneller als Harald Schmid. Und den nächsten Rekord gab es in London gleich hinterher. Es war ein Weltrekord mit Ansage. Der Brite Josh Kerr holte sich die neue Bestzeit über die Meile. In 3 Minuten 42,66 Sekunden war Kerr gut eine halbe Sekunde schneller als der Marokkaner Hicham El-Girouche. Der Leipziger Robert Faken nutzte die Gunst der Stunde. Im Sog von Kerr kam er auf Platz 4. Der Lohn für ihn, die Verbesserung des eigenen deutschen Rekordes, den er erst vor gut 2 Wochen aufgestellt hatte. Vom Ergebnis her optimal lief es für Weitsprung-Europameisterin Malaika Mihambo. Nach Anlaufproblemen in den ersten Versuchen sprang Mihambo im 5. Sprung dann 7,05 Meter und damit zum Sieg.
4: Und noch ein Ergebnis von dem Meeting der Stabhochspringer. Armand Duplantis, der hat eine 2. Saisonniederlage kassiert. Der 2-malige Olympiasieger aus Schweden wurde 2. hinter dem Amerikaner Sam Kendricks. Und ganz zum Schluss noch eine Nachricht von der Formel 1. Da hat sich Kimi Antonelli zum 6. Mal die Pole Position gesichert. Er wird morgen beim großen Preis von Belgien von Platz 1 starten. Das Ganze vor Max Verstappen und George Russell.
7: Olli, wie findest du unser Wetter? 23 bis 26 ja, Grad.
4: Optimal. Ich glaube, da gibt es gar nichts zu meckern. Ausnahmsweise mal. Ne? Ansonsten ist man ja gern dabei, irgendwas zu sagen. Aber ich finde es gut. Oder hast du was auszusetzen?
7: Nee, überhaupt nicht. Nee. Ich war jetzt nur diese Woche mal im Schwimmbad und dachte, da ist es dann doch so ein bisschen schöner, sage ich mal, wenn wir eben bei 28 Grad irgendwo landen, um also dann aus dem Wasser wieder rauszukommen.
4: Irgendwas ist immer.
7: Irgendwas ist immer. Stimmt, irgendwas ist immer. Und jetzt schauen wir hier auf unser Wetter eben. Es ist wechselnd bewölkt heute Abend, zum Teil sonnig. Im Süden Thüringens mit ein paar Regenschauern und auch kurzen Gewittern bei 23 bis 26 Grad. Heute Nacht dann im Südharz und im Eichsfeld locker bewölkt oder klar. Es ziehen dichte Wolkenfelder durch und das bedeutet eben zum Teil schauerartiger Regen, örtlich Gewitter bei 14 bis 10 Grad. Morgen haben wir ja Sonntag, müssen wir uns einstellen auf Wolken. Im weiteren Tagesverlauf dann auch Sonne, am Nachmittag und am Abend wieder Regen und kurze Gewitter bei 17 bis 22 Grad. Ist also wieder etwas dabei, muss man sagen, auch ein bisschen Wind noch. Am Montag weiterhin unbeständig, windig und kühl, ebenfalls wieder bei 18 bis 22 Grad. 17 Uhr und 35 Minuten haben wir es jetzt gleich. Hier sind die aktuellen Verkehrsmeldungen. Auf der A4 Richtung Dresden ist die Anschlussstelle Gotha-Boxberg wegen Reinigungsarbeiten gesperrt und A4 Frankfurt Richtung Dresden in der Abfahrt Erfurt West Behinderungen nach einem Unfall. A38 Richtung Göttingen zwischen Altstädt und dem Dreieck Südharz ist die rechte Fahrspur nach einem Unfall gesperrt und die B4 Ortsdurchfahrt Gebesee ist wegen eines Feuerwehreinsatzes in beiden Richtungen gesperrt. Und nach Unfällen sind gesperrt die B85 zwischen Buttelstedt und dem Abzweig Großbrembach sowie die Straßen zwischen Gleicher Wiesen und Linden, zwischen Oberhof und Zellermelis und auch noch zwischen der Ostumfahrung Erfurt und Kersbleben. Ist also eine ganze Menge los. Und geblitzt wird auch noch, und zwar auf der B176 in Gräfentonner Richtung Bad Langensalza. Melden Sie uns auch bitte Staus oder Blitzer, wie immer kostenfrei, im NDR Thüringen Verkehrszentrum. Die Nummer ist die 0800 218 16 00. Dankeschön und kommen Sie gut an.
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0: Cliff Davis mit Death of a Clown hier am Samstagnachmittag. Und heute gibt's ja das Spiel um Platz 3 bei dieser WM.
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0: Ich sag jetzt einfach mal, Spiel um Platz 3 ist das kleine Finale und das ist doch auch schön. Auch wenn die Engländer und die Franzosen lieber schon zu Hause wären, müssen sie heute an Tag 38 eben nochmal ran.

0: 20 Uhr ist Anpfiff in Florida. Und jetzt präsentieren wir Ihnen schon mal die buntesten und kuriosesten Momente rund um diese Fußball-Weltmeisterschaft.
1: WM-Stimmung ist grandios. Wir haben ordentlich einen im Schlappen. Wir haben ordentlich gegen den Tisch getreten.
2: Guys, no matter what happens, just smile and enjoy it.
3: Wosinha, der hat einen riesen Anteil, der 40-jährige Keeper bei den Kapverden.
4: Galaitis!

0: wir fahren zum Times Square. Oh ja, wollten mit den Deutschen feiern. Jetzt feiern wir mit den Ecuadorianern. Alles gut.
1: Direkt in die Face in die.
2: Man kann es gar nicht wirklich verstehen. Rote Karte für Temba Swane.
3: Er hätte auch sagen können, Freibier für alle.
4: Da gibt es irgendeinen Clown unten in der Wäschekammer.
5: Yes, I asked for a review.
6: Das ist natürlich alles Kabarett.
7: Hey, hey, hey. England won, we won. What a game, though.
8: Yeah, I've just been sitting there. I can't really talk. Unbelievable support. My voice is gone.
9: Es tut mir leid. Ich stecke im voll Stau.
4: Sei mir nicht böse. Sind das Amateure?
10: How can you ask about mentality? You can bottle it up and sell it.
11: Wer ist denn bisher für dich der Spieler, bisher, den du am coolsten findest?
12: Ich kenne keinen.
11: Kennst keine?
12: Nee.
13: Aber vielleicht kennt die Kleine ja jetzt nach dieser Fußballweltmeisterschaft Lionel Messi oder Spaniens Youngster Lamine Jamal. Messi hat seine Mannschaft ja fast im Alleingang ins Finale geschossen. Von beiden gibt's eines der wohl spektakulärsten Sportfotos, auf dem zu sehen ist, wie Superstar Messi ein Baby in einer kleinen Wanne anstrahlt und ihm die schaumige Hand entgegenstreckt.
14: Dieses Foto ist einfach total verrückt, wie das Leben halt manchmal so spielt. Er war damals noch ein Baby und jetzt stehen wir uns im WM-Finale gegenüber. Einfach total verrückt.
13: Ja, muss man schon sagen, ist wirklich eine total verrückte Geschichte und es wird ja auch spannend, wie dieses Finale morgen ausgeht. Wir genießen jetzt hier am Samstag bei NDR Thüringen Black mit Wonderful Life.

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0: ist 18 Uhr, schönen Samstagabend. Alles Wichtige hat für Sie jetzt Karin Lukas.
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2: Die Thüringer CDU hat den Rücktritt von Unionsfraktionschef Jens Spahn als richtigen Schritt bezeichnet. Generalsekretär Niklas Wasmann sagte, die Thüringer CDU respektiere, dass Spahn die richtige Konsequenz gezogen hat. Die Diskussion darum, dass Spahn und sein Mann durch Leihmutterschaft Eltern geworden sind, habe viele Parteimitglieder und viele andere Menschen bewegt. Die Entscheidung über seinen Rücktritt hatte Spahn der Fraktion am Nachmittag in einem Schreiben mitgeteilt. Einzelheiten von MDR Thüringen-Reporterin Gisela Former.
3: Der CDU-Politiker erklärte, ihm sei bewusst geworden, dass sein persönliches Glück, mit seinem Mann eine Familie zu gründen und Vater zu werden, nicht vereinbar sei mit seinem politischen Amt. Seine Kritiker hatten ihm vorgeworfen, die Glaubwürdigkeit der Partei nachhaltig beschädigt zu haben, weil Spahn sich als Politiker gegen Leihmutterschaft in Deutschland ausgesprochen hatte. Als Privatperson trafen er und sein Mann jedoch eine andere Entscheidung und wurden mit Hilfe einer Leihmutter in den USA Eltern eines Jungen. Das ist rechtlich nicht verboten, widerspricht aber der Parteilinie.
2: In Thüringen haben sich am Nachmittag mehrere schwere Unfälle ereignet. Wie die Polizei mitteilte, waren bei Erfurt-Kerbsleben zwei Autos frontal zusammengestoßen, als eine Autofahrerin auf die Gegenfahrbahn geriet. Retter versuchten, die Frau zu reanimieren. Die Insassen im anderen Auto kamen schwerstverletzt in Krankenhäuser. Auch auf der B85 im Kreis Sömmerdar stießen zwei Autos frontal zusammen. Drei Menschen kamen in Krankenhäuser. Außerdem stieß ein Motorradfahrer zwischen Oberhof und Zellermelis mit einem Auto zusammen. Auch er wurde schwer verletzt. Forschende der Friedrich-Schiller-Universität Jena beteiligen sich an einer internationalen Arktis-Mission. Ihr Schiff starte morgen vom französischen Laurent aus in das arktische Meereis, lasse sich dort einschließen und über Monate mit der Eisdrift treiben, teilte die Hochschule mit. 12 Forschende wollen den Angaben zufolge während der Expedition Wasser, Eis und Atmosphärenproben sammeln. Zur Thüringer Landesgartenschau sind bis zur Halbzeit rund 125.000 Besucher gekommen. Damit hinkt die Blumenschau in Leinefelde-Worbis den eigenen Erwartungen hinterher. Bis zum Ende der Schau im Oktober haben die Organisatoren bislang auf 325.000 Besucher gehofft. Bürgermeister Christian Zwingmann ist trotzdem optimistisch, dass mit einem Schub während der Sommerferien das Ziel noch erreicht wird. MDR-Thüringen-Reporter Thomas Born.
4: Ein doch sehr positives. Sie seien nach einem teilweise schleppenden Start mittlerweile gut gebucht. Erfreulich sei auch, dass viele Gäste das Eichsfeld noch weiter erkunden. Auch in der Gastronomie zeigt man sich zufrieden. Durchwachsener ist das Fazit dagegen bei den Händlern in Leinefelde. Demnach kaufen nur wenige Gäste in der Stadt ein. Auf der Landesgartenschau selbst freut man sich, dass neben dem Kerngelände der Blumenblock ein wahrer Besuchermagnet ist. Außer für seine wechselnden Ausstellungen interessieren sich viele auch für die DDR-Nostalgiewohnung im Obergeschoss.
2: Sport: Tadej Pogacar hat seine Vormachtstellung bei der Tour de France erneut untermauert. Der viermalige Gesamtsieger aus Slowenien gewann die 14. Etappe in den Vogesen im Solo und baute im gelben Trikot die Gesamtführung aus. Das waren die Nachrichten. 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
0: Karin, danke schön. Unser Wetter ist heute Abend wechselnd bewölkt, ab und zu noch mit Sonne. Im Süden Thüringens kann es auch ab und zu mal Regen oder kurze Gewitter geben bei 23 bis 26 Grad. Heute Nacht wird es im Südharz und im Eichsfeld locker bewölkt oder klar sein. Zum Teil bekommen wir ansonsten schauerartigen Regen, örtlich auch Gewitter bei 14 bis 10 Grad. Und morgen, der Sonntag, ist wolkig. Der Regen zieht Richtung Ostthüringen ab. Im weiteren Tagesverlauf kommt dann auch mal die Sonne freundlicherweise vorbei. Am Nachmittag und am Abend aber schon wieder ein paar Regenschauer und kurze Gewitter. Die Temperaturen wirklich etwas frischer noch als heute, 17 bis 22 Grad. Und so bleibt das auch am Montag, unbeständig, windig und kühl. 18:04. Hier sind die aktuellen Verkehrsmeldungen. Vorsicht bitte auf der A4 Frankfurt-Dresden zwischen Schmölln und Merane läuft eine Person auf der Fahrbahn und führt ein Fahrrad mit sich. Bitte schön aufpassen und nach Unfällen sind gesperrt die B85 zwischen Buddelstedt und dem Abzweig Groß-Brembach sowie die Straßen zwischen Gleicher Wiesen und Linden und zwischen der Ostumfahrung Erfurt und Kersbleben. Und geblitzt wird auf der B176 in Gräfentonna Richtung Bad Langensalza. Melden Sie auch bitte, wie immer, Staus oder Blitzer kostenfrei im MDR Thüringen Verkehrszentrum. Die Nummer ist die 0800 218 16 00. Dankeschön und kommen Sie gut an. Ich bin Christiane Weber. Schönen Samstagabend.
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0: Also ich habe vorletzte Woche, war das glaube ich, meine allererste Sternschnuppe in diesem Sommer gesehen. Das war irgendwie so eine Frühstarterin, aber ich fand es ganz toll.
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0: Den Blick nach oben zu richten lohnt sich besonders, wenn dort plötzlich eben viele Sterne aufgehen. Nach einem halben Jahr Pause öffnet das Zeitplanetarium in Jena jetzt wieder. Vor genau 100 Jahren war der Geburtstag des mittlerweile dienstältesten Großplanetariums der Welt. Und der wird jetzt mit einer Jubiläumsgala gefeiert. NDR Thüringen-Reporter Olaf Nenninger hat sich das im Inneren komplett modernisierte Planetarium für uns angeschaut. Olaf, hat sich das Warten gelohnt?
2: Ja, absolut. Also schon wenn man den Saal betritt, merkt man, da hat sich einiges getan. Die Kuppel ist jetzt nahtlos, also man sieht keine störenden Übergänge mehr. Und auch was die Projektion angeht, das Bild ist gestochen scharf, kontrastreich und unglaublich plastisch. Das Planetarium verspricht also nicht zu viel, wenn es von einer neuen Generation der Projektionstechnik spricht.
0: Also das Bild ist das eine, das ist schon mal gut, aber es wurde ja auch beim Ton kräftig aufgerüstet.
2: Genau, die haben da jetzt ein Holoplot-System eingebaut. Damit kann der Ton durch den Raum bewegt werden. Das war jetzt bei der Vorführung noch nicht zu merken, aber ich bin mir sicher, dass das bei vielen Filmen künftig für Aha-Momente sorgen wird. Diese Technik kennt man ja bislang eher aus spektakulären Eventhallen wie der Sphere in Las Vegas.
0: Das Planetarium feiert gleichzeitig auch seinen 100. Geburtstag. Wie ist das aus deiner Sicht? Ist das Planetarium eher ein Museum mit neuer Technik oder wird der Blick dort auch nach vorn gerichtet?
2: Also ganz klar nach vorn. Natürlich spielt die Geschichte eine große Rolle. Schließlich gilt Jena als Geburtsort des modernen Planetariums. Aber das Haus ist viel mehr als ein Ort für Sternenvorträge. Konzerte, Lesungen, Festivals oder wissenschaftliche Visualisierungen, das geht jetzt noch besser als vor der Modernisierung. Am Samstag feiert das Planetarium seinen 100. Geburtstag mit einer Gala. Allerdings nur für geladene Gäste. Aber heute beginnt das Full Dome Festival und da kann sich jeder schon mal einen kleinen Vorgeschmack auf die neue Technik holen.
0: Das dienstälteste Planetarium der Welt ist jetzt 100 Jahre alt geworden und es ist für uns alle auch wieder offen. Dankeschön, Olaf.

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0: Herzen mit Mary's Prayer hier am Samstag.
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0: Ja, man soll immer vorsichtig sein, wenn man seine Helden trifft. Solange man die nicht kennt, kann man da ganz viel Gutes reinprojizieren. Und John Lennon von den Beatles, der war ein ganz großer Fan und absolut begeistert von Elvis Presley, war aber dann doch sehr enttäuscht, als er ihn persönlich kennengelernt hat. Das ist auch interessant. Manager Brian Epstein hat ein Treffen zwischen den beiden arrangiert gehabt und die haben sogar ein bisschen Musik zusammen gemacht, aber John Lennon hatte die ganze Zeit das Gefühl, dass Elvis Presley nicht so wirklich an ihm interessiert gewesen sei. Kann ich mir gar nicht vorstellen. Aber so muss es gewesen sein. So hat er es empfunden und das ist ja das Entscheidende. Hier ist jetzt John Lennon bei MDR Thüringen mit Starting Over.

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2: Mit Oliver Gusso und ich wünsche Ihnen einen schönen guten Abend. Eine Woche vor Saisonstart in der Fußballregionalliga Nordost hat Rot-Weiß Erfurt die Generalprobe gewonnen. Die Erfurter bezwangen Hessen Kassel aus der Regionalliga Südwest mit 1:0. Hunderte Zuschauer waren da, denn es war gleichzeitig die offizielle Saisoneröffnung mit Fanfest und allem drum und dran. Ernst wird es dann nächste Woche Freitag mit einem Heimspiel gegen den BFC Dynamo. Bei der Fußball-Weltmeisterschaft, da steht heute das Spiel um Platz 3 auf dem Programm, Frankreich gegen England. Und es gibt auch schon so eine kleine Bilanz der Weltmeisterschaft, die hören Sie dann bei uns im Fazit vom Tag. Wir gucken zum Radsport, denn da hat der Slowene Tadej Pogacar die 14. Etappe der Tour de France gewonnen. Mal wieder der Slowene ganz oben auf dem Treppchen, und gesehen hat's MDR Thüringen Sportreporter Holger Gerska.
3: Vor hunderttausenden Radsportfans gab es einen dramatischen Kampf der Topstars dieser Tour de France. Natürlich hat sich wieder Tadej Pogacar durchgesetzt. Der Slowene baute seinen Vorsprung in der Gesamtwertung auf jetzt 4,5 Minuten aus, gewann zum 4. Mal eine Etappe und das wieder mal als Solist mit deutlichem Vorsprung. Dahinter machte Florian Lipowitz am letzten Anstieg lange einen sehr, sehr starken Eindruck, fiel dann aber auf den letzten Kilometern doch etwas zurück, kreuzte als 7. dieser Etappe die Ziellinie, verbesserte sich zwar in der Gesamtwertung um einen Rang auf Platz 6, allerdings das Podium ist jetzt doch ein paar Sekunden weiter entfernt für den Deutschen.
2: Von der Radsport-Großveranstaltung Tour de France gucken wir zur Rennsportveranstaltung Formel 1, und die ist zu Gast in Belgien, und heute stand das Qualifying auf dem Programm, und in Spa war mal wieder Kimi Antonelli, der Mercedes-Pilot, der schnellste vor Max Verstappen im Red Bull. Es ist bereits die 6. Pole-Position für Antonelli in dieser Saison, und da fragen wir mal nach bei MDR Thüringen Sportreporterin Lena Bergmann, ist der Italiener überhaupt zu schlagen?
4: Mercedes und vor allem Kimi Antonelli als WM-Spitzenreiter wirken sehr dominant. Zu den Fakten gehört aber auch, dass wir in den letzten 4 Rennen 4 unterschiedliche Sieger hatten. Neben Antonelli standen auch Lewis Hamilton, George Russell und Charles Leclerc ganz oben auf dem Podium. Und auf einem Kurs wie in Spa haben die durchaus Chancen, an Antonelli vorbeizukommen. Und dann wäre ja auch noch die Sache mit der Zuverlässigkeit. Damit hat Mercedes die größten Probleme und muss immer wieder Ausfälle in Kauf nehmen. Eins ist aber auch klar, wenn das Auto hält, dann spricht wenig gegen den 6. Saisonsieg von Kimi Antonelli.
2: Tja, wir erfahren es morgen. Rennstart ist 15 Uhr.
5: Olli, du machst ja schon seit vielen Jahren bei uns den Sport am Samstagnachmittag und hast schon viele Tour de France hier bei uns gehabt. Frances, ich weiß gar nicht, wie jetzt die Mehrzahl von mehrere, ja, hast du schon hier sozusagen journalistisch bearbeitet. Du könntest doch eigentlich vor Dienstbeginn vorher immer schon, wenn es um die Tour de France geht, könntest du doch schon immer den Namen Pogacar reinschreiben, oder?
2: Den hatte ich ja heute auch schon wieder vorgeschrieben tatsächlich. Der ist sehr dominant, ehrlich, die letzten Jahre. Aber es gab andere Zeiten. Übrigens noch eine Randinformation.
5: Ja, gerne.
2: Jan Ullrich war heute auch mal wieder bei der Tour de France mit dabei. Nach 20 Jahren hat er sich mal wieder ein Rennen angeguckt. Unser Ulle, ne?
5: Ja,
2: wie
5: es
2: inzwischen heißt, hat ja auch ein bewegendes Leben hinter sich. Lief ja auch nicht immer alle ganz, ganz sauber ab, muss man auch sagen. Aber das wollte ich noch sagen. Jan Ullrich heute mal wieder bei der Tour de France dabei.
5: Genau. Und eben Tadej Pogacar, ne? Der ist wieder vorne weggefahren. Dankeschön, Olli. So, und jetzt schauen wir hier auf unser Wetter. Am Samstagabend wird es bewölkt sein. Die Sonne spielt immer doch schon noch eine schöne Rolle. In Süden Thüringens kann es noch ein paar Regenschauer und kurze Gewitter geben bei 23 bis 26 Grad. Heute Nacht wird es im Südharz und Eichsfeld locker bewölkt sein oder klar. Zum Teil bekommen wir dann ansonsten schauerartigen Regen, örtlich auch Gewitter. 14 bis 10 Grad sind die Temperaturen heute Nacht. Dafür morgen am Sonntag am Tage 17 bis 22 Grad. Es ist wolkig. Der Regen zieht nach Ostthüringen ab. Ansonsten ist auch mal die Sonne mit dabei. Am Nachmittag und am Abend wieder Regen und kurze Gewitter. Und genauso geht es eigentlich am Montag weiter, was die Temperaturen angeht. Und auch ansonsten ist es unbeständig windig und kühl. 18 Uhr und 34 Minuten haben wir es jetzt. Hier sind die aktuellen Verkehrsmeldungen. Vorsicht bitte auf der A9 Richtung München. Zwischen Weißenfels und Naumburg befindet sich eine ungesicherte Unfallstelle. Und die B85 Richtung Weimar ist zwischen dem Abzweig Großbrembach und Buttelstedt nach einem Unfall immer noch gesperrt. Und wir haben immer noch diesen einen Blitzer auf der B176 in Gräfentonna Richtung Bad Langensalza. Melden Sie auch bitte wie immer Staus oder Blitzer kostenfrei im MDR Thüringen Verkehrszentrum 0800 218 16 00. Das ist die kostenfreie Nummer.
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0: When You Say Nothing at All. 18 Uhr und 46 Minuten. Achtung Autofahrer, hier ist eine aktuelle Meldung aus dem MDR Thüringen Verkehrszentrum. A9 Richtung München, da ist die Autobahn zwischen Weißenfels und Naumburg nach einem Unfall jetzt gesperrt.
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0: Ich könnte mir gut vorstellen, dass Sie auch schon von der Katze Nini gehört haben. Das ist die Katze, die in Dermbach im Wartburgkreis gelandet ist. Vor knapp 4 Wochen wurde ihr Chip durch Zufall von einer Tierschützerin ausgelesen. Und das Ergebnis, Nini kommt doch tatsächlich aus Frankreich und wird dort schon seit etwa 4 Jahren auch vermisst. Mit Mühe konnten die Besitzer jetzt ausfindig gemacht werden. Und die wollten die Katze auch holen. Wir fragen jetzt mal nach, MDR Thüringen-Reporter Bastian Albrecht. Bastian, das hat aber nicht geklappt.
2: Ja, eigentlich wollten die französischen Besitzer von Katze Nini, die über 1000 Kilometer von Nizza bis nach Mitteldeutschland kommen. Daraus wird jetzt aber leider nichts. Das hat mir Tierschützerin Ramona Ritz vom Verein Das Mietshaus Die Pfötchenretter gesagt. Das Auto der Franzosen ist wohl scheinbar kaputt gegangen und muss jetzt erst repariert werden, bevor sie dann eben die weite Reise nach Deutschland antreten.
0: Was passiert denn jetzt mit der Katze in der Zwischenzeit?
2: Naja, die bleibt jetzt erstmal

0: Auf einer Pflegestation unweit von Dermbach. Dort ist sie ja untergebracht in der Pflegestation des Vereins und dort fühlt sie sich auch sichtlich wohl. Und zwar ist das Ganze in Thann in Hessen und dort wartet sie eben jetzt, bis die Besitzer sie dann abholen können. Voraussichtlich Anfang August soll das dann soweit sein.
1: Hast du mittlerweile herausbekommen, wie Nini eigentlich verschwunden ist?
0: Nee, nicht wirklich. Also ich weiß zwar mittlerweile, dass Nini wohl vom Balkon im dritten Stock eines Wohnhauses verschwunden war. Das berichtete jedenfalls die Besitzerin, der Tierschützerin. Auch im angrenzenden Park hatten sie die Katze dann nicht mehr gefunden. Und ein Tierarzt hatte der Besitzerin dann gesagt, dass die Katze ja sofort identifiziert werde, wenn sie zu einem anderen Tierarzt zum Beispiel kommt. Weil in Frankreich besteht wohl ja für alle Katzen eine Registrierungspflicht. Mhm. Aber wie Nini jetzt wirklich bis nach Dermbach in die Rhön gekommen ist, das bleibt weiter unklar.
1: Ist ja wirklich fast wie so ein kleiner Krimi. Also nächster Anlauf für die Übergabe der Katze Nini an ihre Besitzer aus Frankreich ist dann im August. Dankeschön, Bastian.

Teenager mit dem Piano Man hier am Samstagabend um kurz vor 19 Uhr. Nach den 19 Uhr Nachrichten geht's hier bei uns weiter. Gleich mit dem Fazit vom Tage heute Abend mit Lutz Gerlach. Ich bin Christiane Weber. Wünsche Ihnen einen schönen Samstagabend.

0: Schönen guten Abend, 19 Uhr ist es. Alles Wichtige hören Sie jetzt mit Karin Lukas.
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2: Die Thüringer CDU hat den Rücktritt von Unionsfraktionschef Jens Spahn als richtigen Schritt bezeichnet. Generalsekretär Niklas Wasmann teilte mit, Spahn habe die richtige Konsequenz gezogen. Das respektiere die Thüringer CDU. Die Diskussion darum, dass Spahn und sein Mann durch Leihmutterschaft Eltern geworden sind, habe viele Parteimitglieder und viele andere Menschen bewegt, hieß es. Bis 2030 sollen 130 Millionen Euro für die Erforschung psychischer Gesundheit nach Thüringen und Sachsen-Anhalt fließen. Die Leitung des Forschungsclusters aus insgesamt 7 Institutionen hat Jena inne. Hier forscht das Team von Professor Martin Walter unter anderem zu Auswirkungen einschneidender biografischer Erlebnisse auf die psychische Gesundheit. MDR Thüringen-Reporterin Ria Weber.
3: Dazu gehört auch die Frage, was die Arbeitslosigkeit nach der Wende mit den Menschen hier gemacht hat. Die Wissenschaftler wollen nicht nur herausfinden, wie man psychische Erkrankungen besser behandeln kann, sondern auch, wie man sie verhindert. Beteiligt sind die Unis und Unikliniken in Jena, Halle und Magdeburg sowie das Leibniz-Institut für Neurobiologie. Psychische Erkrankungen betreffen den Experten zufolge in Deutschland jährlich rund 28% aller Erwachsenen und sind mit rund 19% die häufigste Ursache für Krankenhausbehandlungen von Kindern und Jugendlichen.
2: In Thüringen haben sich am Nachmittag mehrere schwere Unfälle ereignet. Dabei kam eine 76-jährige Frau ums Leben. Sie war laut Polizei bei Erfurt-Kerspleben frontal in einen entgegenkommenden Wagen geprallt. Die 74-jährige Fahrerin und ihr 80-jähriger Beifahrer im anderen Auto kamen schwerstverletzt in Krankenhäuser. Auch auf der B85 im Kreis Sömmerda gab es 3 Verletzte nach einem Frontalzusammenstoß zweier Autos. Außerdem wurde ein 22-jähriger Motorradfahrer zwischen Oberhof und Zellamilis schwer verletzt, als er mit einem Auto zusammenstieß. In Thüringen werden jedes Jahr immer noch rund 10.000 Tonnen Asbest entsorgt. Nach Angaben des Umweltministeriums bewegt sich das Aufkommen seit Jahren auf gleichem Niveau. Der gesundheitsgefährdende Stoff ist seit über 30 Jahren verboten. Die Asbestdeponie in Karschwitz im Landkreis Greiz ist deutschlandweit die erste, die speziell für asbesthaltige Abfälle eingerichtet wurde. Sport. Die Fußball-WM nähert sich mit dem großen Finale morgen Abend zwischen Spanien und Argentinien dem Ende. Heute Abend gibt's aber zunächst das sogenannte kleine Finale um Platz 3 in Miami. Um 23 Uhr deutscher Zeit spielt Frankreich gegen England. MDR Thüringen Sportreporter Felix Gerhardt.
4: Für Frankreichs Didier Deschamps ist es nach 14 Jahren das letzte Spiel als Nationaltrainer. 2018 hatte er die Equipe Tricolore in Russland zum WM-Titel geführt. Nun hat er für das Spiel um Platz 3 einige Änderungen in der Startelf angekündigt. Für Englands Trainer Thomas Tuchel geht es dagegen auch um Schadensbegrenzung. Nach dem Halbfinalaus gegen Argentinien wurde Tuchel von Medien und Experten hart kritisiert. Tuchel zeigte sich auf der Pressekonferenz trotzig. Er übernehme die Verantwortung. Es sei jedoch eine Frage der Perspektive. Sollte England das Spiel gewinnen, wäre es die erfolgreichste WM seit 60 Jahren, so Tuchel.
2: Das waren die Nachrichten. 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
0: Danke dir, Karin. Willkommen zum Wetter. In Thüringen am Abend Sonne, Wolken und vereinzelt Schauer bei 23 bis 26 Grad. In der Nacht viele Wolken und vom Werratal über den Thüringer Wald und das Weimarer und Altenburger Land schauerartiger Regen, örtlich auch Gewitter bei 14 bis 10 Grad. Morgen zieht der Regen aus Ostthüringen ab. Später kann es etwas Sonne geben am Nachmittag und Abend erneut Schauer oder kurze Gewitter 17 bis 22 Grad. Montag weiter unbeständig, kühl und windig. Damit ist es 19 Uhr und 4 Minuten. Hier sind die aktuellen Meldungen aus dem MDR Thüringen Verkehrsservice. Die Autobahn 9 Richtung München, die ist zwischen Weißenfels und Naumburg nach einem Unfall gesperrt. Und die Bundesstraße 85 Richtung Weimar, die ist zwischen dem Abzweig Großbrembach und Buttelstedt ebenfalls nach einem Unfall gesperrt. Die Blitzer haben wir derzeit keine Meldungen, aber wenn Sie mehr gesehen haben, Staus, Behinderungen oder Blitzer, können Sie uns das wie immer kostenfrei melden im MDR Thüringen Verkehrszentrum unter 0800 218 16 00.
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0: Sein eigenes Leben will er nach anderen Werten leben, als er sie offiziell als Politiker vertreten hat. Das ist Jens Spahn jetzt auf die Füße gefallen. Das Kind, das er und sein Mann großziehen, ist mithilfe einer US-amerikanischen Leihmutter zur Welt gekommen. Dafür gab es sehr viel Kritik. Heute ist Spahn als Vorsitzender der Unions-Bundestagsfraktion zurückgetreten. Das ist gleich ein Thema bei uns. Ich bin Lutz Gerlach und freue mich, dass Sie auch dabei sind.
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0: MDR Thüringen hören Sie mit dem Fazit vom Tag. Der Chef der Unionsfraktion im Bundestag, Jens Spahn, der hat in dieser Woche für Schlagzeilen gesorgt, weil er und sein Mann durch Leihmutterschaft Eltern geworden sind. Das hat viele bewegt, in Deutschland auch viele Parteimitglieder der Union. Nach der teils heftigen Kritik ist Jens Spahn heute zurückgetreten. Das hat er in einem Schreiben an seine Fraktion mitgeteilt. Fürs Fazit vom Tag fragen wir Hauptstadtkorrespondentin Lissy Kaufmann in Berlin. Wie hat Spahn denn seinen Rücktritt jetzt begründet?
1: Ja, Jens Spahn schreibt in seinem Brief an die Fraktion, ihm sei in den vergangenen Tagen bewusst geworden, dass sein persönliches Glück nicht vereinbar sei mit seinem politischen Amt. Er spricht da auch von einem Spagat zwischen seiner privaten Entscheidung zu einem Kind durch Leihmutterschaft und der, wie er sagt, nachvollziehbaren Erwartung an ihn als Fraktionschef. Und dieser Spagat, der sei größer geworden, als er das erwartet hatte. Also es klingt so, als sei Spahn doch überrascht worden von der Heftigkeit der Reaktionen und der Kritik an ihm und von den vielen Rücktrittsforderungen, vor allem aus den eigenen Reihen. Er schreibt auch von einer zunehmenden Unerbittlichkeit in der öffentlichen Auseinandersetzung. Die habe ihn doch sehr nachdenklich gemacht und deshalb ruft er auch dazu auf, menschlich im Ton zu bleiben.
0: Und es gab ja trotz des Wochenendes schon erste Reaktionen.
1: Ja, die gibt es in der Tat schon, auch von ganz oben, nämlich vom Kanzler, von Friedrich Merz. Der nennt die Entscheidung von Spahn richtig und unvermeidbar. Glaubwürdigkeit, so heißt es vom Kanzler, Glaubwürdigkeit sei in der Politik das höchste Gut. CSU-Landesgruppenchef Alexander Hoffmann, der sagt, dass die Entscheidung von Jens Spahn allerhöchsten Respekt verdiene. Er selbst werde jetzt die Amtsgeschäfte übernehmen, bis dann eben ein Nachfolger von Spahn gewählt wird. Und als Fraktionschef hat Jens Spahn ja eng mit dem Fraktionschef der SPD zusammengearbeitet, mit Matthias Miersch. Und der teilte mit, er habe großen Respekt vor der Entscheidung. Politisch will er die Vorgänge nicht bewerten, aber als Mensch, schreibt er, könne er erahnen, was die letzten Stunden für Spahn und seine Familie bedeutet haben.
0: Danke für die Informationen, Lissy Kaufmann in Berlin. Auch die Thüringer CDU hat den Rücktritt von Unionsfraktionschef Jens Spahn als richtigen Schritt bezeichnet. Generalsekretär Niklas Wassmann teilte mit, Spahn habe die richtige Konsequenz gezogen. Das respektiere die Thüringer CDU.

0: Es wird wieder kühler in den kommenden Tagen, nicht hochsommerlich heiß wie zuletzt im Juni, als weite Teile Europas neue Temperaturrekorde verkraften mussten. Hitzerekorde auszuhalten, dabei hilft uns die Natur in Thüringen leider immer weniger. Der Naturschutzbund Deutschland, NABU, hatte in der vergangenen Woche darauf aufmerksam gemacht, die Schutzfunktion der Landschaft gegen Hitze und Dürre, die nimmt ab. Lorin Gensel aus der MDR Thüringen Rechercheredaktion, was meint denn der NABU mit dieser Schutzfunktion?
1: Der meint die sogenannten Ökosystemdienstleistungen, die uns die Natur gratis zur Verfügung stellt. Das hört sich sicher erstmal merkwürdig an, aber es ist etwas Alltägliches, was wir uns nur häufig nicht bewusst machen. Dort, wo unsere Landschaft intakt ist, kann sie Wasser speichern, mit Verdunstung einen Kühleffekt erzeugen und den Klimastress für die Vegetation abfedern. Für uns natürlich auch. Und genau diese Funktion der Landschaften, die schwindet.
0: Ganz neu ist die Erkenntnis ja nicht. Warum hat die Meldung aus der letzten Woche unsere Aufmerksamkeit verdient?
1: Weil sich dieser Verlust jetzt in konkreten Zahlen ausdrücken lässt. Das kleine Econix-Institut aus Eberswalde hat dafür mit hochauflösenden Satellitendaten den Grün-Feucht-Kühl-Index entwickelt. Grün sagt aus, wie grün ist die Vegetation auch noch im Spätsommer? Feucht bildet den örtlichen Jahresniederschlag ab. Kühl erfasst die Oberflächentemperatur an den heißesten Tagen im Jahr. Diese drei Komponenten werden zu einem Wert zusammengefasst, zwischen 0 und 1. Und je höher der liegt, umso besser geht es den Ökosystemen.
0: Lorin, was sagt denn dieser Index über die Situation in Thüringen?
1: Insgesamt liegen wir deutlich unter dem Bundesdurchschnitt. Im Thüringer Wald sieht es ganz gut aus. Viel Regen, milde Temperaturen, ausgedehnte Waldflächen. Die schlechtesten Werte haben das Thüringer Becken und das Altenburger Land. Dort fällt wenig Regen, aber zusätzlich gibt es auf den großen Ackerflächen wenig Abwechslung. Flüsse wie die Unstruten und die Weiße Elster, die haben keine echten Auen, die Wasser zurückhalten. Und so lässt sich aus dem Index präzise ablesen, wo Ökosysteme funktionieren und wo sie schwächeln und Stärkung brauchen.
0: Der Grün-Feucht-Kühl-Index. Er bildet auch für Thüringen ab, wie gut oder schlecht unsere Landschaften gegen den Klimawandel gewappnet sind.

0: Wir ziehen für Sie das Fazit am Samstag. Psychische Erkrankungen, die waren früher ein großes Tabuthema. Heute zählen sie zu den Volkskrankheiten. In Thüringen gehören sie inzwischen zu den Top 3 Ursachen für Krankschreibungen. Hier setzt das Deutsche Zentrum für psychische Gesundheit an. Rund 130 Millionen Euro investieren Bund und Land in den nächsten Jahren dafür allein in Mitteldeutschland, hat MDR Thüringen-Reporterin Ria Weber recherchiert.
1: Bei jedem Klacken induziert die Magnetspule am Kopf einen leichten Stromfluss im Gehirn der Patientin. Sie ist depressiv und bekommt die Behandlung zusätzlich zu ihren Medikamenten. So sollen bestimmte Nervenzellen aktiviert wieder ins Lot gebracht werden. Das funktioniert, allerdings bisher nur bei etwa der Hälfte der Betroffenen. Mit Hilfe von MRT-Aufnahmen erforscht das Team von Professor Martin Walter an der Uniklinik Jena nun, warum das so ist.
2: Diese Stimulationsmethoden, die funktionieren, die sind zugelassen, die sind empfohlen. Wir sehen aber leider auch immer wieder Patienten, bei denen es nicht funktioniert. Und wir wollen auch ein Stück weit herausfinden, ob es vielleicht daran liegt, dass das Gehirn beim Einzelnen vielleicht etwas anders geformt ist und wir deswegen die falsche Stelle stimulieren.
1: Für Forschungen wie diese fließen bis 2030 rund 130 Millionen Euro nach Mitteldeutschland. Neben Jena profitieren die Unis und Unikliniken Halle-Wittenberg und Magdeburg sowie das Leibniz-Institut für Neurobiologie Magdeburg von den Geldern. Sie wollen in den kommenden Jahren unter anderem die bessere Früherkennung und Behandlung von ADHS, aber auch der Leserechtschreibschwäche untersuchen. Ein anderer Schwerpunkt ist die Wirkung einschneidender Erlebnisse, wie etwa der Arbeitsplatzverlust nach der Wende, auf das Gehirn, sagt Professor Martin Walter.
2: Es geht um die Fragen von psychischer Gesundheit. Das heißt nicht nur darum, wie man Leute behandelt, die schon eine Erkrankung haben, sondern auch, wie wir verhindern, dass Menschen psychisch krank werden. Was sind Einflussfaktoren? Was sind vielleicht auch Dinge, die in der Geschichte, in der Biografie der Menschen liegen, die zum Beispiel auch in unserer Region anders aussehen als in manch anderer Region in den alten Bundesländern?
1: Außerdem betrachten die Forscher die Auswirkungen entzündlicher Erkrankungen auf die geistige Gesundheit. Ein Ziel ist es, bessere medizinische Leitlinien für die Behandlung aufzustellen.
0: Rund 130 Millionen Euro investieren Bund und Land in den nächsten Jahren für die psychische Gesundheit in Mitteldeutschland. Und hier ist Herbert Grönemeyer.

0: Das Fazit vom Samstag hören Sie hier bei MDR Thüringen. Erst vor wenigen Tagen ist ein 26-Jähriger zu 10 Jahren Haft verurteilt worden, der bei einer Fahrkartenkontrolle einen Zugbegleiter so schwer verletzt hatte, dass dieser starb. Gestern Abend gab es in der Nähe von Karlsruhe erneut einen schweren Zwischenfall. Dabei ist ein Sicherheitsmitarbeiter der Bahn lebensgefährlich verletzt worden. Er war bei einer körperlichen Auseinandersetzung mit einem Fahrgast aus einem schnellfahrenden Zug gestürzt. Matthias Zurawski in Karlsruhe, was genau ist passiert?
1: Auslöser war nach ersten Ermittlungen eine Fahrkartenkontrolle gestern Abend. Der Zug war von Offenburg in Richtung Karlsruhe unterwegs. Als ein 36 Jahre alter Fahrgast kontrolliert werden sollte, gab es Streit. Zwei Sicherheitsleute der Bahn wurden gerufen. Die sollen von dem Mann beleidigt worden sein. Das Ganze führte zu einer heftigen körperlichen Auseinandersetzung zwischen dem Fahrgast und einem 26 Jahre alten Sicherheitsmann. Und der ist dann bei voller Fahrt bei etwa 120 Stundenkilometern aus dem Zug gefallen. Rettungskräfte haben ihn gefunden und in ein Krankenhaus gebracht.
0: Die Tür des Zugs soll ja bei dem Streit aus ihrer Verankerung gerissen worden sein. Wie kann denn so etwas passieren?
1: Das versuchen die Experten jetzt herauszufinden. Sicher ist, dass es eine wirklich heftige Auseinandersetzung gewesen sein muss. Der Fahrgast war nach ersten Informationen betrunken. Er beleidigte die Bahnmitarbeiter und randalierte. Die Tür wurde zerstört. Der Sicherheitsmitarbeiter der Bahn wurde bei dem Sturz lebensgefährlich verletzt. Er wurde unter anderem mit Hilfe von Drohnen gesucht und neben dem Gleisbett gefunden. Der Fahrgast wurde noch im Zug festgenommen. Jetzt werden Zeugen verhört, Videomaterial wird ausgewertet, die Ermittlungen laufen.
0: Erneut also ein schwerer Zwischenfall bei einer Fahrkartenkontrolle der Bahn. Informationen waren das von Matthias Zurawski fürs Fazit vom Tag.

0: Und schon sind wir beim Wetter in Thüringen am Abend. Sonne, Wolken und vereinzelt Schauer. 23 bis 26 Grad die Temperaturen. In der Nacht dann viele Wolken und vom Werratal über den Thüringer Wald und das Weimarer und Altenburger Land schauerartiger Regen. Örtlich auch Gewitter bei 14 bis 10 Grad. Morgen zieht der Regen aus Ostthüringen ab. Später kann es etwas Sonne geben. Am Nachmittag und Abend dann erneut Schauer und oder kurze Gewitter. 17 bis 22 Grad. Montag weiter unbeständig kühl und windig. 19 Uhr und 30 Minuten ist es. Ja, und hier sind die Meldungen vom Verkehrsservice. Und wir gucken, was wir da zurzeit haben. Die Autobahn 9 Richtung München ist zwischen Weißenfels und Nürnberg nach einem Unfall weiterhin gesperrt. Die B85 Richtung Weimar ist zwischen dem Abzweig Großbrembach und Buttelstedt ebenfalls nach Unfall noch gesperrt. Und Blitzer haben wir zurzeit immer noch keine. Wenn Sie mehr gesehen haben, Stausbehinderungen oder Blitzer, können Sie uns, wie immer, Sie wissen das, kostenfrei im MDR Thüringen Verkehrszentrum melden. Und die Nummer, die kennen Sie auch, die Telefonnummer ist die 0800 218 16 00.
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0: Die Rembrandts waren das im Fazit vom Tag. 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
1: Die Fahrt beginnt in einem kleinen Bahnhof in Süddeutschland. In den Güterwagen hinter der Lok sind hunderte KZ-Häftlinge aus den Lagern der Region zusammengepfercht, erzählt Dorothee Roos von der KZ-Gedenkstätte Neckar-Elz.
2: Es war ein Evakuierungszug, der die nicht gehfähigen Häftlinge der sogenannten Neckarlager, also die Lager Neckar-Elz 1, 2, Neckar-Gerach, Asbach, Neckar-Bischofsheim, Bad Rappenau, zum KZ Dachau bringen sollte. 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Das war die Zeit, wo der Einmarsch der Amerikaner unmittelbar bevorstand. 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
1: Die Menschen sind schwach, viele krank. 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In den Waggons haben sie keinen Schutz vor Regen und Kälte.
2: Es waren Viehwaggons, also offene Wagen, wobei es wohl auch geschlossene Coupés gab, geschlossene Waggons. Aber die Berichte, die wir haben von den Häftlingen, sagen, dass sie in den offenen Waggons transportiert wurden.
1: Die Fahrt wird zur Irrfahrt. Durch den Krieg sind viele Gleise zerstört. Es geht hin und her. 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Die völlig ausgehungerten Gefangenen suchen nach etwas Essbarem, berichtet Jörg Scheuerbrand, der die Geschichte des Zugs dokumentiert hat.
3: 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Aber nahrhaft war es nicht.
1: Erst nach weiteren 4 Tagen kommt die endgültige Befreiung. US-Soldaten erreichen den Zug. Über 30 der Häftlinge haben die Fahrt aber nicht überlebt. Die anderen werden in ein Städtchen in der Nähe gebracht, mit Essen und Kleidung versorgt und gesund gepflegt. Für sie beginnt ein neues Leben in Freiheit.
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0: Wann ist der richtige Moment, ein Geschäft aufzubauen? Was ist, wenn die Sache schief geht? Zwei junge Konditoren zeigen es gerade allen. MDR Thüringen-Reporterin Bettina Ehrlich hat die beiden Törtchenbäcker getroffen.
1: Paula und Johannes stehen in ihrer kleinen Backstube in Hildburghausen. Vor ihnen ein Blech mit Törtchen. Ach was, Törtchen, das sind kleine Kunstwerke, verziert mit Blumen aus Zuckerwerk und beim Anblick läuft jedem Süßmäulchen das Wasser im Mund zusammen. Paula stammt aus Hildburghausen und Johannes aus Sondershausen. Seit der Berufsschule sind sie ein Paar und seit Frühjahr mit ihrem eigenen Geschäft am Start, mitten in der Südthüringer Provinz. Entsprechend groß waren die Ängste.
2: Wird die Arbeit dahinter gesehen? Oder denken sie, oh Gott, Mackerung 2 €, um Gottes Willen, den kaufe ich nicht.
3: Man rechnet vorher ganz viel und in der Theorie klingt es dann erstmal gut. Aber dann liegt man abends im Bett und denkt sich so, morgen mache ich die Klappe hoch vom Verkaufsmobil und keine Kunden sind da.
1: Das Besondere, Paula und Johannes verkaufen ihre süßen Kunstwerke ausschließlich auf Märkten.
2: Es sagen zwar viele Leute immer, oh Mensch, ein Kaffee, das fehlt hier total. Aber wenn die Leute dann einmal alle 2 Wochen zum Kaffee trinken kommen oder so, ist wahrscheinlich die Nachfrage dann doch auf Dauer nicht so, wie wir es bräuchten, damit wir uns halt gut über Wasser halten können.
1: Wenn die Kunden nicht zu den Törtchen kommen, kommen eben die Törtchen zu den

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1: Noch zwei Spiele, heute am späten Abend in Miami, das ungeliebte Spiel um Platz 3 zwischen Frankreich und England und morgen ab 21 Uhr im New York, New Jersey Stadion das Finale, Spanien gegen Argentinien. Danach ist sie vorbei, die bisher größte Fußball-WM aller Zeiten. Über das Abschneiden bzw. frühe Ausscheiden des deutschen Teams haben wir ja ausgiebig gesprochen. Eine Besonderheit dieser WM neben dem Fußballplatz war auf alle Fälle das innige und zweifelhafte Verhältnis zweier Präsidenten. MDR Thüringen Sportreporter Benjamin Best blickt noch einmal zurück.
2: Kurz vor dem Finale zeigen sie sich noch einmal gemeinsam. US-Präsident Donald Trump und FIFA-Präsident Gianni Infantino am Freitag im Trump Tower. Zwei Männer, deren enge Beziehung diese Weltmeisterschaft immer wieder geprägt hat. Für Infantino ist es ein Turnier der Superlative. Rekordeinnahmen, volle Stadien, trotz teils enormer Ticketpreise. Das ist nicht nur die größte Weltmeisterschaft aller Zeiten. Es ist das größte gesellschaftliche und kulturelle Ereignis, das die Menschheit je erlebt hat. Und dafür danke ich Ihnen, Herr Präsident. Und Donald Trump antwortet. Das ist das erfolgreichste Sportereignis der Geschichte. Diese WM hat die Welt

0: zusammengebracht durch Zusammenhalt und Patriotismus. Und sie hat nahezu jeden Rekord gebrochen. Ich möchte mich bei Gianni und der FIFA bedanken. Auch in den Spielorten stößt die Weltmeisterschaft auf große Begeisterung. In den USA verfolgen Millionen die Spiele im Fernsehen. Vielerorts entwickelt sich das Turnier zum internationalen Fußballfest. Peter Loach von der George Washington University sieht darin einen seltenen Moment, der die Menschen zusammengebracht hat.
1: Unsere Politik spaltet die Menschen. Oft heißt es, Amerikaner seien grundlegend verschieden, je nachdem, woher sie kommen, wie sie beten oder welche Sprache sie sprechen. Dieses Turnier hat gezeigt, wie die USA sein können. Menschen feiern gemeinsam, haben Spaß. Das war großartig.
0: Doch die Weltmeisterschaft zeigt auch, wie eng Fußball und Politik miteinander verflochten sind. Nach der roten Karte gegen US-Stürmer Folarin Balogun greift Präsident Donald Trump persönlich ein und fordert in einem Telefonat mit Gianni Infantino eine Überprüfung. Ein beispielloser Vorgang. Die FIFA hebt die Sperre anschließend auf. Für Peter Loach hat Donald Trump mit seinem Anruf bei der FIFA genau das Bild bestätigt, das viele Menschen weltweit von ihm haben.
2: Präsident Trump.
1: Dass Präsident Trump persönlich bei der FIFA interveniert hat, um die rote Karte aufheben zu lassen, hat weltweit viele Vorurteile über ihn bestätigt. Es vermittelt den Eindruck, dass er alles tut, um Vorteile für die USA zu erreichen, auf Kosten anderer. Das zeigt seine Arroganz.
0: Auch die Einreisepolitik der USA prägt das Turnier. Fans aus mehreren Teilnehmerländern können nicht zu den Spielen einreisen. Auch dem somalischen Schiedsrichter Omar Atan verweigern die US-Behörden die Einreise. Das iranische Team muss sein Quartier kurzfristig nach Mexiko verlegen und darf nur unter strengen Auflagen zu seinen Spielen in die USA ein- und ausreisen.
3: Das war sie also, die Fußball-WM in den USA, Kanada und Mexiko. MDR Thüringen Sportreporter Benjamin Best hat schon mal zurückgeblickt.
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Don McLean war das und das war auch das Fazit am Samstag mit Lutz Gerlach. Schönen Samstagabend wünsche ich Ihnen gleich mit dem ARD-Abend und Frank Huber.

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1: Um 20 Uhr mit Karin Lukas, guten Abend. Die Thüringer CDU hat den Rücktritt von Unionsfraktionschef Jens Spahn als richtigen Schritt bezeichnet. Generalsekretär Niklas Wasmann teilte mit, Spahn habe die richtige Konsequenz gezogen. Das respektiere die Thüringer CDU. Die Diskussion darum, dass Spahn und sein Mann durch Leihmutterschaft Eltern geworden sind, habe viele Parteimitglieder und viele andere Menschen bewegt. In Thüringen haben sich am Nachmittag mehrere schwere Unfälle ereignet. Dabei kam eine 76-jährige Frau ums Leben. Sie war laut Polizei bei Erfurt-Kerspleben frontal in einen entgegenkommenden Wagen geprallt. Die 74-jährige Fahrerin und ihr 80-jähriger Beifahrer im anderen Auto kamen schwerstverletzt in Krankenhäuser. Auch auf der B85 im Kreis Sömmerda gab es 3 Verletzte nach einem Frontalzusammenstoß 2 Autos. Außerdem wurde ein 22-jähriger Motorradfahrer zwischen Oberhof und Zellermeles schwer verletzt, als er mit einem Auto zusammenstieß. Bis 2030 fließen 130 Millionen Euro für die Erforschung psychischer Gesundheit nach Thüringen und Sachsen-Anhalt. Die Leitung des Forschungsverbundes aus 7 Institutionen liegt bei der Universität Jena. Dort untersucht ein Team unter anderem die Folgen prägender Lebenserfahrungen auf die psychische Gesundheit. Ein Schwerpunkt ist die Frage, welche Auswirkungen die Arbeitslosigkeit nach der Wende auf die Menschen in Ostdeutschland hatte. Psychische Erkrankungen treffen den Experten zufolge in Deutschland jährlich rund 28% aller Erwachsenen und sind mit rund 19% die häufigste Ursache für Krankenhausbehandlungen von Kindern und Jugendlichen. Mit einem Gottesdienst ist in der KZ-Gedenkstätte Buchenwald der von den Nationalsozialisten ermordeten Geistlichen Paul Schneider und Otto Neururer gedacht worden. Beide stünden stellvertretend für die Vielzahl weiterer Geistlicher, die in Buchenwald gelitten hätten, sagte Pfarrer Peter Gümbel. Ihnen allen sollte im Gottesdienst gedacht werden. Erstmals seit der jüngsten Eskalation im Irankrieg sind nach Angaben des US-Militärs 2 US-Soldaten getötet worden. Sie seien gestern bei einem Einsatz in Jordanien ums Leben gekommen, teilte das zuständige Regionalkommando mit. Inzwischen hat der oberste Führer des Iran, Khamenei, den USA angesichts der anhaltenden Angriffe auf sein Land mit Vergeltung gedroht. Man habe dem amerikanischen Feind unvergessliche Lektionen zu bieten, hieß es in einer vom Staatsfernsehen verbreiteten Erklärung. Das Wetter in Thüringen: in der Nacht meist bewölkt und vom Werratal über den Thüringer Wald und das Weimarer und Altenburger Land schauerartiger Regen. 14 bis 10 Grad. Morgen viele Wolken und abziehender Regen, etwas Sonne, 17 bis 22 Grad. Das waren die Nachrichten. Es ist 20 Uhr und 3 Minuten.
2: Und hier ist der Verkehrsservice für den ARD-Abend. Die A9 Berlin Richtung München ist zwischen Weißenfels und Naumburg nach einem Unfall gesperrt. Und die A4 Frankfurt Richtung Dresden zwischen Nora und Weimar gibt's hier Behinderung nach einem Unfall. Das war's schon. Ich wünsche Ihnen weiter eine gute Fahrt durch den Abend.
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2: Heute Abend wieder vom MDR in Thüringen mit Frank Huber. Ich grüße Sie jetzt mit einem 80er von Michael Jackson und Bad.

ich muss sagen, ich mag den. Der hat einen guten Drive, dieser Song. Billy Ocean im ARD-Abend. Love Really Hurts Without You. Und damit nochmal herzlich willkommen. Sind ja nur noch zwei Spiele, dann ist die Weltmeisterschaft 2026 auch schon wieder Geschichte. Heute findet ja das Trostfinale in Miami statt. Ist trotzdem ein Mega-Duell zwischen England und Frankreich. Aber ist der Platz 3 überhaupt interessant für Sie? Oder sagen Sie, dafür bleibe ich nicht so lange wach? Geht ja auch erst um 23 Uhr los. Was meinen Sie? 0800 80 80 110 rufen Sie mich an oder schreiben Sie eine Mail an ard-abend@mdr.de.

Musik aus Österreich hier im ARD-Abend. Herwig Mitteregger, da kommt er her, Österreich. Geboren ist er in der Steiermark und seine musikalisch erfolgreiche Zeit, das waren schon die 80er. Dieser Titel Immer mehr ist 85 entstanden. Er macht noch immer Musik, aber nicht mehr ganz so erfolgreich. Sein letztes Album ist 2024 rausgekommen. Einen schönen Samstagabend wünsche ich Ihnen jetzt mit Musik von Train und Drum.

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7: 20.30 Uhr, hier ist der Verkehrsservice für den ARD-Abend. Ganz entspannt, nur eine Meldung. Die A9 Berlin Richtung München ist zwischen Weißenfels und Naumburg nach einem Unfall gesperrt. Aber das war's, wie gesagt, schon. Ich wünsche Ihnen eine gute Fahrt durch den Abend. Jetzt mit den Dire Straits.
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Das war wieder ein 80er hier im ARD-Abend. Die Stranglers und Golden Brown. Damit kommen wir zu der Amerikanerin Vanessa Carlton. Die hatte eigentlich eine wirklich gute Karriere hingelegt. Im Alter von 17 hat sie nämlich in New York erstmal als Bedienung gearbeitet, weil sie nämlich dringend Geld brauchte. Und zusätzlich ist sie aber dann immer in verschiedenen Clubs aufgetreten und hat ihre selbst geschriebenen und auch selbst komponierten Lieder dort präsentiert. Und irgendwann hat sich diese Mühe ausgezahlt. Das war 2002. Da ist sie nämlich dann bekannt geworden. Auch mit diesem Song. A Thousand Miles heißt er.

ich mag den gerne, den Song. Der ist einfach so entspannt. Roxy Music und oh yeah, there's a band playing on the radio. ard-abend@mdr.de. Die Sieglinde aus Eisenach hat mir geschrieben und sie meint, das Spiel, das Fußballspiel heute Abend um Platz 3 interessiert mich überhaupt nicht. Außerdem ist es viel zu spät. Um 23 Uhr, meint sie, bin ich schon lange im Bett. Dann sage ich es mal wie die Beatles. Hello und goodbye.

ist auch eine große Stimme der 80er Jahre. Jennifer Rush und I Come Undone. Kurz vor 21 Uhr noch ein 80er, nämlich Fiction Factory mit Feels Like Heaven. Aber vorher noch Sting. Entspannt mit Shape of Your Heart.

0: 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Um 21 Uhr mit Karin Lukas. Guten Abend. Jens Spahn ist als Vorsitzender der Unionsfraktion im Bundestag zurückgetreten. Das hat der CDU-Politiker in einem Schreiben an die Fraktion verkündet. Spahn war zuletzt massiv unter Druck geraten. Er und sein Mann hatten für ihren Kinderwunsch eine Leihmutter in den USA in Anspruch genommen und damit das Leihmutterverbot in Deutschland umgangen. Die Thüringer CDU bezeichnete den Rücktritt als richtigen Schritt. Generalsekretär Niklas Wasmann teilte mit, Spahn habe die richtige Konsequenz gezogen. In Thüringen haben sich am Nachmittag mehrere schwere Unfälle ereignet. Dabei kam eine 76-jährige Frau ums Leben. Sie war laut Polizei bei Erfurt-Kerspleben frontal in einen entgegenkommenden Wagen geprallt. Die 74-jährige Fahrerin und ihr 80-jähriger Beifahrer im anderen Auto kamen schwerstverletzt in Krankenhäuser. Auch auf der B85 im Kreis Sömmerda gab es 3 Verletzte nach einem Frontalzusammenstoß zweier Autos. Eine Autofahrerin wurde im Landkreis Hildburghausen schwer verletzt, als sie mit ihrem Auto zwischen Linden und Gleicher Wiesen auf die Gegenspur kam und dort mit einem Transporter kollidierte. Außerdem wurde ein 22-jähriger Motorradfahrer zwischen Oberhof und Zellamelis schwer verletzt, als er mit einem Auto zusammenstieß. Bis 2030 fließen 130 Millionen Euro für die Erforschung psychischer Gesundheit nach Thüringen und Sachsen-Anhalt. Die Leitung des Forschungsverbundes aus 7 Institutionen liegt bei der Universität Jena. Dort untersucht ein Team unter anderem die Folgen prägender Lebenserfahrungen auf die psychische Gesundheit. Nach der Attacke auf einen Bahnmitarbeiter ist der mutmaßliche Angreifer wieder auf freiem Fuß. Das Amtsgericht folgte dem Antrag der Staatsanwaltschaft auf einen Haftbefehl wegen gefährlicher Körperverletzung nicht. Der Mann war offenbar mit einem Fahrkartenkontrolleur aneinander geraten, der infolge des Streits gegen eine Tür gestoßen wurde, die sich einen Spalt geöffnet hatte. Der Bahnmitarbeiter fiel aus dem schnellfahrenden Zug und wurde schwer verletzt. Sein Zustand sei kritisch. Erstmals seit der jüngsten Eskalation im Irankrieg sind nach Angaben des US-Militärs 2 US-Soldaten getötet worden. Sie seien gestern bei einem Einsatz in Jordanien ums Leben gekommen, teilte das zuständige Regionalkommando mit. Inzwischen hat der oberste Führer des Iran, Khamenei, den USA angesichts der anhaltenden Angriff auf sein Land mit Vergeltung gedroht. Das Wetter in Thüringen: in der Nacht meist bewölkt und vom Werratal über den Thüringer Wald und das Weimarer und Altenburger Land schauerartiger Regen. 14 bis 10 Grad. Morgen viele Wolken und aus Ostthüringen abziehender Regen, später etwas Sonne und am Abend wieder Schauer. Bis 17 bis 22 Grad. Das waren die Nachrichten. Es ist 21.03 Uhr.
1: Und hier ist der Verkehrsservice für den ARD-Abend. Die A9 Berlin Richtung München ist zwischen Weißenfest und Naumburg nach einem Unfall gesperrt. Das war's schon. Ich wünsche Ihnen weiter gute Fahrt durch den Abend.
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1: Vom MDR in Erfurt, heute mit Frank Huber. Ich grüße Sie jetzt mit den Bee Gees und Ordinary Lives.

hast du doch klare Worte von Meredith Brooks. I'm a bitch. Na gut, der ARD-Abend. Schöne Zeit wünsche ich Ihnen. Ja, die armen Engländer und die armen Franzosen, wer guckt da überhaupt? Die Familie Reutscher aus Halberstadt in Sachsen-Anhalt, die hat mir gerade geschrieben, wir sitzen heute mit den Großeltern zusammen. Es gibt Leckeres vom Grill. Ob wir um 23 Uhr noch fit sind, um Fußball zu gucken, das steht in den Sternen. Da hören wir lieber eure Musik. Dankeschön. Das halte ich für eine gute Idee. Die kommt jetzt aus dem Jahr 1978 von Eric Clapton mit Lay Down Sally. Und wenn Sie mir schreiben wollen, ard-abend@mdr.de.

Der Mond angeheult, Howling at the Moon hier im ARD-Abendmusik von Milo. Jetzt Nothing Gonna Change My Love for You. Dieser Song von George Benson, der kam 1985 raus, war mäßig erfolgreich. Aber dann zwei Jahre später, 87, hat ihn Glenn Medeiros nachgesungen. Und dann plötzlich war es ein weltweiter Erfolg für Nothing's Gonna Change My Love for You.

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4: Und hier ist der Verkehrsservice für den ARD-Abend um gleich 21.30 Uhr. Die A9 Berlin Richtung München ist zwischen Weißenfels und Naumburg noch immer nach dem Unfall gesperrt. Und auf der A73 Suhl-Bamberg zwischen Suhl-Friedberg und Schleusingen, Vorsicht, da brennt ein PKW. Das war's. Ich wünsche Ihnen weiter eine gute Fahrt durch den Abend und viel Spaß mit dem nächsten 80er. Cliff Richard mit Some People.

Das war 2008. Das war Duffy. Großer Erfolg, der Titel Mercy. Wahrscheinlich einfach auch deshalb, weil der irgendwie so anders war damals und ist super angekommen. Ich habe wieder Grüße bekommen ins Studio und zwar aus Reiskirchen. In Hessen ist das von Yvonne Markus mit Hündin Mimi, schreiben sie. Wir sitzen noch gemütlich auf der Terrasse und genießen den Abend. Das war's schon. Von Fußball haben sie jetzt nichts geschrieben. Wahrscheinlich haben Sie kein Interesse ab 23 Uhr. Wie schaut's bei Ihnen aus? Gucken Sie um Platz 3 ard-abend@mdr.de.

Die Proclaimers hier im ARD-Abend mit I'm Gonna Be. Also ich muss ganz ehrlich sagen, als vor 10 Tagen Bonnie Tyler verstorben ist, das hat mich dann doch irgendwie stark berührt. Wahrscheinlich einfach, weil sie dann doch eine der prägenden Stimmen der 70er und 80er Jahre war. Und ihr Tod, naja, der erinnert, wie schnell die Zeit vergeht, wie vergänglich alles ist. Aber die Musik, die bleibt natürlich. Bonnie Tyler mit Bitter Blue.

Ein Plan. Your Kiss is on my list. Daryl Hall und John Oates hier im ARD-Abend. Nochmal zum Spiel um Platz 3. England gegen Frankreich heute ab 23 Uhr. Könnte ja sein, dass Sie nicht die Möglichkeit haben, das Ganze im Fernsehen zu verfolgen. Wie wär's mit Reportage hören? Das geht. In ARD-Sounds ab 22.45 Uhr.

0: 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Um 22 Uhr mit Karin Lukas. Guten Abend. Jens Spahn ist als Vorsitzender der Unionsfraktion im Bundestag zurückgetreten. Das hat der CDU-Politiker in einem Schreiben an die Fraktion verkündet. Spahn war zuletzt massiv unter Druck geraten. Er und sein Mann hatten für ihren Kinderwunsch eine Leihmutter in den USA in Anspruch genommen und damit das Leihmutterverbot in Deutschland umgangen. Die Thüringer CDU bezeichnete den Rücktritt als richtigen Schritt. Generalsekretär Niklas Wasmann teilte mit, Spahn habe die richtige Konsequenz gezogen. In Thüringen haben sich am Nachmittag mehrere schwere Unfälle ereignet. Dabei kam eine 76-jährige Frau ums Leben. Sie war laut Polizei bei Erfurt-Kerspleben frontal in einen entgegenkommenden Wagen geprallt. Die 74-jährige Fahrerin und ihr 80-jähriger Beifahrer im anderen Auto kamen schwerstverletzt in Krankenhäuser. Auch auf der B85 im Kreis Sömmerda gab es 3 Verletzte nach einem Frontalzusammenstoß 2 Autos. Eine Autofahrerin wurde im Landkreis Hildburghausen schwer verletzt, als sie mit ihrem Auto zwischen Linden und Gleicher Wiesen auf die Gegenspur kam und dort mit einem Transporter kollidierte. Außerdem wurde ein 22-jähriger Motorradfahrer zwischen Oberhof und Zellermelis schwer verletzt, als er mit einem Auto zusammenstieß. Bis 2030 fließen 130 Millionen Euro für die Erforschung psychischer Gesundheit nach Thüringen und Sachsen-Anhalt. Die Leitung des Forschungsverbundes aus 7 Institutionen liegt bei der Universität Jena. Dort untersucht ein Team unter anderem die Folgen prägender Lebenserfahrungen auf die psychische Gesundheit. Ein Schwerpunkt ist die Frage, welche Auswirkungen die Arbeitslosigkeit nach der Wende auf die Menschen in Ostdeutschland hatte. In Sondershausen hat es am Abend einen größeren Polizeieinsatz in einem Supermarkt gegeben. Wie die Polizei mitteilte, hatte ein 42-jähriger Kunde im Streit mit einem Sicherheitsmitarbeiter ein Messer gezogen. Zunächst bedrohte der Marokkaner den Mitarbeiter, danach richtete er das Messer gegen sich selbst. Alarmierte Beamte konnten ihn zur Aufgabe überreden. Der Mann wurde laut Polizei überwältigt und in eine Fachklinik überwiesen. Sport. Frankreich und England spielen heute um den 3. Platz bei der Fußball-Weltmeisterschaft. Das kleine Finale wird in einer Stunde angepfiffen. Morgen Abend gibt es dann um 21 Uhr das große Finalspiel Spanien gegen Argentinien. Das Wetter in Thüringen in der Nacht meist bewölkt und vom Werratal über den Thüringer Wald und das Weimarer und Altenburger Land schauerartiger Regen. Örtlich auch Gewitter, 14 bis 10 Grad. Morgen viele Wolken und aus Ostthüringen abziehender Regen, später etwas Sonne und am Abend erneut Schauer, 17 bis 22 Grad. Das waren die Nachrichten. Es ist 22 Uhr und 3 Minuten.
1: Und hier ist der Verkehrsservice für den ARD-Abend. Nur noch eine Meldung. Die A9 Berlin Richtung München ist zwischen Weißenfest und Naumburg weiter nach dem Unfall gesperrt. Das war's. Ich wünsche Ihnen eine gute Fahrt durch den Abend.
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1: Vom MDR aus Thüringen mit Frank Huber. Ich grüße Sie wieder mit dem 80er. Will to Power und Baby, I love your way.

Elton John und Crocodile Rock. Manchmal muss man daran erinnert werden, einfach zu leben, sich weniger Gedanken zu machen. Das kann einer ganz gut. Der heißt Marius Müller-Westerhagen. Und das tut er eigentlich seit den 80ern mit Lass uns leben jetzt im ARD-Abend.

Tja, ich finde es ja immer super, dass die aus Hannover sind. Die klingen mindestens nach Malaga. Marquez und Vayamos, Compañeros im ARD-Abend. In die 80er geht's zurück und bei den ersten Klängen haben Sie diese Dame wahrscheinlich eh schon erkannt. Ne? Tina Turner, What's Love Got to Do With It?

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7: Und hier ist der Verkehrsservice für den ARD-Abend um 22.30 Uhr mit einer Meldung. Die A9 Berlin Richtung München ist weiter zwischen Weißenfels und Naumburg nach dem Unfall gesperrt. Das war's schon. Ich wünsche Ihnen eine gute Fahrt durch den Abend und wechsle jetzt auf mit Wham und Wake Me Up Before You Go Go.

Dutch Garden mit Truly, Madly und Deeply. Noch einmal der Hinweis zum Fußball heute ab 23 Uhr, falls Sie nicht die Möglichkeit haben, das Ganze im Fernsehen zu verfolgen. Wie wäre es mit einer Radioreportage? Die gibt es in unserer neuen App ARD Sounds und zwar geht die schon in ein paar Minuten los. Die Reportage läuft dann ab 22.45 Uhr.

doch auch mal schön. Bon Jovi mit Bed of Roses. In der vollen Länge über 5 Minuten hat ja dieser Titel. Das war der MDR-Abend an diesem Samstag. Schön, dass Sie mit dabei waren. Ich bin Frank Huber, verabschiede mich. Wünsche Ihnen entweder ein spannendes Spiel jetzt ab 23 Uhr oder eine angenehme Nacht mit der ARD-Hitnacht. Bis bald.

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1: Um 23 Uhr mit Kevin Bieler. Viele Unionspolitiker haben Jens Spahn Respekt für seine Entscheidung gezollt, vom Fraktionsvorsitz zurückzutreten. Die Opposition im Bundestag schlägt dagegen andere Töne an. Aus Berlin Uwe Berndt.
2: Der linken Fraktionsvorsitzende Sören Pellmann kommentierte, wer politische Verantwortung trage, der müsse sich an den Maßstäben messen lassen, die er selbst von anderen einfordert. Daran sei Spahn gescheitert. Die AfD-Vorsitzende Alice Weidel äußert sich ähnlich, Spahns Glaubwürdigkeit sei zerstört. Die Grünen-Fraktionsvorsitzenden Katharina Dröge und Britta Hasselmann betonen dagegen in ihrer Stellungnahme, es sei hier nicht allein um die persönliche Entscheidung von Jens Spahn zur Leihmutterschaft gegangen, vielmehr hätten viele Skandale, Fehlentscheidungen und Spahns Führungsschwäche im Amt zu dieser Entscheidung geführt.
1: Die von Bundeswirtschaftsministerin Reiche geplante Reform bei der Ökostromförderung steht auch in ihrer neuesten Fassung in der Kritik. Der Präsident des Bundesverbands Solarwirtschaft Körnig sagte, die Pläne seien aus der Zeit gefallen und gefährdeten die Energiewende. Reiches Entwurf sieht unter anderem vor, dass kleine Solaranlagen in Zukunft weniger Förderung erhalten sollen. Die Betreiber sollen ihren produzierten Strom außerdem selbst vermarkten. In Jordanien sind zwei US-Soldaten getötet worden. Wie das zuständige Regionalkommando mitteilte, kamen die beiden Männer ums Leben, als sich die amerikanischen Streitkräfte gegen Raketen- und Drohnenangriffe aus dem Iran verteidigten. Ein weiterer Soldat wird noch vermisst. Damit ist die offizielle Zahl der im Irankrieg gefallenen US-Soldaten auf 16 gestiegen. Nach dem Sturz eines Bahnmitarbeiters aus einem fahrenden Zug in Baden-Württemberg hat es das zuständige Amtsgericht abgelehnt, gegen einen Tatverdächtigen Haftbefehl zu erlassen. Dem Vorfall war eine gewaltsame Auseinandersetzung vorausgegangen. Aus Stuttgart Matthias Zurawski.
3: Laut Polizei und Staatsanwaltschaft soll der 36-jährige Fahrgast bei einer Fahrkartenkontrolle aggressiv geworden und einen Sicherheitsmitarbeiter der Bahn mit Schlägen und Tritten angegriffen haben. Bei dem Gerangel sei eine Tür beschädigt worden. Durch den entstandenen Spalt sei der 26-Jährige schließlich bei Tempo 120 aufs Gleisbett gestürzt. Der vorbestrafte Beschuldigte habe nicht damit rechnen können, dass sich die Tür öffnet, deswegen sei der Haftbefehl abgelehnt worden, so der zuständige Staatsanwalt zur Entscheidung des Amtsgerichts. Der Zustand des Bahnmitarbeiters ist laut Polizei kritisch, aber stabil.
1: Das waren die Nachrichten. Das Wetter in Deutschland in der Nacht nach letzten Schauern zunächst trocken, später im Nord- und Südwesten Schauer und Gewitter, Tiefstwerte 16 bis 8 Grad. Tagsüber in der Südosthälfte Schauer und vereinzelt kräftige Gewitter, später im Südwesten teils freundlich, aber von Nordwesten her Schauer und Gewitter, Höchstwerte 18 bis 26 Grad. Am Montag in der Nordosthälfte wechselhaft mit Schauern, sonst heiter bis wolkig bei 18 bis 26 Grad. Es ist 23.03 Uhr.
4: Schönen Dank für die Nachrichten. Von mir ist der Blick auf die Straße im Lande. Hanno Bauer hier. Ich wünsche eine gute Fahrt. Und das ist der Verkehrsservice in der ARD-Hitnacht. A5 zwischen Riegel und Herbolzheim in beiden Richtungen. 3 Kilometer Stau. A5 Frankfurt Richtung Kassel zwischen Nordwestkreuz Frankfurt und Bad Homburger Kreuz. 2 Kilometer Stau an einer Baustelle. Die A7 Würzburg Richtung Ulm ist zwischen Rothenburg ob der Tauber und Wirnitz wegen Bauarbeiten bis Mitternacht gesperrt. Nicht gleich bis Mittwoch. Das wäre ein bisschen lang. Und dann die Autobahn 96 Lindau Richtung München ist in Höhe Kreuz Memmingen wegen einer Nachtbaustelle bis morgen früh gesperrt. Umleitung hier ist eingerichtet. Gute Fahrt Ihnen. Bleiben Sie munter mit der richtigen Sendung im Radio.
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4: Mit Hanne Bauer in Magdeburg und ja, das Finale um Bronze bei der Fußball-Geldmeisterschaft hat begonnen. Und England hat sofort ein Tor geschossen. Also 4 Minuten sind gespielt. Und in der 3. Spielminute gab es ein Tor. Und England führt damit in der Partie gegen Frankreich. Ging ja schon mal gut los.

0: mit toller Musik rein in die Nacht. Das waren hier Phil Collins und Philip Bailey mit Easy Lover. Hier ist die ARD-Hitnacht und auch heute heißt es natürlich dann, wenn schon gespielt wird,
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0: Warum eigentlich im ARD-Abend? Wir sind doch hier die ARD-Hitnacht. Na, da hat sie sich wohl gerade eben versprochen. Also, die drei Lions jedenfalls haben ganz ordentlich vorgelegt. Frankreich hatte den Anstoß gerade eben um 23 Uhr und Rice profitierte von einem Fehlpass der Franzosen. Der Ersatzkapitän von England bekam den Ball und versenkte ihn gleich mal. Also die drei Lions haben gejubelt wahrscheinlich. Ja, alle drei waren sehr glücklich. Und dann gab es auch beinahe noch das zweite Tor. Ein beinahe 2:0 für England, auch gleich noch in den nächsten Spielminuten. Also wir sehen England wieder mal mit frühem Treffer, wie beim letzten Spiel. Mal sehen, ob sie dann diese Energie, die jetzt reingesteckt wurde, auch halten können. Wir werden es erfahren in den nächsten Stunden, hätte ich beinahe gesagt. Aber es sind ja immer nur Minuten. Mit Trinkpausen trotzdem ziemlich lange.
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0: Damit wir das auch nochmal geklärt haben. So, und jetzt zur nächsten Sportart, bitte. Gleich geht's hier weiter. Nicht mehr auf dem grünen Rasen, sondern es geht weiter auf der Kung-Fu-Matte mit Carl Douglas und Kung-Fu-Fighting. So, mal sehen, ob die Dame jetzt noch lernt, dass wir die ARD-Hitnacht sind. Bin ich ja gespannt beim nächsten Mal.

0: Ship of Fools, einer meiner Lieblings-Erasure-Songs in der ARD-Hitnacht. Und Carola aus Osnabrück ist dabei, hat als Erste eine E-Mail geschrieben ins Studio an ard-hitnacht@mdr.de. Hallo Hanno, heute bin ich auch mal wieder dabei. Leider wird das Spiel England gegen Frankreich ja nur über Magenta übertragen. Da habe ich das Nachsehen, aber ich las eben Blitzstart 1:0 für die Three Lions, ganz genau. Und übrigens, eben war die Kugel schon mal wieder drinne. Saka hat sie reingedonnert, allerdings mit Linksschuss, ja. Logisch, für einen Engländer, warum dann auch nicht Linksverkehr, konsequent durchziehen. Aber der Treffer, der ist nicht anerkannt worden, weil es einfach mal aus dem Abseits kam. Und deswegen steht es immer noch 0:1 aus französischer Sicht oder 1:0 aus englischer Sicht. So, und weiter schreibt Corolla, vielleicht klappt es ja noch mit Platz 3 für die Three Lions. Süß, wie die Three Lions eben im Radio gemauzt haben. Liebe Grüße an dich und die Radiofamilie von eurer Carola aus Osnabrück. Und ich grüße ganz lieb zurück.
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0: That's the way it is. Celine Ding Dong, jetzt hier bei uns. Celine Dion, wollte ich sagen.

0: That's the way it is. Carola in Osnabrück, ja, das Finalspiel um Bronze, wie sie festgestellt hat, tatsächlich nur verschlüsselt. Also Finalspiel um Bronze, so möchte es die FIFA ja jetzt genannt haben. Toller Slogan, finde ich ja. Die Engländer, also Tuchel hatte ja gesagt, er hat gar keinen Bock auf das Spiel. Und vielleicht haben auch gar nicht so viele Bock drauf, sich das im Fernsehen anzugucken. Auf jeden Fall gibt's das eben nur verschlüsselt im Fernsehen des rosa-roten Panthers. Das spart natürlich auch ein bisschen Rundfunkbeitrag, muss man ja einfach mal so sagen. Also sinnvoll mit Gebührengeldern umgehen. Und wenn man schon sagt, the way it is, ich finde das ja auch gar nicht so schlecht, wenn solche Fußballspiele im verschlüsselten Fernsehen übertragen wird. Das fühlt nämlich dann auch der Gastronomie zusätzlich an so einem schönen Samstag wie heute dann noch ein bisschen die Gasträume oder beziehungsweise die Freisitze davor und alle sitzen davor und schauen Fußball. Also so ist es zumindest hier in Magdeburg, woher ich mich ja heute Nacht melde. Und gerade eben gab es auch noch das 0:2. Also England hat nochmal nachgelegt mit Kopfball und dadurch jetzt also aus englischer Sicht 2:0. Ist ja wirklich ein rasantes, fulminantes Spiel.
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0: Julian Lennon, John Lennons Sohn, hören wir hier gerade, der vor wenigen Jahren die Rangfolge seiner Vornamen extra geändert hat. Ja, sein erster Vorname war nämlich auch John, dann Charles, wie der König, dann erst Julian. Aber da der erste Vorname der Rufname ist, wurde er statt Julian dann natürlich immer John gerufen, sogar einmal beim Ausruf auf dem Airport. Und da hat es ihm dann gereicht, er hat seine Papiere ändern lassen, nachdem er seinen Vornamen nach hinten geschoben hat. Also jetzt heißt er Julian Charles John Lennon. Und alles ist geritzt für ihn. 23.30 Uhr damit, Zeit für den Verkehrsservice in der ARD-Hitnacht. A5 zwischen Riegel und Herbolzheim, in beiden Richtungen immer noch 3 Kilometer Stau. A5 Frankfurt Richtung Kassel, zwischen Nordwestkreuz Frankfurt und Bad Homburger Kreuz 2 Kilometer Stau wegen einer Baustelle. Die Autobahn 7 Würzburg Richtung Ulm ist zwischen Rothenburg ob der Tauber und Wirnitz wegen Bauarbeiten bis Mitternacht gesperrt. Halbe Stunde noch. Und die Autobahn 96 Lindau Richtung München ist in Höhe Kreuz Memmingen wegen einer Nachtbaustelle bis morgen früh gesperrt. Umleitung hier ist eingerichtet. Gute Fahrt!
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0: Mit Hanno Bauer in Magdeburg. Schönen guten Tag. Und jetzt lassen wir diesen Samstag ausklingen. Halbe Stunde noch. Und die letzte halbe Stunde des Tages beginnt mit den Backstreet Boys.

So Sohn hatten wir eben. Ja, Julian Lennon. Und es gibt auch Töchter berühmter Musiker, die ihren eigenen musikalischen Wege gehen oder gegangen sind. Bei Natalie Cole muss man leider sagen, gegangen ist, denn die Tochter von Nat King Cole ist vor 11 Jahren an einem Herzfehler gestorben. Miss You Like Crazy hören wir jetzt von ihr in der ARD-Hitnacht.

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1: Und 3:0 steht's gerade für England. Gerade geschossen.

0: Hier ist die ARD-Hitnacht und Klaus hört uns gerade in Freistadt bei Diepholz in Niedersachsen, hat geschrieben, ich höre lieber die schöne Musik der ARD-Hitnacht, als dass ich Fußball verfolge. Neben der Musik spiele ich dann lieber Canasta online. Ganz liebe Grüße, Klaus Schmidt, und ich grüße ganz lieb zurück. Ja, ich weiß, wir sind jetzt ein bisschen mehr mit Fußballinformationen reingegangen in diese Nacht, weil ja auch ja viel los war gleich am Anfang. Aber nun hat sich ja gut eingepegelt mit dem 3:0 für England. Ist jetzt auch alles, ja, ich sag jetzt mal, auf der sicheren Seite. Oder Frankreich kommt auf jeden Fall noch nicht über sein Torloses hinaus und deswegen können wir jetzt auch weniger darüber erzählen und immer nur dann, wenn sich gerade mal was getan hat. An der Torefront gibt es den kurzen Einwurf. Ist das ein Kompromiss? Okay, Klaus, ganz liebe Grüße zurück und dann viel Erfolg bei Canasta Online.
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0: Und richtig schöne Musik haben wir sowieso jetzt mit der Lighthouse Family.

ist die ARD-Hitnacht. Und ich habe ja gesagt, ich halte mich zurück mit Fußball, ja. Aber wenn ein Tor fällt, dann soll es genannt werden. 0:4 steht es jetzt gerade beim Spiel Frankreich gegen England. Na, das sieht doch so aus, als wäre das kaum noch zu drehen für Frankreich.

Entschuldigung, Garland Jeffries, ist dieses Didip-Dip-Dip-Dip-Dip-Gefühl eigentlich jetzt das Gefühl, weil wir aus dem Samstag rausgehen oder weil der Sonntag jetzt schon dann direkt vor der Tür steht? Ich weiß es immer nicht so zu unterscheiden, aber ich glaube, es ist das Didip-Gefühl, weil wir gleich im Sonntag sind und das in nur 4 Minuten. Die Zeit bis dahin gehört jetzt noch Billy Idol, Catch My Fall, und ich melde mich dann morgen wieder bei Ihnen. Bis dann.

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1: Um 0 Uhr mit Ronald Lessig. Bundeskanzler Merz will die Nachfolge des zurückgetretenen Unionsfraktionschefs Spahn offenbar noch in diesem Monat klären. Das war am Abend aus dem Umfeld des CDU-Chefs zu hören. In Frage kommen mehrere Kandidaten. Dazu Markus Preis aus dem ARD-Hauptstadtstudio.
2: Immer wieder genannt wird Thorsten Frey, der Kanzleramtsminister. Daneben auch CDU-Generalsekretär Carsten Linnemann und Alexander Dobrindt von der CSU, derzeit Innenminister. Außerdem gibt es noch eine Reihe weiterer Namen, die allerdings deutlich seltener fallen. Ich nenne mal zwei Beispiele. Nina Waken, die Gesundheitsministerin, oder der bisherige Spahn-Stellvertreter in der Fraktion, Günther Krings. Vor allem Friedrich Merz und Markus Söder werden diese Frage jetzt diskutieren und auch überlegen, welche Umbauten sie dann noch in der Regierung auslösen wollen, wenn ein aktueller Minister zum Zuge käme.
1: Nach dem Sturz eines Bahnmitarbeiters aus einem fahrenden Zug in Baden-Württemberg hat es das zuständige Amtsgericht abgelehnt, gegen einen Tatverdächtigen Haftbefehl zu erlassen. Dem Vorfall war eine gewaltsame Auseinandersetzung vorausgegangen. Aus Stuttgart Matthias Zurawski.
3: Laut Polizei und Staatsanwaltschaft soll der 36-jährige Fahrgast bei einer Fahrkartenkontrolle aggressiv geworden und einen Sicherheitsmitarbeiter der Bahn mit Schlägen und Tritten angegriffen haben. Bei dem Gerangel sei eine Tür beschädigt worden. Durch den entstandenen Spalt sei der 26-Jährige schließlich bei Tempo 120 aufs Gleisbett gestürzt. Der vorbestrafte Beschuldigte habe nicht damit rechnen können, dass sich die Tür öffnet. Deswegen sei der Haftbefehl abgelehnt worden, so der zuständige Staatsanwalt zur Entscheidung des Amtsgerichts. Der Zustand des Bahnmitarbeiters ist laut Polizei kritisch, aber stabil.
1: In Jordanien sind zwei US-Soldaten getötet worden. Wie das zuständige Regionalkommando mitteilte, kamen die beiden Männer ums Leben, als sich die amerikanischen Streitkräfte gegen Raketen- und Drohnenangriffe aus dem Iran verteidigten. Ein weiterer Soldat wird noch vermisst. Damit ist die offizielle Zahl der im Irankrieg gefallenen US-Soldaten auf 16 gestiegen. Der slowenische Radprofi Tadej Pogačar hat die 14. Etappe der Tour de France gewonnen. Der viermalige Toursieger und Titelverteidiger baute damit seine Gesamtführung aus. Der deutsche Hoffnungsträger Florian Lipowitz wurde Siebter. Das waren die Nachrichten. Das Wetter in Deutschland. Nach letzten Schauern zunächst trocken, später im Nord- und Südwesten Schauer oder Gewitter bei 16 bis 8 Grad. Tagsüber in der Südosthälfte Schauer und vereinzelt kräftige Gewitter, später im Südwesten freundlich, aber von Nordwesten her Schauer und Gewitter. 18 bis 26 Grad. Am Montag in der Nordosthälfte wechselhaft mit Schauern, sonst heiter bis wolkig, 18 bis 26 Grad. Es ist 0 Uhr 3.
4: Dankeschön für die ersten Worte des neuen Tages. Ich bin Hanno Bauer, wünsche eine gute Fahrt alle denen, die unterwegs sind. Hier ist der Verkehrsservice der ARD Hitnacht und die Übersicht beginnt auf der Autobahn 5, Frankfurt Richtung Kassel, zwischen Nordwestkreuz Frankfurt und Bad Homburger Kreuz, 2 Kilometer Stau wegen einer Baustelle. Die Autobahn 7 Würzburg Richtung Ulm ist zwischen Rothenburg ob der Tauber und Wirnitz wegen Bauarbeiten gesperrt. A95 zwischen München-Sendling Süd und München-Fürstenried. Achtung bitte in beiden Richtungen, es besteht Gefahr durch und für Personen auf der Fahrbahn. Die A96 Lindau Richtung München ist in Höhe Kreuz Memmingen wegen einer Nachtbaustelle heute Nacht gesperrt. Und die Bundesstraße 242 noch ist zwischen Stiege und Hasselfelde am Harz in beiden Richtungen nach einem Unfall gesperrt. Gute und sichere Fahrt durch die Nacht wünsche ich.
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4: Mit Hanno Bauer in Magdeburg. Ich grüße schön.

Das Lied mit der Hebefigur. Hier ist der Soundtrack der Nacht, die ARD-Hitnacht. Und in Florida wird jetzt bei der Fußball-Geldmeisterschaft gleich weitergekickt. Ja, die Three Lions, die könnten jetzt glatt vier Lions werden. Ja, wir hören hier die Three Lions nochmal. Ja, mit vier Toren gegen Frankreich. Jedenfalls könnten es jetzt tatsächlich vier Lions werden, demnächst so auf dem Trikot. Und das ist, so schreibt L'Equipe gerade auf seiner Homepage, schon jetzt eine Demütigung für unsere Nation. Ich glaube, dort dürften jetzt nicht nur die Katzen jammern, sondern vielleicht viele, viele Franzosen. Mal sehen, was die zweite Halbzeit dann so bringen wird. Gerade eben gab es den Anpfiff. Und bei uns in der ARD Hitnacht jetzt.

Frankreich hat mitbekommen, dass man jetzt nicht im Katzenjammer versinken darf. Und hat schnell mal noch ein Tor nachgelegt zum Beginn der ersten Halbzeit. Zum Beginn der zweiten Halbzeit. 1:4 steht es jetzt im Spiel Frankreich gegen England.

0: Hier ist die Nachtsendung für alle zwischen Ost- und Bodensee, die entweder gerade den Urlaub, den Sonntag oder einfach nur die schöne, kühle Nacht nutzen, durchzumachen. Oder die mal wieder nachts den Laden am Laufen halten. So wie auch Andreas das gerade tut. Er hat gerade mein Postfach befüllt. ard-hitnacht@mdr.de. Hier können Sie mich erreichen. Und Andreas schreibt, ich bin Andreas aus Hamburg und Lokführer bei der Deutschen Bahn. Ich fahre gerade einen Güterzug von Frankfurt nach Hamburg und möchte an dieser Stelle alle Lokführer grüßen, die so wie ich jetzt gerade auf dem Bock sitzen. Und natürlich grüße ich auch alle Lkw-Fahrer, die jetzt gerade unterwegs sind, immer schön die Lenk- und Ruhezeiten einhalten. Ja, Andreas, jetzt vor allem die Sonntagsruhezeit, oder? Und Andreas schreibt noch weiter, das heißt 4,5 Stunden fahren, 3/4 Stunde Pause und dann darf man wieder 4,5 Stunden fahren. Gruß, Andreas. Ich grüße ganz lieb zurück und erinnere nochmal an die Sonntagsfahrverbote, die ja jetzt gelten gerade.
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0: Da dürften die Pausen ein wenig länger ausfallen, oder? Aber Hammond jetzt musikalisch hier bei uns in der ARD-Hitnacht. It never rains in Southern California.

0: So, nun geht's andersrum.
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0: Oh, haben Sie es gemerkt? Sie hat es jetzt richtig gesagt. Die L'Equipe der Grande Nation ist aufgewacht und ist dabei, die Demütigung von vorhin wettzumachen. In der 54. Spielminute ist Frankreich jetzt der zweite Tortreffer gelungen. 2-4 steht's im Spiel Frankreich gegen England in Florida. Und Ralf wusste das noch nicht, als er mir gerade eben geschrieben hat, hallo, wenn man mitkriegt, wie die Franzosen spielen, könnte man meinen, es sei unsere Nationalmannschaft. Grüße, Ralf. Ganz liebe Grüße zurück. Und wer war es gerade eben, der Kanaster spielen wollte? Es war doch Klaus, oder? Klaus in Hamburg oder bei Hamburg. Und wir spielen jetzt nicht Kanaster, sondern mit Klaus Lage gemeinsam Monopoly.

Und kurze Unterbrechung für eine Falschfahrerdurchsage. Achtung bitte auf der Bundesstraße 14 zwischen Vaihingen Universität in Stuttgart und Dreieck Wildpark. Kommt ein Falschfahrer entgegen, bitte ganz rechts fahren, nicht überholen. Achtung bitte, ein Falschfahrer auf der Bundesstraße 14 zwischen Vaihingen Universität in Stuttgart und Dreieck Wildpark ist ein Falschfahrer unterwegs.

schlechtes Spiel, kann man beim sogenannten Finale um Bronze, wie es die FIFA ja sich schön redet, jetzt nicht mehr sagen. Schon 6 Tore, 2-4 steht's. England führt immer noch vor Frankreich, aber Frankreich kämpft sich so langsam ran. Hier ist die alte Hitnacht. Jetzt nochmal mit der Warnung vor dem Falschfahrer. Achtung bitte, auf der B14 weiter zwischen Vaihingen Universität in Stuttgart und dem Dreieck Wildpark ist ein Falschfahrer unterwegs.

0: Hier ist die ARD Hitnacht. Und Ingo schreibt in seiner Mail ins Studio: Hallo Hanno, heute Magenta TV extra geholt, um England gegen Frankreich zu sehen. Und ich hoffe auf England. Aber schon zur Halbzeit 4:0. Weiter so, Tuchel und Mannschaft. Grüße aus Badeleben von Ingo. Und Ingo, dann müsstest du ja gesehen haben, dass es beinahe das 3:4 gegeben hätte. Also so sicher ist England Sieg ja nun doch noch nicht. Rasantes Spiel offenbar. 0:30 ist es jetzt. Und damit Zeit für den Blick auf die Straßen im Lande. Hier ist der Verkehrsservice in der ARD Hitnacht. Es ist so gerade eben noch ein neuer Falschfahrer reingekommen. A1 zwischen Elsdorf und Bockel ist ein Falschfahrer gemeldet. Bitte ganz rechts fahren, nicht überholen. Achtung bitte, Falschfahrer auf der Autobahn 1 zwischen Elsdorf und Bockel ist ein Falschfahrer auf der Straße. Weiterhin noch ist dieser Falschfahrer gemeldet in Stuttgart. Jetzt gab es im Übrigen das 3:4. Also jetzt hat es tatsächlich geklappt und das Spiel scheint wieder offen zu sein. Also weiterhin, der Falschfahrer auf der B14 noch aktiv, gab es noch keine Entwarnung zwischen Vaihingen, Universität in Stuttgart und Dreieck Wildpark. Das ist jetzt keine so lange Strecke. Ist vorhin ein Falschfahrer gemeldet worden, bitte dort weiter noch rechts fahren, nicht überholen, denn es gab noch keine Entwarnung von dort. A5 Frankfurt Richtung Kassel zwischen Nordwestkreuz Frankfurt und Bad Homburger Kreuz. 2 Kilometer Stau wegen einer Baustelle. Die A7 ist zwischen Rothenburg ob der Tauber und Wirnitz wegen Bauarbeiten in beiden Richtungen bis 1 Uhr gesperrt. Die A96 Lindau Richtung München ist in Höhe Kreuz Memmingen wegen einer Nachtbaustelle bis 5.30 Uhr gesperrt. Und die B242 ist zwischen Stiege und Hasselfelde in beiden Richtungen nach einem Unfall gesperrt. Ihnen unterwegs eine gute Fahrt durch die Nacht. Kommen Sie gut ans Ziel.
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0: Und für alle munter im Studio ist Hanne Bauer. Schönen Gruß aus Magdeburg, schönen Sonntag.

0: Mensch, da hätte es doch glatt eben beinahe das 4:4 gegeben, aber beinahe 4:4 ist eben immer noch 3:4. Frankreich arbeitet sich langsam ran an England. 3:4, das Spiel um Bronze. Mit sanfter Hand haben wir sie hier massiert, ihre Öhrchen, mit Chris de Burg, Tender Hands. So ist die ARD-Hitnacht. Und ganz besonders freue ich mich, dass mein lieber Kollege Ben Streubel sich gerade gemeldet hat. Der hört nämlich auch gerade Radio. So oft senden wir parallel die Nachtsendungen. Er in der Popnacht und ich hier in der ARD-Hitnacht.
1: So, lieber Hanno, ich höre dich gerade hier besonders ein. Wir sind in Hamburg unterwegs hier mit einer kleinen Truppe. Lieben Gruß ins Studio vom BDB.
0: Ah, da habe ich mich natürlich sehr drüber gefreut und wünsche dann natürlich eine ganz besonders tolle Zeit dann in Hamburg. Und wahrscheinlich ist dort sowieso gerade der Bär, da steppt doch der Bär, oder? Unterwegs, wenn man dann nachts durch die Stadt geht. Wunderbar, liebe Grüße an Benny Bär zurück.
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0: So, und das hier ist der richtige Rhythmus der Nacht. Egal ob jetzt ARD-Popnacht oder die ARD-Hitnacht. Bei uns läuft immer der Rhythm of the Night. Wir sind der Barsch.

Der Rhythmus der Nacht tickt heute ganz besonders schnell. Fußball, Hörergrüße und ihre Geschichten im Radio, sowie die aktuellsten Verkehrsmeldungen. Und zumindest auf meinem Verkehrsmonitor steht jetzt gerade im Moment alles auf grün. Das heißt, es gibt die Entwarnungen vor den Falschfahrern. Erstmal von der Autobahn 1, kein Falschfahrer mehr. Zwischen Elsdorf und Bockel fahren alle wieder in die richtige Richtung. Wie genau auch auf der Bundesstraße 14 in Stuttgart. Zwischen Waringen, Universität und Dreieck Wildpark alles wieder in Ordnung.

Hier ist die ARD-Hitnacht. Und jetzt wird sich jemand sehr freuen in Hannover. Und zwar... Jetzt ist mir die E-Mail gleich wieder weggerutscht. Ja, so passiert das manchmal, wenn so ganz viele E-Mails auf einmal reinkommen, dann passiert das schon, dass die hier alle durchrutschen und ich die dann gar nicht mehr vor mir habe. Auf jeden Fall Traudel in Hannover ist am Radio und sie ist ja ein sehr großer Bryan Adams-Fan, war auch zum Bryan Adams-Konzert, ja, dem letzten im Dezember, was er hier in Deutschland gegeben hat. Und, also nicht sein letztes Konzert, das letzte an Nummern sozusagen, die er hatte, war ja letztes Jahr sowieso auch schon mehrmals unterwegs zu Konzerten. Aber dann im Dezember kam er eben nochmal nach Wolfsburg zurück und hat hier ein wunderschönes Konzert gegeben. Jetzt ist Traudel auch am Radio und hatte mich schon gefragt, wann ist denn Bryan endlich mal wieder zu hören? Jetzt, Traudel, ist es soweit. Unser Musikredakteur Sören Buchholz hat Bryan Adams für jetzt eingeplant mit seinem herrlichen Heaven. 0:45 ist es. Ha, wie schnell die Geisterstunde auch wieder vergeht.

0: der ARD-Hitnacht. Und Tine und Michael, die haben mir geschrieben, moin Hanno, Fußball schauen wir nicht. A, weil es uns nicht reizt. B, weil wir die Geldmeisterschaft nicht unterstützen würden. Und C, weil wir seit Jahren gar kein Fernsehen sehen. Wir bevorzugen Radio zu hören und mit der Gang Zeit zu verbringen. Die Gang, das sind heute Abend natürlich unsere 5 Hunde, eine verrückte zusammengewürfelte Gruppe aus meist älteren Hundedamen und Herren. Hunden, die nämlich keiner mehr wollte. Passt zu uns, wir kennen die Menschen und umgeben uns deshalb mit Hunden. Die Alten, in Klammern Menschen, werden ja auch gerne vergessen, also kümmern wir uns auch um sie. Dir wünschen wir eine angenehme Nacht mit inspirierenden Zuhörern, vielleicht auch nette Nachrichten von zu Hause und nach der Sendung dann wieder stürmisches Hundekuscheln mit deinen Zweien beim Heimkommen. Genau, meine zwei, das sind Spacey und Laika, meine zwei Wischlerhunde. Es grüßen dich Micha und Tine. Ja, und Micha und Tine, ich grüße natürlich wie verrückt zurück und schön, dass ihr euch so um die Vierbeiner kümmert, wie auch um die älteren Menschen.
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0: Vorhin, als wir uns trennen mussten, haben meine zwei auch geguckt und haben gesungen. Where do you go, my lovely? Wir hören jetzt hier No Mercy in der ARD-Hitnacht.

Freunde, wir haben es bald geschafft. Die Geisterstunde ist dann rum in 3 Minuten und das Finale der WM um Bronze auch. 7 Minuten Nachspielzeit laufen gerade beim Spielstand von 5:3 aus englischer Sicht. Falls hier noch was passiert vor den Nachrichten, schreit

0: Ich wollte schreien. 4-5 steht's.
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2: Um 1 Uhr mit Ronald Lessig. Bundeskanzler Merz will offenbar noch in diesem Monat klären, wer neuer Fraktionschef der Union im Bundestag werden soll. Der bisherige Vorsitzende Spahn war gestern im Zuge der Leihmutter-Affäre zurückgetreten. Aus der Nachrichtenredaktion Daniel Runge.
3: Als Top-Kandidat für die Spahn-Nachfolge gilt Kanzleramtschef Frei, ein enger Vertrauter von Merz. Aber auch Innenminister Dobrindt und CDU-Generalsekretär Lindemann werden hoch gehandelt. Gewählt wird der neue Fraktionschef von den Abgeordneten. Spahn hatte erst vor wenigen Tagen bekannt gegeben, dass er und sein Ehemann mit Hilfe einer Leihmutter in den USA ein Kind zur Welt gebracht haben, was in Deutschland verboten ist. Auch Parteikollegen hatten Spahn deshalb mangelnde Glaubwürdigkeit vorgeworfen.
2: Nach dem Sturz eines Bahnmitarbeiters aus einem fahrenden Zug in Baden-Württemberg hat es das zuständige Amtsgericht abgelehnt, gegen einen tatverdächtigen Fahrgast Haftbefehl zu erlassen. Dem Vorfall war eine gewaltsame Auseinandersetzung vorausgegangen. Nach Angaben der Ermittler soll der Fahrgast bei einer Ticketkontrolle aggressiv geworden und einen Bahnmitarbeiter angegriffen haben. Bei dem Gerangel sei eine Tür beschädigt worden. Durch den entstandenen Spalt sei der Bahnmitarbeiter schließlich bei Tempo 120 aufs Gleisbett gestürzt. Sein Zustand sei kritisch, aber stabil. In Jordanien sind 2 US-Soldaten getötet worden. Wie das zuständige Regionalkommando mitteilte, kamen die beiden Männer ums Leben, als sich die amerikanischen Streitkräfte gegen Raketen- und Drohnenangriffe aus dem Iran verteidigten. Ein weiterer Soldat wird noch vermisst. Damit ist die offizielle Zahl der im Irankrieg gefallenen US-Soldaten auf 16 gestiegen. Die AfD in Sachsen-Anhalt ist offiziell in den Wahlkampf gestartet. Die Bundesvorsitzende Weidel sagte auf einer Veranstaltung in der Magdeburger Messehalle, die AfD werde nach der Landtagswahl am 6. September zum ersten Mal den Ministerpräsidenten stellen. In Umfragen lag die Partei in Sachsen-Anhalt zuletzt bei mehr als 40%. Der AfD-Landesverband wird vom Verfassungsschutz als gesichert rechtsextremistisch eingestuft. Das waren die Nachrichten. Das Wetter in Deutschland. Nach letzten Schauern zunächst trocken, später im Nord- und Südwesten Schauer und Gewitter bei 16 bis 8 Grad. Tagsüber in der Südosthälfte Schauer und vereinzelt kräftige Gewitter, später im Südwesten teilweise freundlich, aber von Nordwesten her wieder Schauer und Gewitter bei 18 bis 26 Grad. Am Montag in der Nordosthälfte wechselhaft mit Schauern, sonst heiter bis wolkig bei 18 bis 26 Grad und am Dienstag im Südosten Schauer, sonst freundlicher 18 bis 27 Grad. Es ist 1.03 Uhr.
0: Ganz kurz der Blick nach Florida. 4-6 steht's jetzt. Und es wird immer noch eine Minute gespielt. Also 4-6 der aktuelle Spielstand. Frankreich gegen England. Und jetzt wurde gerade abgepfiffen. So, jetzt Zeit für den Verkehrsservice in der ARD-Hitnacht. A5 Frankfurt Richtung Kassel zwischen Nordwestkreuz Frankfurt und Bad Homberger Kreuz. 2 Kilometer Stau wegen einer Baustelle. Die A14 Halle Richtung Magdeburg ist zwischen Schönebeck und Magdeburg-Reform nach einem Unfall gesperrt. Die A96 Lindau Richtung München ist in Höhe Kreuz Memmingen in einer Nachtbaustelle bis 5.30 Uhr gesperrt. Und die B242 ist zwischen Stiege und Hasselfelde in beiden Richtungen nach einem Unfall gesperrt. Gute Fahrt Ihnen dort, wo Sie unterwegs sind.
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0: Wer hätte das gedacht, dass 10 Tore fallen in einem WM-Spiel um Platz 3? Abgepfiffen wurde gerade. 4-6. Spielstand, 10 Tore also geschossen in diesem Spiel. Hanno Bauer ist hier in Magdeburg. Ich grüße schön. Und England damit also im Besitz des Bronzes.

0: It's Your Life und die Engländer sind wieder im Leben zurück, würde ich mal sagen, nach diesem spektakulären Spiel.
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0: Das torreichste Spiel der Fußball-Weltmeisterschaft 2026 liegt gerade hinter uns. Das Spiel, von dem Trainer Tuchel vorher noch sagte, dass darauf keiner Bock hätte. Nun war es doch ein spektakuläres Spiel. Holger Dahl.
2: Das war ein Bronzefinale der Superlative. 10 Tore zur Halbzeit. England 4:0 vorne gegen Frankreich. Und das, obwohl die Superstars Harry Kane und Jude Bellingham auf der Bank saßen. Aber Frankreich mit ganz viel Elan im zweiten Abschnitt, unter anderem 2 Toren von Kylian Mbappé, sogar nochmal auf 3:4 ran. Das war das Mbappé-Tor in der 66. Spielminute. Alle dachten, die Entscheidung durch den Foul-Elfmeter von Saka, sein drittes Tor in diesem Bronzematch zum 5:3. Aber nochmal das Comeback von Frankreich, Dembélé in der Nachspielzeit zum 4:5 und Jude Bellingham, der Mittelfeld-Starspieler der Engländer mit dem 6:4. Verrücktes Spiel und Platz 3. England gewinnt 6:4.
0: Dankeschön an unseren Reporter Holger Dahl in Florida.
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0: Hier ist die ARD-Nacht. Und Barbara und Holger haben geschrieben, hallo ihr Lieben von der ARD-Hitnacht. Mein Geist hat auch schon Feierabend gemacht, hat zuerst den Hexenbesen in die Ecke gestellt und ist jetzt ins Bett gegangen und hört die ARD-Hitnacht. Also die Barbara, wenn das Fußballspiel zu Ende ist, lege ich mich auch zu meiner Ehefrau ins Bett und höre noch ein bisschen die ARD-Hitnacht. Schöne Grüße an alle, die heute Nacht arbeiten müssen. Gruß Barbara und Holger aus Gelsenkirchen.
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0: Ganz liebe Grüße gehen zurück.

0: So, an guten Tagen, da werden wir doch mal sehen, ob es dann heute ein guter Tag für Spanien wird oder für Argentinien. Das wird sich dann am Abend entscheiden. Sven aus Celle hat jedenfalls geschrieben, hallo Hanno Bauer, wollte mal etwas zum WM-Endspiel anmerken. Nachdem Deutschland raus war, habe ich Norwegen und der Schweiz die Daumen gedrückt. Hat ja nun leider nicht geklappt. Und bei dem Finale am Sonntag halte ich es wie seinerzeit Lothar Matthäus. Ob Mailand oder Madrid, Hauptsache Italien, hat er ja gesagt. Ich sage zum Finale in diesem Sinne, ob Spanien oder Argentinien, Hauptsache Europa. Gruß aus Celle, Sven.
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0: So, Hauptsache Europa, Argentinien oder Spanien. Sehr schön. Ich grüße ganz lieb zurück nach Celle. Und wir hören jetzt erstmal Musik aus Frankreich, wenn es recht ist. Hauptsache Europa. Barbacar nämlich. France Gall ist hier in der ARD-Hitnacht. Witzige E-Mail. Dankeschön.

Nachbar Karr. Hier im Radio läuft die ARD-Hitnacht, auch für alle, die gerade nicht laufen, sondern fahren. Und den aktuellen Verkehrsüberblick, den gibt's ja bei uns wieder zur halben Stunde. Vorher aber schon einmal zum Vorwarnen. Eine aktuelle Meldung, die gerade reingekommen ist, betrifft die Autobahn 3 Passau Richtung Nürnberg. Hier ist zwischen Regensburg Universität und Kreuz Regensburg wegen eines brennenden Pkw gesperrt. Bloß damit Sie das vorher schon wissen, gleich die aktuellen Meldungen nach Lionel Richie.

0: 1:30 wird's. Kurze Pause für den Verkehrsservice in der ARD Hitnacht, die A3 Passau Richtung Nürnberg. Wir haben es gerade eben gehört, ist zwischen Regensburg Universität und Kreuz Regensburg wegen eines brennenden PKW gesperrt. Die Autobahn 14 ebenfalls gesperrt, Halle Richtung Magdeburg, und zwar nach einem Unfall zwischen Schönebeck und Magdeburg Reform. Da kommt gerade noch ein Falschfahrer rein. Achtung bitte auf der B535 zwischen der A5 Heidelberg-Schwetzingen und Schwetzingen-Zentrum Plankstadt. Hier ist ein Falschfahrer gerade gemeldet worden. Bitte ganz rechts fahren, nicht überholen. Auf der B535 zwischen der A5 Heidelberg-Schwetzingen und Schwetzingen-Zentrum Plankstadt ist ein Falschfahrer unterwegs. Vorsicht hier in beiden Richtungen. Wo waren wir? Hier geht's weiter. Auf der Autobahn 96 Lindau Richtung München ist in Höhe Kreuz Memmingen wegen einer Nachtbaustelle bis 5.30 Uhr gesperrt. Die B242 ist zwischen Stiege und Hasselfelde in beiden Richtungen nach einem Unfall gesperrt. Und die Bundesstraße 462 noch. Hier ist zwischen Schramberg und Sulgen-West Haldenhof nach einem Unfall in beiden Richtungen gesperrt. Ihnen unterwegs eine gute Fahrt. Ich wiederhole nochmal die Falschfahrerwarnung auf der Bundesstraße 535 zwischen der A5 Heidelberg-Schwetzingen und Schwetzingen Zentrum Plankstadt. Achtung bitte, hier ist ein Falschfahrer unterwegs.
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0: Mit Hanno Bauer, ich wünsche einen schönen Sonntag. Gruß aus Magdeburg.

Shania Twain in der ARD-Hitnacht. That don't impress me much. Und mich beeindruckt es immer, wie schnell sich mein Postfach füllt und ganz viele E-Mails hier ankommen. Daniela, unsere Rettungshubschrauberpilotin, die aber auch die großen Maschinen, also die großen Flieger fliegt, hat sich gemeldet bei uns in der ARD-Hitnacht und hat geschrieben, hallo Hanno, auch heute genieße ich die Hitnacht bei einem alkoholfreien Cocktail, allerdings bei Freunden am Niederrhein. Die verschiedenen Früchte da drin sind so lecker. Na, dann ist es doch eine Bowle, oder? Und sie hat geschrieben, heute möchte ich mich mal bei Annette aus Leipzig für die lieben Grüße heute Morgen in der ARD-Hitnacht bedanken. Und ganz liebe Grüße auch an Rosi aus Leipzig sowie der gesamten Radiofamilie. Freue mich schon auf die nächste Woche. Ich habe Urlaub und dann werde ich Erfurt und Halle besuchen. Hey, das sind noch meine Städte. Vielleicht mache ich auch mal einen Abstecher nach Leipzig. Na, dann sehen wir uns doch auf jeden Fall. Liebe Dani, ist schon ausgemacht. Und ich wünsche allen Hörern und Hörerinnen sowie unserem Kapitän Hanno, der uns so schön durch die Nacht führt, ein wunderschönes Wochenende. Eure Daniela aus Oberhausen und München. Daniela, ich wünsche jetzt erstmal einen schönen Bowle-Abend noch mit Freunden am Niederrhein und wünsche einen schönen Sonntag. Bis bald.

Ein Reggae aus Dänemark. Und eigentlich hatten die Musiker gar nicht vor, einen Welthit zu schreiben, sondern wollten einfach nur entspannte, reduzierte Musik machen. Und dann wurde der Song 1983 zum internationalen Überraschungserfolg. Mit diesem luftigen Beat und den Synthi-Klängen hat's perfekt den Zeitgeist erwischt. Hier ist die ARD Hitternacht, jetzt mit den Boxtops.

0: Mein lieber Fernseh-Ex-Kollege Peter hat sich gerade aus seinem Unruhestand gemeldet, schreibt mir, wir spielen Banana und trinken gerade Gin und grüßen dich herzlich. Schöne Moderation. Bei Peter liegen da als Worte zum Beispiel Stoffel und Radiologe. Hey, so müsst ihr jetzt aber nicht an mich denken. Peter und Schatzi, seid lieb gegrüßt, habt einen schönen Abend. Und dann wünsche ich natürlich viel Spaß noch mit dem eingeschalteten Radio und dem Spiel am Tisch.
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Rod Stewart. Some guys have all the luck. So, der Radiologe aus der ARD-Hitnacht startet gleich mit Ihnen, mit euch, zusammen in die zweite Nachthälfte. Bis dahin steht jetzt noch folgendes Behandlungsprogramm an. Ja, Musik von Britney Spears, ein Ferngespräch nach Übersee mit dem Electric Light Orchestra und die 2-Uhr-Nachrichten aus Hamburg, aus Köln, Baden-Baden oder Berlin, je nachdem, wo Sie uns gerade hören.

Achtung bitte kurz vor den Nachrichten, noch ein Falschfahrer unterwegs auf der Autobahn 45 zwischen Florstadt und Wölfersheim. Ist ein Falschfahrer gemeldet worden, bitte ganz rechts fahren, nicht überholen. Auf der A45 zwischen Florstadt und Wölfersheim ist ein Falschfahrer auf der Autobahn. Vorsicht hier in beiden Richtungen.

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1: Um 2 Uhr mit Ronald Lessig. Bei der Fußballweltmeisterschaft hat England das Spiel um Platz 3 gewonnen. Die Engländer setzten sich im kleinen Finale mit 6:4 gegen Frankreich durch. Aus dem ARD-WM-Team Hendrik Lückhoff.
2: Es war ein extrem unterhaltsames Spiel. In der ersten Hälfte ging bei Frankreich fast nichts, bei England alles. So führten die Three Lions zur Pause schon mit 4:0. Im zweiten Durchgang zeigte Frankreich mit 4 neuen Spielern aber ein anderes Gesicht, schoss 3 Tore in 18 Minuten und der Ausgleich war möglich. Aber England traf zum 5. Mal. Frankreich schaffte nochmal den Anschluss, aber England setzte den Schlusspunkt mit dem 6:4. Für die Engländer ist Platz 3 das beste WM-Resultat nach dem Titel 1966.
1: Bundeskanzler Merz will die Nachfolge des zurückgetretenen Unionsfraktionschefs Spahn offenbar noch in diesem Monat klären. Das war am Abend aus dem Umfeld des CDU-Chefs zu hören. In Frage kommen mehrere Kandidaten. Dazu Markus Preis aus dem ARD-Hauptstadtstudio.
3: Immer wieder genannt wird Thorsten Frey, der Kanzleramtsminister, daneben auch CDU-Generalsekretär Carsten Linnemann und Alexander Dobrindt von der CSU, derzeit Innenminister. Außerdem gibt es noch eine Reihe weiterer Namen, die allerdings deutlich seltener fallen. Ich nenne mal zwei Beispiele. Nina Waken, die Gesundheitsministerin, oder der bisherige Spahn-Stellvertreter in der Fraktion, Günther Krings. Vor allem Friedrich Merz und Markus Söder werden diese Frage jetzt diskutieren und auch überlegen, welche Umbauten sie dann noch in der Regierung auslösen wollen, wenn ein aktueller Minister zum Zuge käme.
1: Das US-Militär hat nach dem Tod von 2 seiner Soldaten neue Luftangriffe auf Ziele